0: Des Spritpreisportals Tankerkönig zeigen bisher auch keine Sprünge bei den Spritpreisen. Babette Büchner, Nachrichtenredaktion.
1: Es geht um viel Geld, auch für Deutschland. Wie soll der nächste langfristige EU-Haushalt ausgestattet werden? Über diese Frage spitzt sich der Streit gerade zu. Bundeskanzler Merz wies heute einen Kompromissvorschlag der irischen Ratspräsidentschaft als inakzeptabel zurück.
2: Es geht um einen künftigen EU-Haushalt für 7 Jahre. Die EU-Kommission schlägt dafür 1,8 Billionen Euro vor. Wichtige Nettozahlerländer wollen das um mehrere hundert Milliarden Euro kürzen, auch Deutschland. Am jüngsten Kompromissvorschlag aus Irland stört Kanzler Merz nicht nur, dass viel weniger gekürzt wird, als Deutschland gerne hätte, sondern auch in welchen Bereichen, etwa für Wettbewerbsfähigkeit, Forschung und Verteidigung, nicht aber in der Agrarpolitik und beim Finanzausgleich für wirtschaftlich schwächere Regionen der EU. Ronny Tochau, Nachrichtenredaktion.
1: Zum Fußball. RB Leipzig hat sich im Abendspiel mit 6:0 gegen Eintracht Frankfurt durchgesetzt. Zuvor hatten sich der FC Bayern und Augsburg 2:2 unentschieden getrennt. Außerdem spielten Hoffenheim Hamburg 2:3, Mainz Leverkusen 3:4, Union Berlin Elversberg 1:0 und Paderborn Stuttgart 0:2.
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4: Mit Jan Hampe. Nach der Nacht mit Tiefstwerten um 6 Grad gibt es am Sonntag einen Mix aus 4 Stunden Sonne und Wolken. Am Nachmittag etwas Regen bei bis zu 14 Grad. Am Montag wird es überwiegend sonnig mit bewölkten Phasen. Es kann zwischendurch ein wenig nieseln bei Höchstwerten um 15 Grad.
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1: Ich bin Doc Zeitler. Die CDU ist aktuell in einer schwierigen Lage. Die Niederlagen bei den jüngsten Landtagswahlen haben der Partei zugesetzt. Darüber will die engere Führung ab heute sprechen. Das CDU-Präsidium trifft sich dafür zu einer zweitägigen Klausur in Berlin.
2: Nach den jüngsten Wahlschlappen wackelte ja sogar Kanzler Merz. Die CDU-Klausur war dann wohl auch als Ventil angekündigt worden. Offen ist, wie sehr es dabei auch nochmal eine Debatte über Merz agieren als Kanzler geben wird. Inhaltlich soll es bei der Aufarbeitung unter anderem darum gehen, Alltagsprobleme der Menschen wieder mehr in den Blick zu nehmen. Und es geht um den Umgang mit der AfD. Im Vorfeld hat schon eine rege Diskussion in CDU und CSU begonnen, ob man sich von der AfD weiter mit einer Brandmauer scharf abgrenzen will. Ronny Thorau, Nachrichtenredaktion.
1: Bei einem Angriff auf den Hauptstadtflughafen der saudischen Hauptstadt Riad sind nach offiziellen Angaben 12 Menschen getötet worden. Mehr als 300 weitere wurden demnach verletzt. Zuletzt hatte die mit dem Iran verbündete Houthi-Miliz im Jemen ihre Angriffe auf das benachbarte Saudi-Arabien verstärkt und sich auch zu Anschlägen mit ballistischen Raketen auf den Flughafen von Riad und andere Einrichtungen bekannt. Rund anderthalb Wochen nach ihrer gescheiterten Hinrichtung in Tennessee hat Christa Pike das Krankenhaus verlassen. Sie sei mittlerweile in das Gefängnis zurückgekehrt, in dem sie seit über 30 Jahren inhaftiert war, teilten ihre Anwälte mit.
3: Die 50-Jährige könne inzwischen kurze Strecken zurücklegen, so ihre Anwälte. Geistig sei Pike allerdings etwas benommen und könne ihre schwer verletzten Arme kaum einsetzen. Noch sei unklar, ob bleibende Schäden zurückbleiben würden. Der zum Tode verurteilten Christa Pike waren Ende September 2 Dosen Gift gespritzt worden, sie wurde aber nur bewusstlos. Der örtliche Gouverneur hat eine Untersuchung angekündigt und weitere Hinrichtungen bis zum Jahresende ausgesetzt. Babette Büchner, Nachrichtenredaktion.
1: Zum Fußball. RB Leipzig hat sich im Abendspiel mit 6:0 gegen Eintracht Frankfurt durchgesetzt. Zuvor hatten sich der FC Bayern und Augsburg 2:2 unentschieden getrennt. Außerdem spielten Hoffenheim Hamburg 2:3, Mainz Leverkusen 3:4, Union Berlin Elversberg 1:0 und Paderborn Stuttgart 0:2.
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4: Mit Jan Hampe. Nach der Nacht mit Tiefstwerten um 6 Grad gibt es am Sonntag einen Mix aus 4 Stunden Sonne und Wolken. Am Nachmittag etwas Regen bei bis zu 14 Grad. Am Montag wird es überwiegend sonnig mit bewölkten Phasen. Es kann zwischendurch ein wenig nieseln bei Höchstwerten um 15 Grad.
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1: Ich bin Doc Zeitler. US-Präsident Trump hat sich mit Kreml-Chef Putin auf die Lieferung hunderttausender Tonnen Diesel geeinigt. Die USA heben dafür vorübergehend Sanktionen gegen russischen Diesel auf. Doch was bedeutet dieser Schritt für die Dieselpreise bei uns?
2: An deutschen Tankstellen werden sich die Preise durch Trumps Dieseldeal wohl kaum ändern. Das erwartet der Wirtschaftsverband Fuels und Energie. Denn in der EU gelte ja weiter ein Importverbot für russischen Diesel. Andere Ökonomen stimmen zu, auch weil die zugesagte Sofortmenge an Diesel zu gering sei, um einen großen Unterschied zu machen. Daten des Spritpreisportals Tankerkönig zeigen bisher auch keine Sprünge bei den Spritpreisen. Durch seinen Dieseldeal mit Putin erwartet US-Präsident Donald Trump wohl vor allem Auswirkungen im eigenen Land. Vor den Zwischenwahlen Anfang November steht Trump wegen der hohen Spritpreise stark unter Druck. Babette Büchner, Nachrichtenredaktion.
1: Die CDU ist aktuell in einer schwierigen Lage. Die Niederlagen bei den jüngsten Landtagswahlen haben der Partei zugesetzt. Darüber will die engere Führung ab heute sprechen. Das CDU-Präsidium trifft sich dafür zu einer zweitägigen Klausur in Berlin.
3: Nach den jüngsten Wahlschlappen wackelte ja sogar Kanzler Merz. Die CDU-Klausur war dann wohl auch als Ventil angekündigt worden. Offen ist, wie sehr es dabei auch nochmal eine Debatte über Merz agieren als Kanzler geben wird. Inhaltlich soll es bei der Aufarbeitung unter anderem darum gehen, Alltagsprobleme der Menschen wieder mehr in den Blick zu nehmen. Und es geht um den Umgang mit der AfD. Im Vorfeld hat schon eine rege Diskussion in CDU und CSU begonnen, ob man sich von der AfD weiter mit einer Brandmauer scharf abgrenzen will. Ronny Thorau, Nachrichtenredaktion.
1: Bei einem Angriff auf den Hauptstadtflughafen der saudischen Hauptstadt Riyadh sind nach offiziellen Angaben 12 Menschen getötet worden. Mehr als 300 weitere wurden demnach verletzt. Zuletzt hatte die mit dem Iran verbündete Houthi-Miliz im Jemen ihre Angriffe auf das benachbarte Saudi-Arabien verstärkt und sich auch zu Anschlägen mit ballistischen Raketen auf den Flughafen von Riyadh und andere Einrichtungen bekannt. Zum Fußball. RB Leipzig hat sich im Abendspiel mit 6:0 gegen Eintracht Frankfurt durchgesetzt. Zuvor hatten sich der FC Bayern und Augsburg 2:2 unentschieden getrennt. Außerdem spielten Hoffenheim Hamburg 2:3, Mainz Leverkusen 3:4, Union Berlin Elversberg 1:0 und Paderborn Stuttgart 0:2.
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4: Mit Jan Hampe. Nach der Nacht mit Tiefstwerten um 6 Grad gibt es am Sonntag einen Mix aus 4 Stunden Sonne und Wolken. Am Nachmittag etwas Regen bei bis zu 14 Grad. Am Montag wird's überwiegend sonnig mit bewölkten Phasen. Es kann zwischendurch ein wenig nieseln bei Höchstwerten um 15 Grad.
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1: Ich bin Dirk Zeitler. US-Präsident Trump hat sich mit Kreml-Chef Putin auf die Lieferung hunderttausender Tonnen Diesel geeinigt. Die USA heben dafür vorübergehend Sanktionen gegen russischen Diesel auf. Doch was bedeutet dieser Schritt für die Dieselpreise bei uns?
2: An deutschen Tankstellen werden sich die Preise durch Trumps Dieseldeal wohl kaum ändern. Das erwartet der Wirtschaftsverband Fuels und Energie. Denn in der EU gelte ja weiter ein Importverbot für russischen Diesel. Andere Ökonomen stimmen zu, auch weil die zugesagte Sofortmenge an Diesel zu gering sei, um einen großen Unterschied zu machen. Daten des Spritpreisportals Tankerkönig zeigen bisher auch keine Sprünge bei den Spritpreisen. Durch seinen Dieseldeal mit Putin erwartet US-Präsident Donald Trump wohl vor allem Auswirkungen im eigenen Land. Vor den Zwischenwahlen Anfang November steht Trump wegen der hohen Spritpreise stark unter Druck. Babette Büchner, Nachrichtenredaktion.
1: Die CDU steckt tief in der Krise. 3 verlorene Landtagswahlen, Umfragewerte unter 20% und ein deutlich angeschlagener Kanzler und Parteichef Friedrich Merz. Jetzt trifft sich das Parteipräsidium mit seinen etwa 25 Mitgliedern zur Führungsklausur. Dabei geht es darum, wie die Partei mit konkreten Maßnahmen auf die Unzufriedenheit mit der Arbeit der schwarz-roten Bundesregierung in Berlin reagieren kann. Ragebait ist zum Jugendwort des Jahres 2026 gewählt worden. Der Begriff landete bei einer Online-Abstimmung auf dem ersten Platz vor Peak und Crashout. Das teilte der Verlag Pons Langenscheid mit.
3: Rund 1 Million Jugendliche zwischen 11 und 20 Jahren haben laut Verlag mitgevotet. Der Sieger aus den letzten 3 Kandidaten, Ragebait, bekam 36,5% der Stimmen. Wörtlich übersetzt heißt Ragebait etwa Wutköder. Gemeint sind Äußerungen oder Handlungen, die absichtlich aufregen und wütend machen sollen. Etwa provozierende Thesen oder falsche Behauptungen. Meistens online, in sozialen Medien, aber auch offline. Wenn zum Beispiel Jugendliche ihre Eltern extra nerven, um sie auf die Palme zu bringen. Ronny Thorau, Nachrichtenredaktion.
1: Zum Fußball. RB Leipzig hat sich im Abendspiel mit 6:0 gegen Eintracht Frankfurt durchgesetzt. Zuvor hatten sich der FC Bayern und Augsburg 2:2 unentschieden getrennt. Außerdem spielten Hoffenheim Hamburg 2:3, Mainz-Leverkusen 3:4, Union Berlin-Elversberg 1:0 und Paderborn-Stuttgart 0:2.
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4: Mit Jan Hampe. Nach der Nacht mit Tiefstwerten um 6 Grad gibt es am Sonntag einen Mix aus 4 Stunden Sonne und Wolken. Am Nachmittag etwas Regen bei bis zu 14 Grad. Am Montag wird es überwiegend sonnig mit bewölkten Phasen. Es kann zwischendurch ein wenig nieseln bei Höchstwerten um 15 Grad.
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1: Ich bin Katrin Müller. US-Präsident Donald Trump hat einen neuen Präsidenten für die Ukraine gefordert. Volodymyr Zelensky habe vielfach die Gelegenheit gehabt, den Ukraine-Krieg zu beenden und sich dagegen entschieden, behauptete Trump in Washington. Er glaube, es sei an der Zeit, dass die Ukraine einen neuen Präsidenten bekomme.
2: Die Äußerungen des US-Präsidenten, sie haben es in sich und sie sind ein Rückschlag für alle, die glaubten, Trump werde nun den Druck auf Kreml-Chef Putin erhöhen. Stattdessen nimmt Trump Zelensky ins Visier. Zelensky, nicht Putin, soll sich gegen einen Frieden sperren und Zelensky soll für die hohen Preise für Diesel verantwortlich sein. Begonnen wurde der Krieg aber nicht von Zelensky, sondern von Russland. Und der Preis für Diesel, der steigt vor allem wegen des Krieges im Iran, den Trump gemeinsam mit Israel begonnen hatte. Trumps Äußerungen sind nicht nur ein Rückschlag für die Menschen in der Ukraine, sondern auch für die Europäer, die den Druck auf Moskau erhöhen wollen. Im Kreml hingegen dürften Trumps Äußerungen für Jubel sorgen. Jan-Christoph Freibert, Washington.
1: Die CDU ist aktuell in einer schwierigen Lage. Die Niederlagen bei den jüngsten Landtagswahlen haben der Partei zugesetzt. Darüber will die engere Führung ab heute sprechen. Das CDU-Präsidium trifft sich zur zweitägigen Klausur in Berlin.
3: Nach den jüngsten Wahlschlappen wackelte ja sogar Kanzler Merz. Die CDU-Klausur war dann wohl auch als Ventil angekündigt worden. Offen ist, wie sehr es dabei auch nochmal eine Debatte über Merz agieren als Kanzler geben wird. Inhaltlich soll es bei der Aufarbeitung unter anderem darum gehen, Alltagsprobleme der Menschen wieder mehr in den Blick zu nehmen. Und es geht um den Umgang mit der AfD. Im Vorfeld hat schon eine rege Diskussion in CDU und CSU begonnen, ob man sich von der AfD weiter mit einer Brandmauer scharf abgrenzen will. Ronny Thorau, Berlin.
1: In mehreren Bundesländern gibt es Durchsuchungen. Das teilte das Bundeskriminalamt mit. Die genauen Hintergründe sind noch unklar. In Kiel haben mehrere Beamte von Zoll und Polizei in der Nacht in dem Zusammenhang eine Gaststätte durchsucht. Die liegt direkt auf einer bekannten Partymeile im Zentrum der Hansestadt. Zum Fußball. RB Leipzig hat sich im Abendspiel mit 6:0 gegen Eintracht Frankfurt durchgesetzt. Zuvor hatten sich der FC Bayern und Augsburg 2:2 unentschieden getrennt. Außerdem spielten Hoffenheim Hamburg 2:3, Mainz Leverkusen 3:4, Union Berlin Elversberg 1:0 und Paderborn Stuttgart 0:2.
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4: Mit Jan Hampe. Nach der Nacht mit Tiefstwerten um 6 Grad gibt es am Sonntag einen Mix aus 4 Stunden Sonne und Wolken. Am Nachmittag etwas Regen bei bis zu 14 Grad. Am Montag wird es überwiegend sonnig mit bewölkten Phasen. Es kann zwischendurch ein wenig nieseln bei Höchstwerten um 15 Grad.
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1: Ich bin Katrin Müller. US-Präsident Trump hat einen neuen Präsidenten für die Ukraine gefordert. Selenskyj habe vielfach die Gelegenheit gehabt, den Ukraine-Krieg zu beenden und sich dagegen entschieden, behauptete Trump in Washington. Davor hatte sich Trump mit Kreml-Chef Putin auf die Lieferung hunderttausender Tonnen Diesel geeinigt. Die USA heben dafür vorübergehend Sanktionen gegen russischen Diesel auf. Fraglich ist, ob davon etwas an den Tankstellen auch hierzulande zu spüren sein wird.
2: An deutschen Tankstellen werden sich die Preise durch Trumps Dieseldeal wohl kaum ändern. Das erwartet der Wirtschaftsverband Fuels und Energie. Denn in der EU gelte ja weiter ein Importverbot für russischen Diesel. Andere Ökonomen stimmen zu, auch weil die zugesagte Sofortmenge an Diesel zu gering sei, um einen großen Unterschied zu machen. Daten des Spritpreisportals Tankerkönig zeigen bisher auch keine Sprünge bei den Spritpreisen. Durch seinen Dieseldeal mit Putin erwartet US-Präsident Donald Trump wohl vor allem Auswirkungen im eigenen Land. Bei Büchner Redaktion.
1: Der Streit um den riesigen EU-Haushalt geht weiter. Bundeskanzler Merz wies einen Kompromissvorschlag der irischen Ratspräsidentschaft bereits wenige Stunden nach der Veröffentlichung als inakzeptabel zurück.
3: Es geht um einen künftigen EU-Haushalt für 7 Jahre. Die EU-Kommission schlägt dafür 1,8 Billionen Euro vor. Wichtige Nettozahlerländer wollen das um mehrere hundert Milliarden Euro kürzen, auch Deutschland. Am jüngsten Kompromissvorschlag aus Irland stört Kanzler Merz nicht nur, dass viel weniger gekürzt wird, als Deutschland gerne hätte, sondern auch in welchen Bereichen, etwa für Wettbewerbsfähigkeit, Forschung und Verteidigung, nicht aber in der Agrarpolitik und beim Finanzausgleich für wirtschaftlich schwächere Regionen der EU. Onni Thorau, Berlin.
1: In mehreren Bundesländern gibt es Durchsuchungen. Das teilte das Bundeskriminalamt mit. Die genauen Hintergründe sind noch unklar. In Kiel haben mehrere Beamte von Zoll und Polizei in der Nacht in dem Zusammenhang eine Gaststätte durchsucht. Die liegt direkt auf einer bekannten Partymeile im Zentrum der Hansestadt. Zum Fußball. RB Leipzig hat sich im Abendspiel mit 6:0 gegen Eintracht Frankfurt durchgesetzt. Zuvor hatten sich der FC Bayern und Augsburg 2:2 unentschieden getrennt. Außerdem spielten Hoffenheim Hamburg 2:3, Mainz Leverkusen 3:4, Union Berlin Elversberg 1:0 und Paderborn Stuttgart 0:2.
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4: Mit Jan Hampe. Nach der Nacht mit Tiefstwerten um 6 Grad gibt es am Sonntag einen Mix aus 4 Stunden Sonne und Wolken. Am Nachmittag etwas Regen bei bis zu 14 Grad. Am Montag wird es überwiegend sonnig mit bewölkten Phasen. Es kann zwischendurch ein wenig nieseln bei Höchstwerten um 15 Grad.
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0: The Empire of the Sun. Die Sonne können wir gut gebrauchen und ein bisschen lässt sie sich nachher auch blicken. Musikalisch auf jeden Fall gleich mit Michael Jackson und dann der wunderbaren Namika.
1: Hallo Lieblingsmensch, ein Riesenkompliment dafür, dass du mich so gut kennst.
0: Es ist 8.02 Uhr.
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3: Ich bin Katrin Müller. US-Präsident Donald Trump hat einen neuen Präsidenten für die Ukraine gefordert. Volodymyr Zelensky habe vielfach die Gelegenheit gehabt, den Ukraine-Krieg zu beenden und sich dagegen entschieden, behauptete Trump in Washington. Er glaube, es sei an der Zeit, dass die Ukraine einen neuen Präsidenten bekomme.
4: Die Äußerungen des US-Präsidenten, sie haben es in sich und sie sind ein Rückschlag für alle, die glaubten, Trump werde nun den Druck auf Kreml-Chef Putin erhöhen. Stattdessen nimmt Trump Zelensky ins Visier. Zelensky, nicht Putin, soll sich gegen einen Frieden sperren und Zelensky soll für die hohen Preise für Diesel verantwortlich sein. Begonnen wurde der Krieg aber nicht von Zelensky, sondern von Russland. Und der Preis für Diesel, der steigt vor allem wegen des Krieges im Iran, den Trump gemeinsam mit Israel begonnen hatte. Trumps Äußerungen sind nicht nur ein Rückschlag für die Menschen in der Ukraine, sondern auch für die Europäer, die den Druck auf Moskau erhöhen wollen. Im Kreml hingegen dürften Trumps Äußerungen für Jubel sorgen. Jan-Christoph Freibert, Washington.
3: Die CDU ist aktuell in einer schwierigen Lage. Die Niederlagen bei den jüngsten Landtagswahlen haben der Partei zugesetzt. Darüber will die engere Führung ab heute sprechen. Das CDU-Präsidium trifft sich zur zweitägigen Klausur in Berlin.
5: Nach den jüngsten Wahlschlappen wackelte ja sogar Kanzler Merz. Die CDU-Klausur war dann wohl auch als Ventil angekündigt worden. Offen ist, wie sehr es dabei auch nochmal eine Debatte über Merz agieren als Kanzler geben wird. Inhaltlich soll es bei der Aufarbeitung unter anderem darum gehen, Alltagsprobleme der Menschen wieder mehr in den Blick zu nehmen. Und es geht um den Umgang mit der AfD. Ronny Thorau, Berlin.
3: Schreckliche Gewalttat im US-Bundesstaat Pennsylvania. Bei einem Schusswaffenangriff in der Kleinstadt Erie sind 8 Menschen getötet worden. Unter den Opfern sind 2 Kinder und eine hochschwangere Frau. Der Täter, ein 45-jähriger Mann, ist ebenfalls tot. Er soll sich selbst erschossen haben. Laut dem Polizeichef waren 7 der 8 Opfer mit dem Täter verwandt. Möglicherweise hätten psychische Probleme bei der Tat eine Rolle gespielt, sagt er. Zum Fußball. RB Leipzig hat sich im Abendspiel mit 6:0 gegen Eintracht Frankfurt durchgesetzt. Zuvor hatten sich der FC Bayern und Augsburg 2:2 unentschieden getrennt. Außerdem spielten Hoffenheim Hamburg 2:3, Mainz Leverkusen 3:4, Union Berlin Elversberg 1:0 und Paderborn Stuttgart 0:2.
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0: Ja, ist jetzt endlich mal ein bisschen heller geworden und eine Ahnung von Sonne hinter der Wolkendecke dort oder über der Wolkendecke. Ja, es bleibt zwar meist bewölkt heute, aber die Sonne kommt immer wieder mal durch. Kann aber auch mal ein bisschen regnen. Hat es ja eben gerade auch mal wieder und das passiert heute immer wieder mal. Aber es gibt auch viele trockene Phasen. Temperaturen derzeit um 10 Grad steigen im Laufe des Nachmittages dann bis auf 13 Grad. Nach der kommenden Nacht wieder frisch, dann mit Tiefstwerten so um 5 oder 6 Grad sieht es morgen eigentlich recht freundlich aus. Da gibt es etwa 5 Sonnenstunden im Mix mit Bewölkung. Und es kann auch da wieder etwas Nieselregen geben, vor allem dann in der zweiten Tageshälfte, frühmorgens, würde ich sagen, laut Karte hier und dann irgendwann am späten Abend. Am Tag selbst soll es dann aber weitgehend trocken bleiben. Temperaturen in der Spitze am Montag um 16 Grad. Alles frei auf den Straßen hier bei uns im Sendegebiet, auch auf den Autobahnen läuft es rund. Haben Sie was gesehen? Dann sagen Sie es uns, also was anderen weiterhelfen könnte, so wie Störungen oder Staus oder vielleicht auch Blitzer, können Sie uns schreiben oder sagen per WhatsApp, Sprach- oder Textnachricht an die 05151 6x5. Gute Fahrt!
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0: Warum die Altkleidercontainer in Bisperode und Koppenbrügge jetzt doch abgebaut worden sind, darüber informieren wir Sie gleich. Ich bin Jan Hampe, schön, dass Sie mit dabei sind. Ihnen einen guten Morgen.

0: 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Cher bei Radioaktiv um gleich 17 Minuten nach 8. Die Vermüllung an den Glas- und Altkleidercontainern in Bisperode an der Grundschule und auf dem Parkplatz an der Koppenbrücker Burg in Koppenbrügge haben Überhand genommen. Oder die Vermüllung natürlich hat Überhand genommen. Jetzt wurden am Donnerstag in den Ortschaften Bisperode und Koppenbrügge auch die privaten Altkleidercontainer abgebaut. Radioaktivredakteurin Karin Seifert berichtet.
1: Donnerstag abgebaut, jetzt liegt schon wieder etwas davor. Man hat die Nase voll. Vor den Containern wurde immer wieder zusätzlich Restmüll auch in großen Mengen abgelegt. Koppenbrückes Bürgermeister Thomas Küllig sagt:
2: Wir hatten in beiden Ortsteilen, wo auch die meisten Container standen, eigentlich nicht mehr haltbare Zustände. Es sah aus wie auf einer Schrotthalde oder Mülldeponie. Es waren nicht nur Textilien dort vorzufinden, es waren Tüten und Säcke mit Bauschutt, mit Restmüll, von ja bis zu Biomüll alles vorhanden. Unmengen dahingehend in den letzten Jahren wurde an einem Tag der Woche entleert. Nehmen wir den Donnerstag und dann guckt man 24 Stunden später und es liegen wieder Unmengen, also Kofferraumladungen, wieder davor. Und wir uns als Kommune die Frage gestellt haben, wo kommt das Material her?
1: Immer wieder muss sie auf Gemeindekosten den Müll entsorgen. Auch die Aufrufe an die Bevölkerung hat nicht gefruchtet.
2: Wir hatten versucht aufzuklären, auch in Kampagnen der Medien. Wir hatten auf unsere Homepage nicht nur einmal was gestellt, was sich dann inhaltlich beim Dorffunk oder Stadtlandfunk auf der App wiederfindet. Es hat alles irgendwie den Eindruck gehabt, man spricht mit Wänden. Also es ist, als wenn es bei den Bürgern nicht ankommt.
1: In Koppenbrügge gibt es den Kleiderladen der Bürgerhilfe. Dort können gut erhaltene Kleidungsstücke abgegeben werden. Und kleine Mengen können in den Restmüll, so Küllig. Man ist gespannt, wie es mit der Vermüllung in den Ortschaften jetzt weitergeht.
2: Jetzt wollen wir gucken, wie es sich verhält. Haben wir andere entwickelnde Ströme, dass jetzt dann die Vermüllung in Ortsteilen stattfindet? Ich kann an dieser Stelle sagen, das wäre der nächste Schritt. Dann würden die dort auch abgebaut werden. Und ich frage mich, wo dieses ganze Material, was hier in unseren Ortsteilen lag, wirklich herkommt und herkam, weil es war am heutigen Tag sauber geräumt und am Folgetag war es wirklich wieder voll zugemüllt.
1: In Zukunft sollen auch die Glascontainer auf dem Parkplatz an der Burg einen anderen Standort finden, da die Burg ein beliebtes touristisches Ziel ist und es keinen guten Eindruck macht, wenn auf dem Parkplatz der Schrott und Müll abgelegt wird.
0: Und übrigens, die illegale Müllentsorgung wird mit einer Ordnungswidrigkeit geahndet. Ob das Problem damit behoben ist, wird sich in Zukunft zeigen in der Gemeinde Koppenbrügge. Dort wurden jetzt aufgrund der starken Vermüllung an den Standorten die Altkleidercontainer in Bisperode und Koppenbrügge abgebaut. Warum genau, mit dem Bürgermeister Thomas Küllig gesprochen hat, Radioaktivredakteurin Karin Seifer.

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1: Ja, hallo, ich bin Thomas Oppermann, Inhaber von Livengo Entertainment aus Hameln. Ich veranstalte Konzerte, Sportveranstaltungen, literarische Events. Und ein Lied meines Lebens ist Frank Sinatra, New York, New York. Ende der 90er, guter Freund von mir. Wir waren beides große Sinatra-Fans und haben die Platten rauf und runter gehört. Und das Ding ist irgendwo hängen geblieben. Sinatra ist nicht nur ein genialer Sänger und auch ein Top-Schauspieler, auch ein richtiges Urgestein. Also der Typ hat so vieles in sich vereint. Also künstlerisch gibt's ja kaum einen Zweiten, der so kompetent war. Deswegen wünsche ich euch jetzt viel Spaß mit Frank Sinatra. New York, New York.

0: Einen guten Morgen mit Sarah Larsen hier und Radioaktiv. Ja, und mit guter Musik geht es natürlich weiter. Das ist die unvergessene Amy Winehouse zusammen mit Mark Ronson und mit Valerie. Und das ist unser Freund Paul Carrick mit seiner Mike and the Mechanics. Jeder hat eine zweite Chance verdient.
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0: Ja, und mehr als zwei Chancen geben wir doch dem Wetter. Also vorhin sah es so nicht ganz so prickelnd aus, aber jetzt sieht es schon wieder viel besser aus. Und es könnte ein richtig schöner, das wird ein schöner Herbstsonntag heute. Und da ist alles dabei, was ein Herbst so ausmacht. Also Sonnenschein, aber auch viele Wolken. Und zwischendurch kann es auch ein bisschen nieseln. Es ist teilweise windig. Temperaturen zurzeit so um 10 Grad. Ja, vielleicht sind es sogar schon 11 bei Ihnen. Maximal 13, 14 sollen da heute erreicht werden. Und nach der kommenden Nacht mit Tiefstwerten um 6 Grad gehen wir eigentlich auch recht freundlich in die neue Woche. Da kommen immer in 5 Stunden Sonne irgendwie über den Tag verteilt zusammen. Dabei aber bleibt es meist bewölkt und es kann zwischendurch ein wenig nieseln. Viel sieht es hier laut Wetterkarte nicht aus morgen, bei Höchstwerten um 16 Grad zum Montag.
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0: Ja, die man gefragt hat und die da wohnen, die wollen es gar nicht, dass der Hamelner Miegelweg umbenannt wird, weil ja die Namensgeberin, die Agnes Miegel, war ja eine bekannte Schriftstellerin, aber eben auch eine bekannte Verehrerin Adolf Hitlers. Nun wird der Hamelner Miegelweg aber umbenannt. Wie es dazu gekommen ist und wie die Reaktionen sind, hören Sie hier gleich bei uns. Ich bin Jan Hampe und ich freue mich, dass Sie uns hören. Ihnen einen guten Morgen jetzt.

0: Das gute Wort am Sonntag, gesungen von Paul Carrick und Mike and the Mechanics hier. Jeder hat eine zweite Chance verdient. Bei Radioaktiv um 9:09. Nach jahrelangen internen Diskussionen hat die rot-grüne Mehrheitsgruppe im Hamelner Rat vor mehreren Monaten die Umbenennung des Miegelwegs in der Nordstadt beantragt, weil die bekannte 1964 verstorbene Schriftstellerin Agnes Miegel eine bekennende Verehrerin Adolf Hitlers und des Nationalsozialismus gewesen sei. Die Städte Bielefeld, Celle, Detmold und Hannover beispielsweise haben das ja auch schon getan. Und in der Woche hat die Mehrheitsgruppe in der Ratssitzung Nägel mit Köpfen gemacht und gegen die Stimmen aller anderen die Umbenennung beschlossen. Dazu Daniel Wünsch, einziger Vertreter der Partei Die Linke und Mitglied der Fraktion der Grünen.
1: Wir möchten, dass eine Nationalsozialistin, eine bekennende Adolf-Hitler-Verehrerin hier nicht weiter geehrt wird. Und ein Name, der ständig im Gebrauch ist, ist eine Ehrung. So ist der Name damals entstanden. Und ich glaube, das ist unsere Aufgabe, die Stadt darzustellen, wie wir sie dargestellt haben möchten. Wir können diese Ehrung zurücknehmen und trotzdem Erinnerungskultur bewahren, wenn wir eine Tafel schaffen, die darüber aufklärt, wer Agnes Miegel war und warum wir diese Straße umbenannt haben. Das heißt, wir nehmen ein kleines Schild weg und machen ein 20, 30 mal größeres Schild hin und erklären es.
0: Die Straße wird also gegen den Willen der CDU, der FDP, der Fraktion Frischer Wind und der AfD umbenannt. Und vor allem auch gegen den Willen fast aller Anwohnerinnen und Anwohner. 84 von gut 100 haben sich im Vorfeld per Unterschrift dagegen ausgesprochen. Auch Sibylle Söfker zum Beispiel hätte den Namen Miegelweg gerne behalten und die Straßenschilder lediglich mit Erklärungstafeln ergänzt.
2: Den Namen beibehalten, aber eine Erklärtafel, so wie das in Hildesheim, in Braunschweig und in anderen Städten geschehen ist, wo man dann eben sagen kann, warum man das damals gemacht hat. Niemand macht sich über Straßennamen wirklich Gedanken. Aber wenn da etwas darunter steht, dann regt das vielleicht zum Nachdenken über den Umgang mit der Vergangenheit und die Auseinandersetzung mit der Vergangenheit an. Und dann kann man das auch kritisch einordnen. Und ich hatte von dem einen Herrn von der SPD einen Brief bekommen und das klang doch sehr von sich selbst überzeugt. Und wir haben uns wirklich von ihm so als literarische Dummbatze, Ignoranten diskriminiert gefühlt.
0: Und ähnlich sehen das die Ratsmitglieder, die gegen die Umbenennung, aber für die ergänzenden Erklärungstafeln gestimmt haben. Stellvertretend an dieser Stelle die CDU-Fraktionsvorsitzende Birgit Albrecht.
3: Man kann Geschichte nicht dadurch ungeschehen machen, indem man den Straßennamen auswechselt. Und die Bewohner, die dort wohnen, haben sich mit dem Namen einverstanden erklärt. Die haben da überhaupt gar kein Problem damit. Und wir hätten es gut gefunden, wenn man im Grunde aufklärt. Warum gibt es jetzt diese Differenzen? Warum gibt es diese Überlegungen, den Namen abzuschaffen? Wir hoffen, dass das jetzt durch die beiden Erklärtafeln, die dort aufgestellt werden an der Straße, ein bisschen deutlicher wird und tatsächlich die Menschen zum Miteinanderreden bringt.
0: Aber die rot-grüne Mehrheit hat sich, wie gesagt, durchgesetzt. Und die Umbenennung soll am 10. Mai 2028 erfolgen, dem Jahrestag der Bücherverbrennungen in zahlreichen deutschen Städten. Und wie der Hamelner Miegelweg dann heißen wird, erfahren Sie natürlich hier bei Radio Aktiv.

0: Wohin?
1: Wenn Sie stricken können, dann können Sie einen Weltrekord mitgewinnen. Denn 36.000 handgestrickte Paar Socken werden zusammengesammelt. Und Sie können ein paar davon vielleicht machen, wenn Sie Lust haben. Und vor allem heute vorbeikommen im Bürgergarten. Denn darauf diese Aktion wird heute hingewiesen. Es sind schon bei uns in der Region einige zusammengekommen. Also Sie sollen nicht 36.000 hier bei uns im Landkreis machen, sondern die werden insgesamt deutschlandweit gesammelt und dann in der Schweiz bei diesem Weltrekordversuch im März 2027 dort präsentiert. Und im Idealfall machen Sie mit und haben dann einen Weltrekord dort aufgestellt. Also heute gibt es eine besondere Aktion dazu. Heute ab 10 Uhr im Bürgergarten wird auf diese Aktion aufmerksam gemacht. Und wenn Sie mehr dazu wissen wollen, dann schauen Sie mal bei uns in die Mediathek. Wir hatten da ein Interview mit einer der, die das hier mit unterstützt, nämlich Gabi Bösing von Wollweber. Und auch sie wird heute zu Gast sein, da im Bürgergarten ab 10 Uhr. Da werden nämlich schon mal einige Socken dort aufgehängt. Das ist dann eher so eine symbolische Tat, aber da bekommen Sie weitere Informationen und können einfach mal die Beteiligten dort persönlich kennenlernen. Wie gesagt, das Interview hören Sie bei uns in der Mediathek. radio-aktiv.de. Die Hallerschipper werden heute ein Konzert geben in Bad Münder im Martin-Schmidt-Konzertsaal ab 15 Uhr und sie mitnehmen auf die Weltmeere. Aber auch vom entbehrungsreichen, harten Leben auf hoher See singen. Die Klassiker werden dort erklingen. Freddie Quinn, Hans Albers, aber auch Achim Reichel, der ja vor gar nicht so langer Zeit in China Nummer 1 war mit Aloha Ey. Und die werden auf ganz eigene Weise dort präsentiert. Also ein tolles Programm. Der Eintritt ist frei. Man freut sich über Spenden heute die Hallerschipper, der Shanty-Chor im Martin-Schmidt-Konzertsaal in Bad Münder ab 15 Uhr. 15 Uhr, ja, gute Zeit. Da beginnt der Kaffeenachmittag in Wallensen im Schützenhaus und da können Sie sich auf duftende Kaffee und eine große Auswahl an selbstgebackenen Kuchen und Torten freuen und einfach zusammen sein dort. Der gemeinsame Tratsch steht im Mittelpunkt, so heißt es. Das ist doch herrlich. 15 Uhr heute Kaffeenachmittag im Schützenhaus in Wallensen, dort ab 15 Uhr. Eine weitere Möglichkeit gibt es heute wieder, vielleicht das eine oder andere Schätzchen zu erwerben, nämlich beim Flohmarkt an der Weserpromenade. Der beginnt um 11.30 Uhr und das Wetter bleibt doch hoffentlich stabil. Also wahnsinnig viel soll da jetzt auch erstmal nicht mehr runterkommen laut Wetterkarte. Von daher nichts wie hin zum Weserufer und abtauchen dort in das Angebot beim Flohmarkt an der Weserpromenade heute von 11.30 Uhr bis 17 Uhr. In Hameln. Erntedanke wird gesagt. Gottesliebe ist so wunderbar bei einem besonderen Gottesdienst heute in Grubenhagen im Dorfgemeinschaftshaus beginnt es um 14 Uhr. Pastor Christoph Vetter wird über eines der Lieder der Kinder predigen und danach gibt's Kaffee und Kuchen. 14 Uhr heute Dorfgemeinschaftshaus Grubenhagen. Gottesliebe ist so wunderbar.
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0: Der Sonntag mit Radioaktiv und gleich dem Neuesten aus aller Welt und dann machen wir uns unabhängig vom Wetter mit Crowded House und dem wunderbaren Bruno Mars. Der singt gleich mal eine kleine Ode an die Liebste. Es ist 9.01 Uhr.
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2: Ich bin Katrin Müller. US-Präsident Trump hat einen neuen Präsidenten für die Ukraine gefordert. Selenskyj habe vielfach die Gelegenheit gehabt, den Ukraine-Krieg zu beenden und sich dagegen entschieden, behauptete Trump in Washington. Davor hatte sich Trump mit Kreml-Chef Putin auf die Lieferung hunderttausender Tonnen Diesel geeinigt. Die USA heben dafür vorübergehend Sanktionen gegen russischen Diesel auf. Fraglich ist, ob davon etwas an den Tankstellen auch hierzulande zu spüren sein wird.
3: An deutschen Tankstellen werden sich die Preise durch Trumps Dieseldeal wohl kaum ändern. Das erwartet der Wirtschaftsverband Fuels und Energie. Denn in der EU gelte ja weiter ein Importverbot für russischen Diesel. Andere Ökonomen stimmen zu, auch weil die zugesagte Sofortmenge an Diesel zu gering sei, um einen großen Unterschied zu machen. Daten des Spritpreisportals Tankerkönig zeigen bisher auch keine Sprünge bei den Spritpreisen. Durch seinen Dieseldeal mit Putin erwartet US-Präsident Donald Trump wohl vor allem Auswirkungen im eigenen Land. Büchner, Redaktion.
2: Der Streit um den riesigen EU-Haushalt geht weiter. Bundeskanzler Merz wies einen Kompromissvorschlag der irischen Ratspräsidentschaft bereits wenige Stunden nach der Veröffentlichung als inakzeptabel zurück.
4: Es geht um einen künftigen EU-Haushalt für 7 Jahre. Die EU-Kommission schlägt dafür 1,8 Billionen Euro vor. Wichtige Nettozahlerländer wollen das um mehrere hundert Milliarden Euro kürzen, auch Deutschland. Am jüngsten Kompromissvorschlag aus Irland stört Kanzler Merz nicht nur, dass viel weniger gekürzt wird, als Deutschland gerne hätte, sondern auch in welchen Bereichen, etwa für Wettbewerbsfähigkeit, Forschung und Verteidigung, nicht aber in der Agrarpolitik und beim Finanzausgleich für wirtschaftlich schwächere Regionen der EU. Onni Thorau, Berlin.
2: In mehreren Bundesländern gibt es Durchsuchungen. Das teilte das Bundeskriminalamt mit. Die genauen Hintergründe sind noch unklar. In Kiel haben mehrere Beamte von Zoll und Polizei in der Nacht in dem Zusammenhang eine Gaststätte durchsucht. Die liegt direkt auf einer bekannten Partymeile im Zentrum der Hansestadt. Zum Fußball. RB Leipzig hat sich im Abendspiel mit 6:0 gegen Eintracht Frankfurt durchgesetzt. Zuvor hatten sich der FC Bayern und Augsburg 2:2 unentschieden getrennt. Außerdem spielten Hoffenheim Hamburg 2:3, Mainz Leverkusen 3:4, Union Berlin Elversberg 1:0 und Paderborn Stuttgart 0:2.
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0: Das sieht doch ganz gut aus derzeit. Also, die Sonne scheint durch die Wolkendecke, ein bisschen zumindest durch, aber es ist ein herrlicher Herbstsonntag heute mit den Farben, die man so liebt. Verschiedene Brauntöne und ein bisschen Grün noch dabei, aber das ja, verblasst jetzt so langsam, beziehungsweise geht eben ins Braun oder Gelbe über. Und das bei Temperaturen heute. Oh, derzeit so um 11, 12 Grad, maximal 13, 14 wären es wohl. Und es ist jetzt erstmal trocken. Mal schauen, wie lange. Es kann immer wieder auch später mal ein bisschen Nieselregen geben. Es ist teilweise auch windig. Und nach der Nacht mit Tiefstwerten um 6 Grad, ja, bleibt es auch morgen erstmal bei dieser Mischung aus Wolken und Sonne. 5 Stunden Sonne werden angekündigt für morgen. Es kann auch morgen immer wieder mal ein bisschen nieseln. Temperaturen um 16 Grad. Das ist alles frei. Auf den Straßen sind uns keine Störungen gemeldet. Auch auf den Autobahnen läuft es rund. Aber haben Sie was gesehen, was anderen hilft? Dann geben wir das gerne weiter. Wenn Sie uns das sagen oder schreiben, per WhatsApp, Sprach- oder Textnachricht an die 05151 6x5. Gute Fahrt.
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0: Salzhaltige Abwässer werden schon seit mehr als 100 Jahren als Abfall des Kalibergbaus in die Werra und damit auch in die Weser eingeleitet. Und dadurch erhöht sich natürlich die Konzentration an Chloridionen und das beeinträchtigt die Natur und uns alle. Und warum der Klimawandel das alles nur noch schlimmer macht, das erfahren Sie gleich. Ich bin Jan Hampe, wünsche Ihnen einen interessanten Sonntag.

0: Batman. Bei Radioaktiv um gleich 17 Minuten nach 9. Seit mehr als 100 Jahren werden salzhaltige Abwässer als Abfall des Kalibergbaus in die Werra und damit auch in die Weser eingeleitet. Die so deutlich erhöhte Konzentration an Chloridionen beeinträchtigt die Natur in und um die Weser. Und der Klimawandel macht das nur noch schlimmer, erklärt Britta Kellermann, Landtagsabgeordnete für die Grünen.
1: Ja, das stellt uns vor Probleme, weil wir natürlich aufgrund des Klimawandels niedrigere Pegelstände haben. Das haben wir diesen Sommer gemerkt, welche Auswirkungen das hat. Und das sind Zustände, die wir durch den Klimawandel bedingt eben häufiger erwarten dürfen. Das heißt, dass die Verdünnung der Salzfrachten, die in der Weser drinne sind und insgesamt der Schadstoffe schlechter wird. Also wir haben eine geringere Verdünnung und das wirkt sich natürlich dann auch negativ auf das Flussökosystem aus.
0: Eigentlich sollte 2027 Schluss sein mit der Salzeinleitung. Doch nachdem die Entsorgung von Abwässern in der thüringischen Grube Springen aufgrund von Sicherheitsbedenken nicht möglich ist, plant das hessische Unternehmen K+S nun doch auch über 2027 hinaus salzhaltige Abwässer in die Werra einzuleiten. Kellermann sieht dies kritisch.
1: Wir wollen eben nicht, dass jetzt über 2027 hinaus weiter eingeleitet wird, weil wir irgendwann jetzt auch mal an den Punkt kommen wollen, dass wir die Weser in einen guten ökologischen Zustand bringen können. Und wenn wir jetzt also über 2027 hinaus doch wieder höhere Werte als ursprünglich vereinbart einleiten in die Weser, dann denke ich, dass wir die Ziele der Wasserrahmenrichtlinie wieder nicht einhalten können und dass dann das nächste Vertragsverletzungsverfahren auch drohen könnte.
0: K+2 sei hier keinesfalls aus der Verantwortung, nur weil der Plan, Abwässer in Springen einzustapeln, gescheitert ist. Salzeinleitung sei bei der Kaliherstellung nicht zwingend notwendig. Außerdem habe K+S hier einfach versäumt, sich frühzeitig auf veränderte Rahmenbedingungen vorzubereiten.
1: Es gibt ja mittlerweile sogar Unternehmen, die komplett ohne salzhaltige Produktionsabwässer auskommen, also gar nicht einleiten in irgendwelche Flüsse. Und da hat K+S durchaus Möglichkeiten. Also ich glaube, dass die einfach den Plan B nicht mitgedacht haben, ne? Für den Fall, dass die Einstapelung unter Tage in der Grube Springen nicht funktionieren würde. Wie könnten sie ansonsten die Reduktion der Produktionsabwässer beschleunigen? So, und die haben durchaus Möglichkeiten.
0: Das Ganze sei dabei aber nicht nur aus rein ökologischen Gründen zu beanstanden.
1: So ein Fluss ist ja ein Gesamtökosystem und wenn ich natürlich an einem gesunden Fluss stehe, dann habe ich dazu ein grundsätzlich besseres Empfinden, als wenn ich an einem weniger gesunden Fluss stehe oder an einem Fluss, der sich in keinem guten ökologischen Zustand befindet. Also ich denke schon, dass es immer so eine Forderung auch entlang der Weser von den Weseranrainern gewesen ist, dass man den Fluss eben nicht nur auf seine Ökologie und seine Schiffbarkeit begrenzt sieht, sondern auch die touristischen Chancen mit bedenkt.
0: Gerade dadurch entfaltet dieses Thema für die Touristenstadt Hameln natürlich noch einmal eine besondere Relevanz. In dieser Sache haben die Landtagsgrünen zusammen mit der SPD vor etwa einem Monat einen Antrag gestellt. Die Landesregierung soll sich gegen das weitere Einleiten wehren. Die CDU-Fraktion signalisierte bereits Bereitschaft, einen gemeinsamen Antrag abzufassen. Und wie es in der Sache weitergeht, hören Sie hier bei Radio Aktiv.

0: Wir sind vielen aus dem Herzen. Gimme Love. Ganz unbeschwert sind One Republic gleich mit I Ain't Worried. Und danach die Hymne von The Lion King. Sir Elton John. The Circle of Life.
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0: Ja, zum Kreislauf des Lebens gehört natürlich auch das Wetter. Mal ist es so, mal ist es so und heute ist es mal richtig schön herbstlich. Da ist irgendwie alles dabei. Da ist es teils bewölkt, teils ist es schön sonnig, teils blauer Himmel, teils graue Wolken. Aber derzeit ist es trocken immerhin und das könnte auch noch ein bisschen so bleiben. Im Laufe des Tages kann es halt auch mal wieder ein bisschen nieseln. Wann genau, das weiß auch der Wettergott bisher noch nicht. Der macht auch, was er will und das bei Temperaturen heute um, naja, so 14, 15 maximal 15 Grad. Nach der Nacht mit Tiefstwerten um 6 Grad sieht es morgen zunächst überwiegend bewölkt aus. Die Sonne kommt aber insgesamt 5 Stunden durch. Über den Tag verteilt natürlich. 16 Grad werden da erreicht und auch morgen ist etwas Nieselregen möglich. Am Dienstag soll es trocken bleiben. Dafür wird es grau bewölkt.
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0: Ja, und endlich mal wieder Zeit, ein gutes Buch zu lesen. Vielleicht nutzen Sie ja den Sonntag, um sich's gemütlich zu machen und radioaktiv zu hören, sowieso. Aber ja, ein schönes Buch werden wir Ihnen gleich wieder empfehlen können, denn unser Buchexperte ist unermüdlich in seiner Leidenschaft und empfiehlt uns gleich was ganz Spannendes. Ich bin Jan Hampe, schön, dass Sie uns hören. Ihnen einen entspannten Sonntag.

0: Der Mann. Ja, machen eigentlich nur noch das, worauf er Lust hat. Hat er doch irgendwie gefühlt immer gemacht, oder? Aber jetzt will er keine großen Tourneen mehr machen, aber so ab und zu mal. Und spätestens am 25. März, den nächsten März, den wird er richtig feiern. Der wird er nämlich 80. Elton John bei Radioaktiv. 20 Minuten vor 10. Einmal im Jahr wird der Deutsche Jugendliteraturpreis verliehen. Die Preisverleihung findet auch diesmal wieder auf der Frankfurter Buchmesse statt. Die Auswahl wird dabei aus einer Reihe nominierter Bücher getroffen. Und Radioaktiv-Buchexperte Christoph Huppert hat dazu sich die, ja man kann sagen, die schärfsten Kritiker gesucht. Schülerinnen und Schüler der Grundschule Bad Schmünder. Hier ihr Bericht.
1: Am kommenden Freitag wird der diesjährige Deutsche Jugendliteraturpreis verliehen. Die Schüler der Grundschule Bad Münder haben sich dazu die nominierten Titel vorgenommen und ihre Empfehlungen erarbeitet. Ich habe heute zwei dieser Empfehlungen ausgesucht. Zwei Kinderbücher, ganz unterschiedliche Geschichten. Und doch geht es in beiden um Kinder, die sich in schwierigen Situationen behaupten müssen. Wanda von Annika Scheffel und Keine Party ist auch eine Lösung von Anna-Maria Prassler. Vorgestellt werden die beiden Bücher von den jungen Schülerinnen der Grundschule Melik Atasfer und Emma Bendorf. Hier ihre Beiträge.
2: Wanda ist ein Mädchen und lebt in verschiedenen Pflegefamilien. Als sie in einem Kinderheim untergebracht werden soll, damit man sich dort um sie kümmert, bricht sie aus. In der großen Stadt Berlin will sie mutig ihr Leben selbst in die Hand nehmen. Ihr Glück suchen. Doch ausgerechnet in dieser Nacht bricht aus dem Zoo eine Bärin aus. Die Menschen haben Angst und suchen Schutz. Wanda begibt sich in den Raum der Stille, direkt am Brandenburger Tor. Dort trifft sie Sami, Dora, Peri und Jo. Zusammen mit ihnen stürzt sich Wanda ins Abenteuer und sie werden Freunde. Mich haben viele Einzelheiten in dem Buch beschäftigt. Zum Beispiel, wie Sami die Eltern von Wanda in der Zeitung findet. Oder wie die Bärin aus dem Zoo ausbricht und die Menschen in einer ganzen Stadt unsicher werden. Einige Orte, an denen die Geschichte spielt, sind frei erfunden. Andere gibt es wirklich, wie das Brandenburger Tor oder den Raum der Stille. Wenn man selbst einmal in Berlin war, dann bekommt die Geschichte so etwas Echtes. Wanda ist von Annika Scheffel geschrieben und für Kinder ab 11 Jahren empfohlen. Ein Mikrofon war Melek Ataseva.
3: Stell dir mal vor, du willst deinen 10. Geburtstag feiern und du darfst es nicht zu Hause, weil keiner wissen darf, wo du wohnst. Echt krass. So geht es Jagoda, die in dem Buch Keine Party ist auch keine Lösung erzählt, wie es zu dieser wilden Situation gekommen ist. Der Vater von Jagoda hat vor einiger Zeit die Mutter gehauen. Und deshalb ist die Mutter mit den Kindern in ein Frauenhaus gegangen, um Schutz zu finden. Und damit der Vater sie dort nicht finden kann, darf niemand wissen, wo genau Jagoda mit ihrer Mutter wohnt. Und das ist genau das Problem. Jagoda hat nämlich ihre Freunde dorthin eingeladen und muss nun eine Lösung finden, ihre Feier irgendwie doch noch an einem anderen Ort stattfinden zu lassen. Außerdem hat sie eigentlich gar kein Geld für die Feier. Was sie dann mit ihren Freundinnen erlebt, damit die Party doch noch stattfinden kann, ist ganz schön witzig und spannend. Besonders toll fand ich in dem Buch die vielen Zungenbrecher. Zum Beispiel Blausäure, blaue Flecken, Blausein, Blaubart, blauäugig. Auch hat mir richtig gut gefallen, dass alle Jagoda geholfen haben, dass die Party doch noch stattfinden kann. Jagoda hat nie aufgegeben. Das gefällt mir sehr. Keine Party ist auch keine Lösung, ist von Anna-Maria Prassler geschrieben und für Kinder ab 9 Jahren empfohlen. Am Mikrofon war Emma Bendorf.
0: Ja, vielen Dank, Emma, und vielen Dank, Melek. Ihr habt das so toll gemacht, dass ich die Bücher unbedingt lesen muss. Ja, und sie ist da tatsächlich ausgezeichnet worden. Das Kinderbuch des Jahres, ausgezeichnet mit dem Deutschen Kinderbuchliteraturpreis, gerade auf der Frankfurter Buchmesse, ist eben keine Party, ist auch keine Lösung, von Anna-Maria Prassler. Und davon gehört haben Sie hier bei Radioaktiv.

0: wohin?
1: Ja, Ihr Spaziergang könnte Sie heute durchaus mal in den Bürgergarten führen nach Hameln. Und da können Sie eine lange Leine sehen, an der Socken aufgehängt sind. Und das ist ein guter Hinweis darauf, auf eine tolle Aktion. Nämlich 36.000 handgestrickte Paar Socken hängen da nicht auf der Leine. Die sollen aber irgendwann im März 2027 in der Schweiz aufgehängt werden. Und damit wird ein Rekord geknackt. Und Sie können Weltrekordunterstützerinnen und Unterstützer sein, wenn Sie mitmachen. Und Socken stricken. Genau dafür sind viele Menschen aufgerufen und dazu gibt es heute eine Informationsveranstaltung eben im Bürgergarten. Die beginnt gleich um 10 Uhr und viele derer, die da beteiligt sind, werden auch vor Ort sein und werden darauf hinweisen, werden Ihnen ein bisschen was zeigen, wenn Sie Lust haben, oder Sie können sich dort weiter informieren, wie Sie daran teilhaben können, denn derzeit werden auch hier bei uns in Hameln handgestrickte Socken gesammelt. Wie genau die aussehen sollen und wie Sie daran teilhaben können, das finden Sie online. Schauen Sie einfach mal auf die Website von Radioaktiv, da gibt es einen ganzen Beitrag zu diesem Thema. Wir hatten gestern Gabi Bösing hier bei uns zu Gast und sie berichtet darüber, was Sie tun können und sie ist auch heute vor Ort im Bürgergarten. Schauen Sie da einfach mal vorbei, wenn Sie Lust und Zeit haben. Ab 10 Uhr, wie gesagt, sind die da und laden Sie ein, mitzumachen. Gottes Liebe ist so wunderbar, ist das Thema des Erntedank-Gottesdienstes heute in Grubenhagen im Dorfgemeinschaftshaus. Sind Sie herzlich eingeladen, da vorbeizukommen. Die Äpfel sind gepflückt, die Wiesen gemäht, die Felder geerntet. Also es ist Zeit, Erntedank zu sagen und mitmachen können Sie da heute. Pastor Christoph Vetter, der lädt Sie besonders ein. Der wird über eines der Lieder der Kinder predigen. Unter anderem danach gibt es Kaffee und Kuchen. Viele gute Gründe, mal im Dorfgemeinschaftshaus Grubenhagen heute vorbeizuschauen. 14 Uhr beginnt da dieser besondere Gottesdienst. Der Teufel trägt Parada. Und das macht er auch im Gottesdienst. Wer hätte das gedacht, zumindest in Erzen? Ja, das ist nur der Hinweis dazu. Also das beginnt gleich um 10 Uhr. Deswegen, also das ist das Thema. Man sieht, man kann aus allem einen interessanten Vortrag bzw. Gottesdienst machen. Das ist da heute Thema in Erzen in der St. Johanneskirche. Also wenn Sie da in der Nähe sind, können Sie noch vorbeischauen und eine Predigt hören, die Mut machen soll. Das ist heute das Thema da. Ja, und sie ist ein echter Star, ein Fernsehstar, ein Bühnenstar und ist heute mal wieder in Hameln. Ein gern gesehener Gast ist Mirja Bös. In der Sumpfblume tritt sie heute auf mit ihrem Comedy-Konzert Carpe Diem. Auch das ja, nutze den Karpfen und den Tag, nee, lutsche den Tag, ist ihr Motto, genau. Und sie hat die Band dabei, die Honky Donkeys, verbindet Comedy mit Live-Musik und stellt sich den großen Alltagsfragen rund ums Älterwerden, Familienleben, skurrilen Situationen, kennen wir doch alle, aber so schön wie sie bringt es doch kaum einer auf die Bühne. Also Mirja Bös, wenn Sie Lust haben, können Sie treffen heute in der Sumpfblume um 19 Uhr. Und vorher können Sie nochmal Ihre Eisenbahnleidenschaft frönen oder zumindest gucken, wie es andere machen. Denn es ist die 16. Modelleisenbahnbörse in dem Hefehof in Hameln. Beginnt um 11 Uhr und bis 16 Uhr können Sie da die bunt gemischte Vielfalt rund ums Thema Bundeseisenbahn erleben, bisschen fachsimpeln oder zuschauen. Das Angebot reicht von der winzigen Spur Z bis zur großen Spur G. Und Sammler kommen auf die Kosten, aber es ist natürlich auch was für die Kinder da. Also jede Menge Action, es gibt die Kinderspiele Eisenbahn. Man darf spielen von 11 bis 16 Uhr und zwar alle Generationen.

Ihr Sonntag mit Jessica bei Radioaktiv und... dem hochdynamischen Freddie Mercury und seiner kleinen Band Queen und danach

0: Das ist doch mal ein Luxus, oder? Gleich sagt Adele Ihnen Hello. Es ist 10.01 Uhr.
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2: Ich bin Katrin Müller. Keine Koalitionen, keine gemeinsamen Beschlüsse, keine Zusammenarbeit. Gut die Hälfte der Menschen in Deutschland hält sogenannte Brandmauern in der Politik für richtig. Insgesamt 53% sprachen sich in einer INSA-Umfrage für Bild grundsätzlich für solche Selbstverpflichtungen aus. Knapp jeder Dritte hält sie dagegen für falsch.
3: Die Befragten sind gespalten. Jeder Zweite findet politische Brandmauern richtig, aber gegen wen? Jeder Sechste will sie nach links und rechts. Jeder Vierte nur gegen die AfD, jeder Achte nur gegen die Linke. Die CDU will nun bei einer Präsidiumsklausur ihre jüngsten Wahlschlappen aufarbeiten. Dort könnte die Brandmauer zur AfD ein Thema werden. Bei den Unionswählern zeigte sich in der Umfrage aber ein Widerspruch. Die Mehrheit hält die Brandmauer für richtig, fast die Hälfte glaubt aber auch, sie habe der Union geschadet. Ursula Winkler, Berlin.
2: Die ukrainische Regierung weist die Forderung von US-Präsident Trump nach einem neuen Präsidenten zurück. Selenskyj genieße die Unterstützung des ukrainischen Volkes und dieses habe das Recht, selbst zu entscheiden, schrieb der Außenminister des Landes auf der Plattform X.
4: Die Äußerungen des US-Präsidenten, sie haben es in sich und sie sind ein Rückschlag für alle, die glaubten, Trump werde nun den Druck auf Kreml-Chef Putin erhöhen. Stattdessen nimmt Trump Selenskyj ins Visier. Selenskyj, nicht Putin, soll sich gegen einen Frieden sperren und Selenskyj soll für die hohen Preise für Diesel verantwortlich sein. Begonnen wurde der Krieg aber nicht von Selenskyj, sondern von Russland. Und der Preis für Diesel, der steigt vor allem wegen des Krieges im Iran, den Trump gemeinsam mit Israel begonnen hatte. Jan-Christoph Freibert, Washington.
2: Asylklageverfahren dauern in Deutschland wieder länger. Im ersten Halbjahr dieses Jahres im Schnitt 15,3 Monate. Im Vorjahr war es noch einen Monat weniger. Das geht aus einer Antwort der Bundesregierung auf eine Anfrage der Linken hervor. Besonders lang warten müssen Betroffene mit um die 20 Monate in Sachsen und Niedersachsen. Sie stehen am Pantheon, kurven am Kolosseum vorbei und verstopfen die engen Straßen von Rom. Scharen von Golfkarts kutschieren Urlauber durch die historische Innenstadt. Mit dem Trend wächst auch der Ärger. Ende September wurden in Rom rund 130 Golfkarts kontrolliert. 10 davon vorübergehend stillgelegt und Bußgelder von insgesamt 38.000 Euro verhängt. In Florenz sind Golfkarts dagegen im historischen Zentrum weitgehend verboten.
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0: Ja, ist das die Sonne oder ist das ihr Lächeln? Auf jeden Fall sieht es derzeit super aus im Weserbergland und ist ein bisschen windig, aber auch nicht zu sehr, sondern schön sieht's aus. So darf es gerne bleiben. Temperaturen zumindest über 10 Grad, vielleicht sogar 12 bei Ihnen. 13, 14, 15 sind so heute die Höchsttemperaturen hier bei uns in der Region. Und es ist derzeit trocken, das könnte sich zwischendurch mal ein bisschen ändern. Also Nieselregen ist da zumindest hier angekündigt, zwischendurch. Aber wir genießen jetzt gerade, wie schön es ist, vor allem die tollen Farben. Und das sollte Sie heute ja vielleicht nach draußen treiben, wenn Sie nicht schon draußen irgendwo sind und ein bisschen was unternehmen. Das geht auch morgen nach der Nacht mit Tiefstwerten um 6 Grad und für viele muss es ja auch gehen. Klar, es ist Montag und da gibt es eine Mischung aus Wolken und 5 Sonnenstunden. Auch da ist ein wenig Nieselregen. Regen möglich, kann man noch nicht genau sagen, wann. Temperaturen immerhin ein bisschen höher als heute, 16 Grad und am Dienstag werden es sogar 17. Läuft auf den Straßen, keine Störungen gemeldet hier in der Region, alles frei offensichtlich hier, zumindest bei uns im Landkreis. Auf der A7 ist ein Auto liegen geblieben zwischen Garbsen und Wunstorf-Lute, also Richtung Dortmund, da die Strecke A2. Wenn Sie da lang müssen, ein bisschen vorsichtig fahren. Ansonsten freuen wir uns auch über Ihre Hinweise, wenn Sie was sehen sollten, was anderen weiterhilft, können Sie uns das sagen. Oder auch schreiben per WhatsApp, Sprach- oder Textnachricht an die 05151 6x5. Gute Fahrt.
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0: Und diesen Sonntag vielleicht mal nutzen, denn bis 14 Uhr können Sie noch in die Ausstellung der Arche Hameln gehen und sich anschauen, die Werke, die dort ausgestellt sind, nämlich vom Maler Helmut Dormann. Von dem mussten wir uns leider in diesem Jahr verabschieden. Er ist verstorben, aber ihm ist eine neue Ausstellung gewidmet, die jetzt eröffnet wurde und was Sie da sehen können. Und wie gesagt, bis 14 Uhr können Sie sich die selber anschauen. Hören Sie gleich hier bei uns. Ich bin Jan Hampe. Ihnen einen schönen Sonntag.

0: Tina und Eros. Bei Radioaktiv um gleich 19 Minuten nach 10. In diesem Jahr ist der Maler Helmut Dormann verstorben. Er war langjähriges, aktives Mitglied der Künstlergemeinschaft Arche. In Erinnerung an den Künstler hat ihm die Arche jetzt eine Ausstellung gewidmet. Am Wochenende wurde sie eröffnet und mit dabei war Radioaktiv-Reporter Joachim Stracke.
1: Buhnen, Bäume, Schiefer oder Granitwände. Die ausgestellten Arbeiten des Malers Helmut Dormann beschäftigen sich mit der Natur. Es ist pure Ästhetik, sagt Arche-Vorsitzender Wulf Schomer. Kurz beschrieben:
2: Wenn man weiter hineinschaut, die Suche nach der inneren Struktur von Natur in sehr unterschiedlichen Zuständen, Materien und Erscheinungsweisen. Der ständige Wille, etwas intensiv durchzuformen, es nicht zu vage sein zu lassen, auf gar keinen Fall nur in Andeutungen zu arbeiten, sondern stets in einer höchstgradigen Konzentration durchzuformen.
1: Die ausgestellten 26 Zeichnungen und Aquarelle sind fokussiert auf Teilbereiche. Boote, die am Strand liegen, der Ausschnitt eines Gipfels oder die Silhouette eines blattlosen Baumes im Gegenlicht. In seiner Rede hob Schomer die Kunst des Zeichnens bei Dormann hervor.
2: Er wusste von der anthropologischen Bedeutung des Zeichnens und widmete ihm sein ganzes Leben als Künstler. Mit jeder Zeichnung, mit jeder Malerei legte er ein bekennerisches Zeugnis ab für sein Kunstverständnis, seine Position, seine Beziehung vor allem zur Natur. Und zwar als ein Teil von ihr und mit ihr.
1: Die Zeichnung als Basis der Kunst. In ihrer Gestaltung fast wie eine Fotografie, die er als Mittel durchaus genutzt hat, aber in seinen Bildern darüber hinausgegangen sei.
2: Er hat die Objekte, die Strukturen, die er wahrgenommen hat, überhöht und in eine Kunstwirklichkeit, die er selbst bestimmt, durch Beleuchtung, durch Dichte, durch Offenheit, durch Geschlossenheit, also durch Kontraste und so weiter, bildnerische Mittel überführt. Das ist der Unterschied zur Fotografie.
1: Für Schomer ist Dormann ein Maler der Moderne. Sein Bezug zur Moderne ist das Prinzip der Überwindung traditioneller Grenzen.
2: Die Überhöhung, die er entwickelt hat mit seinen Mitteln im Sinne einer Intensivierung, ist ebenso, wenn es um das Werden geht, um das Freilegen innerer Strukturen, um das Wie des Gewordenseins, dann ist das auch ein Gestaltungsprinzip der Moderne.
1: Helmut Dormann sei unersetzbar in seiner Unverwechselbarkeit, seiner Individualität und seinem Engagement für die Arche. Nicht zuletzt sei es auch Aufgabe der Künstlergemeinschaft, die Erinnerung an den Künstler wachzuhalten und von Zeit zu Zeit ein Forum für langjährig aktive Kollegen zu schaffen. Unter dem Titel »Der Zeichner und das Meer« wird im Dezember auch ein Buch mit Texten und Arbeiten von Helmut Dormann erscheinen.
0: Die Ausstellung »Erinnerung an Helmut Dormann« können Sie jetzt in der Hamelner Arche sehen. Noch bis zum 15. November, jeweils mittwochs von 11 bis 13 Uhr und samstags und sonntags von 11 bis 14 Uhr. Über die Eröffnung berichtet hat Radioaktiv-Reporter Joachim Stracke.

0: Murray Head.
1: Mit diesem Klassiker, einer Nummer 1, ja, und viele wissen ja, wer dahinter steckt, das war ja niemand Geringeres als ja die beiden Bs von ABBA. Benny und Björn, die haben das Ding damals geschrieben. Na klar, das war Chess eigentlich Musical und daraus diese Nummer 1 hervorgegangen und ein echter Klassiker. Und wissen Sie, wer der erfolgreichste deutschsprachige Albumkünstler aller Zeiten ist? Er ist es erst seit kurzem, nämlich sein 22. Album hat jetzt Platz 1 der deutschen Charts errungen. Es ist ja fast nicht zu glauben. Wobei, wenn man hört, wer es ist, dann kann man sich das schon vorstellen. Der Mann ist in diesem Jahr 77 geworden. Unglaublich, wenn man ihn so sieht auf der Bühne da oder so. Der Mann, der hat sich ja kaum verändert. Aber er hat es jetzt wieder geschafft. Und das hat er gemeinsam mit einem anderen Großen gemacht, der auch so ein Schnapszahlalter hat. Der ist nämlich 44. Also es geht um Peter Maffay. Wir gratulieren für die Nummer 1 jetzt der deutschen Charts. Und zusammen mit Johannes Oerding hat er das Album Nashville herausgebracht. Hat er in der US-Country-Hochburg Nashville aufgenommen. Und das Lustige war, die wollten eigentlich nur ein paar Songs aufnehmen. Ja, und am Ende haben sie es so schön gemacht und haben sie es so gut gefunden, dass sie ein ganzes Album rausgebracht haben, beziehungsweise aufgenommen haben. Und jetzt dieser Erfolg. Ich weiß nicht, ob sie es schon haben. Sie können es auf jeden Fall jetzt hören. Viel Spaß. Peter Maffay, Johannes Oerding. Ein Leben lang ist nicht lang.

0: Wow, 44, 77, die beiden zusammen eindeutig über 100. Und hier bei Radioaktiv mit neuer Musik, Peter Maffay, Johannes Oerding und... Ja, denen reicht es nicht mehr hier auf der Erde, die brauchen das ganze Universum. Coldplay und BTS, zwei Superbands zusammen und danach eine Supersängerin. Leider Gottes, ist sie jetzt irgendwo im Universum. Janet O'Connor, spielen wir gleich für Sie.
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0: Oh, das sieht auch gut aus. Das ist ein schöner, gemütlicher Herbstsonntag heute, was immer Sie vorhaben. Das Wetter ist ganz okay, da kann man noch ordentlich was unternehmen. Und das bei gelegentlichem Sonnenschein, aber überwiegend Bewölkung. Es ist auch teils ganz schön windig, es ist auch überwiegend trocken zurzeit. Später kann es dann doch noch mal ein bisschen nieseln, Temperaturen in der Spitze so... 14, 15 Grad und nach einer frischen Nacht mit Tiefstwerten um 6 Grad soll es morgen eine ähnliche Mischung geben. Auch da viele Wolken, aber immer wieder mal Sonnenschein, deutlich mehr als heute. Hier werden 4 bis 5 Sonnenstunden angekündigt für morgen und da ist es soweit trocken. Temperaturen liegen so um 16 Grad und 17 soll es dann am Dienstag werden.
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0: Ja, und auch wenn es kühler wird, es ist ja ganz schön heiß gewesen in diesem Jahr und einige sagen, es war eigentlich viel zu heiß. Man merkt natürlich den Klimawandel jetzt immer deutlicher und Klima ein Fluss. Einfluss und Einfluss. Welche Bedeutung das Ganze hat, die Zusammenhänge, die können Sie sich jetzt mal anschauen in einer hochinteressanten Ausstellung, die Sie wochentags immer sehen können, wenn die Sparkasse geöffnet hat in Hameln, die Sparkasse Hameln-Weserbergland. Die zeigt es nämlich am Markt in Hameln dort, diese neue Ausstellung, worum es darin genau geht. Wir nehmen Sie gleich mit hinein. Ich bin Jan Hampe, Ihnen einen schönen Sonntag. 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

0: preisgekrönt. Prince hat es geschrieben, sie hat es gesungen und das Video ist ja wirklich einzigartig und leider Gottes, die Frau ja, lebt nicht mehr, aber die Musik, die bleibt uns. Das war die wunderbare Sinéad O'Connor hier bei Radio Aktiv, ihr Sonntag. Und wir wollen Ihnen natürlich immer so ein bisschen berichten, auch was man so erleben kann hier bei uns in der Region. Was ist wichtig? Was sind die Ausstellungen vielleicht auch, die Sie sich derzeit anschauen können? Und diese verbindet wirklich alles, was derzeit wichtig ist. Denn der Klimawandel ist ja längst hier bei uns im Weserbergland zu spüren. Trockene Sommer, niedrige Wasserstände in der Weser und Schäden in unseren Wäldern zeigen, welche Folgen er haben kann. Wie sich das Klima verändert und was das hier für unsere Region bedeutet, zeigt auch eine neue Wanderausstellung Klimaeinfluss. Sie ist noch bis zum 21. Oktober zu sehen in der Schalterhalle der Sparkasse Hameln-Weser-Bergland hier am Markt in Hameln. Und sich die ganze Ausstellung mal angeschaut hat Radioaktivreporter Michael Krovers und der hat auch mit den Machern gesprochen.
1: Unser Klima verändert sich. Wie kommt es dazu? Und vor allem, welche Folgen hat es für uns und unsere Umwelt? Antworten darauf soll eine Ausstellung im Foyer der Stadtsparkasse am Pferdemarkt geben. Klimaeinfluss ist eine Wanderausstellung des Projektes KliBiW, wasserwirtschaftliche Folgenabschätzung des globalen Klimawandels für die Binnengewässer in Niedersachsen. Klar, wir Deutschen brauchen für alles immer eine möglichst kryptische Bezeichnung. Das Forschungsprojekt startete 2008 und wird vom niedersächsischen Umweltministerium finanziert. Projektpartner sind neben dem LNWKN das Institut für Hydrologie und Wasserwirtschaft der Leibniz-Uni Hannover sowie das Leichtweiß-Institut für Wasserbau der TU Braunschweig. Bernd Schindler hat die Ausstellung nach Hameln geholt. Er ist seit langem als Waldpädagoge in der Region unterwegs, gibt Schulklassen und interessierten Erwachsenen Einblicke in die Natur und unsere Verantwortung der Natur gegenüber. Bernd, warum ist diese Ausstellung so wichtig?
2: Ganz einfach. Wir haben einen extrem trockenen Sommer erlebt. Wer jetzt in den Wald geht oder durch die Felder geht, wird nirgendwo einen Bach finden, der noch Wasser führt. Das haben wir noch nie gehabt. Das ist extrem. Jetzt sind die Böden extrem trocken und wenn es jetzt regnet, erleben wir genau das andere Extrem, was dann passieren wird, dass wir unter Umständen absaufen, weil die Böden nicht in der Lage sind, das aufzunehmen. Und mit diesen beiden Extremen, die in der Ausstellung vereint werden, extreme Trockenheit und extreme Niederschläge, die auf Böden treffen, die nicht mehr in der Lage sind, das aufzunehmen, das ist das Problem der Zukunft.
1: Welches Element der Ausstellung ist dir persönlich am wichtigsten?
2: Die Ausstellung, weil es beide Themen in sich drin hat. Wir können nicht das eine von dem anderen trennen. Deshalb finde ich es faszinierend oder beängstigend, dass wir zwar in der Politik hier in der Region über Hochwasserschutz reden, gleichzeitig aber unsere Baumbestände, die alten, nächstes Jahr wahrscheinlich zu einem großen Teil kaputt gehen. Wer jetzt in den Wald geht, wird Unmengen an Buchenmast finden. Und die Literatur sagt, dass bevor Bäume kaputt gehen, sie nochmal Unmengen an Nachwuchs produzieren. Genau diese Situation haben wir jetzt.
1: Thomas Gref vom Vorstand der Sparkasse Hameln-Weser-Bergland. Was hat Sie dazu bewogen, diese Ausstellung in Ihre Räume zu holen?
3: Ja, für uns ist Nachhaltigkeit ein elementarer Teil unseres Geschäftssystems. Uns gibt es seit 191 Jahren immer in der Region und das ist schon per se nachhaltig und deswegen unterstützen wir da auch jegliche Anstrengungen.
1: Wie lange ist die Ausstellung in Ihren Räumen noch zu besichtigen?
3: Die Ausstellung kann noch bis zum 23. Oktober während unserer Öffnungszeiten in der Hauptstelle in Hameln besichtigt werden.
0: Klimaeinfluss, die neue Wanderausstellung jetzt in Hameln. Eintritt ist natürlich frei und darüber berichtet hat Michael Krovers bei Radio Aktiv. 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
1: Zum Weltrekord in die Schweiz. Das ist noch ein weiter Weg bis dahin, aber er beginnt sofort. Hat auch schon begonnen und Sie können mitmachen und Socken stricken für den Weltrekord. Genau gehört. 36.000 handgestrickte Paar Socken werden gebraucht und Hameln macht mit. Einige hundert sind da schon zusammengekommen und einige von den 100, nicht alle, aber einige von den 500, die da bisher schon zusammengekommen sind, es sollen 1.000 werden insgesamt. Die werden heute präsentiert im Bürgergarten. Die sind dort aufgehängt worden auf eine Leine und wenn Sie da mal vorbeischauen, dann treffen Sie auch das ganze Team, was die Sachen nachher einsammelt und an das Sie sich wenden können, wenn Sie Lust haben, daran teilzuhaben und Sie werden Teil dieses Weltrekords. Also jetzt schon im Bürgergarten und weiteres finden Sie auch bei uns auf der Website unter dem Stichwort Sockenstricken für den Weltrekord. Und dazu haben Sie auch noch ein bisschen Zeit, denn irgendwann im März soll es dann soweit sein. Mal sehen. Also wir drücken die Daumen, dass das Ganze klappt. 16. Modelleisenbahnbörse beginnt in 5 Minuten genau in der Hefehof Mall. Und da können Sie mal vorbeiflanieren heute bis 16 Uhr, stöbern, staunen, fachsimpeln. Eine bunt gemischte Vielfalt rund ums Thema Eisenbahn. Und da geht es von der winzigen Spur Z bis zur großen Spur G. Und sowohl Neueinsteiger als auch erfahrene Sammler kommen da auf ihre Kosten. Und es ist ein Riesenspaß natürlich für die ganze Familie. Auch die Kids, die können da an der Kinderspiele-Eisenbahn sich austoben. Der Eintritt ist frei. Heute die Eisenbahnbörse in dem Hefehof in der Mall noch bis 16 Uhr mit reichlich Spielzeug. Auch das. Flohmarkt ist an der Weserpromenade, beginnt um 11.30 Uhr und bis 17 Uhr können Sie dann da auf Schatzsuche gehen. Und ein Flohmarkterlebnis der ganz besonderen Art jetzt in dieser schön herbstlichen Atmosphäre da erleben. 17 Uhr bis dahin, gleich geht's los, 11.30 Uhr der Flohmarkt an der Weserpromenade ab der Sumpfblume. Und es gibt natürlich auch die Möglichkeiten, sich mal die eine oder andere Ausstellung, die man

0: Ja, so gut gelaunt kann man klingen, wenn man die Schulzeit hinter sich lässt, aber einfach Freunde bleibt. So geht's nämlich. Edvard, Fredrik und Philipp, die haben das norwegische Musiktrio The Bowser gegründet und machen gerade Furore. Ja, das ist ihm auch solo gelungen, natürlich, der große Grönemeyer. Gleich mit seiner entscheidenden Frage und danach Alloy Black. Gleich nach den Nachrichten aus aller Welt. Es ist 11 Uhr.
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2: Ich bin Katrin Müller. Das CDU-Präsidium berät ab heute bei einer zweitägigen Klausur in Berlin über Konsequenzen aus den jüngsten Wahlniederlagen. Dabei dürfte es auch um den Umgang mit der AfD gehen.
3: Nach den jüngsten Wahlschlappen wackelte ja sogar Kanzler Merz. Die CDU-Klausur war dann wohl auch als Ventil angekündigt worden. Offen ist, wie sehr es dabei auch nochmal eine Debatte über Merz agieren als Kanzler geben wird. Inhaltlich soll es bei der Aufarbeitung unter anderem darum gehen, Alltagsprobleme der Menschen wieder mehr in den Blick zu nehmen. Und es geht um den Umgang mit der AfD. Im Vorfeld hat schon eine rege Diskussion in CDU und CSU begonnen, ob man sich von der AfD weiter mit einer Brandmauer scharf abgrenzen will. Ronny Thorau, Berlin.
2: US-Präsident Trump hat einen neuen Präsidenten für die Ukraine gefordert. Selenskyj habe vielfach die Gelegenheit gehabt, den Ukraine-Krieg zu beenden und sich dagegen entschieden, behauptete Trump in Washington. Davor hatte sich Trump mit Kreml-Chef Putin auf die Lieferung hunderttausender Tonnen Diesel geeinigt. Fraglich ist, ob davon etwas an den Tankstellen auch hierzulande zu spüren sein wird.
4: An deutschen Tankstellen werden sich die Preise durch Trumps Dieseldeal wohl kaum ändern. Das erwartet der Wirtschaftsverband Fuels und Energie. Denn in der EU gelte ja weiter ein Importverbot für russischen Diesel. Andere Ökonomen stimmen zu, auch weil die zugesagte Sofortmenge an Diesel zu gering sei, um einen großen Unterschied zu machen. Daten des Spritpreisportals Tankerkönig zeigen bisher auch keine Sprünge bei den Spritpreisen. Durch seinen Diesel

0: Der Deal mit Putin erwartet US-Präsident Donald Trump wohl vor allem Auswirkungen im eigenen Land. Babette Büchner, Redaktion.
1: Schreckliche Gewalttat im US-Bundesstaat Pennsylvania. Bei einem Schusswaffenangriff in der Kleinstadt Erie sind 8 Menschen getötet worden. Unter den Opfern sind 2 Kinder und eine hochschwangere Frau. Der Täter, ein 45-jähriger Mann, ist ebenfalls tot. Er soll sich selbst erschossen haben. Laut dem Polizeichef waren 7 der 8 Opfer mit dem Täter verwandt. Möglicherweise hätten psychische Probleme bei der Tat eine Rolle gespielt, sagt er. In mehreren Bundesländern gibt es Durchsuchungen. Das teilte das Bundeskriminalamt mit. Die genauen Hintergründe sind noch unklar. In Kiel haben mehrere Beamte von Zoll und Polizei in der Nacht in dem Zusammenhang eine Gaststätte durchsucht.
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3: Heute mit vielen Wolken, aber auch immer wieder sonnigen Momenten. Derzeit trocken, kann aber auch etwas nieseln später noch. Und das bei Temperaturen derzeit so um 12 Grad und maximal 14 bis 15 Grad können auch heute erreicht werden. Und nach der kommenden Nacht mit Tiefstwerten um 6 Grad bleibt es auch morgen erstmal meist bewölkt. Aber so ab Mittag kommt die Sonne auch mal durch. Sollen dann insgesamt so 4 bis 4,5 Stunden über den Tag verteilt dort scheinen. Und es kann auch morgen ab und an etwas nieseln, Temperaturen etwas milder. 16 Grad werden da erreicht, am Dienstag sogar 17 Grad. Da allerdings dann ohne Sonnenschein. Hier im Landkreis läuft alles rund auf den Straßen, sind uns keine Störungen gemeldet worden. Aber Vorsicht auf der A2 Hannover Richtung Dortmund zwischen Garbsen und Wunstorf-Lute ist ein Auto liegen geblieben. Wenn Sie da langfahren müssen, dann bitte besonders vorsichtig. Haben Sie noch was Berichtenswertes gesehen? Dann freuen wir uns über Ihre Hinweise per WhatsApp, Sprache oder Textnachricht an die 05151 6x die 5. Wir geben es auch gerne weiter.
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3: Und zur Gewinnerin oder zum Gewinner werden, das können Sie jetzt in dieser Stunde zumindest, denn ja, die Hit-Story steht wieder an. Um kurz nach 11:30 präsentieren wir Ihnen ein außergewöhnliches Musikstück mit einer tollen Geschichte. Also Jens Meyer wird das gleich wieder machen. Und die neue Hit-Story hat ja den Clou, dass Sie miträtseln können. Wer wird dort vorgestellt? Und wenn Sie es rauskriegen, dann gewinnen Sie einen Auftritt hier bei Radioaktiv. Also Auftritt, Sie können hier Ihre eigene Musikstory, Hitstory präsentieren, wenn Sie wollen. Und vielleicht noch das eine oder andere. Eine Tasse gibt es auch noch hier von Radioaktiv, also machen Sie mit. Das Rätsel sagt uns Jens Meyer jetzt persönlich. Was suchst du heute?
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3: Also rätsel mal ein bisschen, was könnte das sein? Wir spielen Ihnen das Rätsel gleich auch noch einmal vor. Die Auflösung gibt's dann in gut einer halben Stunde. Ich bin Jan Hampe, wünsche Ihnen einen beschwingten Sonntag.

0: Enrique Iglesias hier bei Radioaktiv um 16 Minuten nach 11. Escape. Ja, flüchten kann man ja auf die unterschiedlichsten Art und Weisen, natürlich so körperlich einfach weg oder auch im Geiste. Und das hilft manchmal, sich zu erneuern und auf neue Ideen zu kommen. Und dazu hilft auch Poesie. Und die hat dieser Mann ja wunderbar zumindest produziert. Und er hat noch so viel anderes gemacht. Der Dichter Bertolt Brecht gilt zum Beispiel als Begründer des epischen Theaters und des Verfremdungseffektes. Also seine Stücke, Sie kennen vielleicht die Drei-Groschen-Oper oder Mutter Courage. Und ihre Kinder wurden ja nicht geschrieben, damit das Publikum einfach mitfühlt, sondern damit es gesellschaftliche Missstände analysiert, hinterfragt und kritisch urteilt. Diese Methode, Kunst als Werkzeug zur politischen und gesellschaftlichen Aufklärung zu nutzen, prägt die Theaterarbeit und die politische Bildung bis heute. Aber Bertolt Brecht hat seine Scharfsinnigkeit auch in eine andere Kunstform eingebracht. Und die können Sie heute in einer Sondersendung hören, hier bei Radioaktiv. Und worum es darin so ab 13 Uhr nach den Nachrichten genau geht, das beschreibt uns der Moderator und Rezitator Jürgen Schormann.
1: Ja, da geht es aus einem zweiten besonderen Anlass. 70 Jahre ist Bertolt Brecht nun inzwischen nicht mehr unter uns. Bertolt Brecht hat ja auch Dramen geschrieben und vieles andere. Aber sein Anteil an lyrischer Literatur ist, wie schon der große Marcel Reich-Ranicki gesagt hat, eigentlich das Allerbeste, was er gemacht hat. Also eine Sendung mit Gedichten von Bertolt Brecht unter dem Titel »Die Welt uns endlich häuslich einzurichten«. Dahinter steckt die Idee, dass wir vielleicht endlich mal versuchen sollten, die Dinge aufzuspüren in dieser Welt, in dieser Politik, in unserer Umgebung, die ungut sind, die unser seelisches Wohlbefinden stören oder die uns daran hindern, so harmonisch zu leben, wie wir das eigentlich möchten. Und darauf will er den Finger legen, dass da vieles fehlt und das kommt in den Texten also auch durchaus zum Ausdruck. Da wird diagnostiziert, aber es werden auch Vorschläge gemacht und das ist beides in dieser Lesung und in seinen sehr schönen lyrischen Texten zu erleben.
0: Und obwohl die Texte teils weit über 70 Jahre alt sind, klingen sie überraschend aktuell, wie Schormann beim Zusammenstellen der Sendung festgestellt hat.
1: Also die ist voll von Anspielungen, wenn man will, an unsere heutige Situation. Man kann natürlich auch sagen, wie weit wir nicht dahin gekommen sind, wohin wir eigentlich müssen. Das sehen wir ja, wenn wir in unsere Gegenwart gucken, leider auch jeden Tag. Aber auch das Thema Umwelt spielt eine Rolle bei ihm. Also dieses nicht optimale Verhältnis, das wir haben zu unserer Umwelt, indem wir sie ausbeuten, indem wir sie falsch behandeln, indem wir sie verhunzen. Also er zeigt auf und bittet, denkt nach. So ist ja auch sein episches Theater entstanden. Wir zeigen nicht 1:1 die Realität, sondern wie sie sein könnte oder wie sie nicht sein sollte. Also er fordert auf zum Mitdenken mit Hilfe seiner Literatur. Das ist seine große Leistung. Und deswegen ist die Auswahl, die ich getroffen habe, jetzt absolut aktuell.
0: Das sagt Jürgen Schormann und er lädt Sie herzlich ein zur Sendung und die Welt uns endlich häuslich einzurichten. Gedichte von Bertolt Brecht wird er Ihnen nachher präsentieren. Dazu gibt es wunderschöne Musik, kann ich Ihnen nur ans Herz legen. Moderne Klassik kann man sagen, Philipp Glass. Das alles hören Sie heute Mittag bei Radioaktiv ab 13 Uhr nach den Nachrichten. Und jetzt schon finden Sie die Sendung wie all unsere Beiträge in unserer Mediathek unter radio-aktiv.de. Und wir hören ihn einfach jetzt mal, Bertolt Brecht hier, ja, mit einem Song, den Sie wahrscheinlich kennen werden, nämlich das berühmte Mac the Knife aus der Drei-Groschen-Oper. Text von Bertolt Brecht und gesungen hier von Westlife. Ja, die können auch anders. Viel Spaß.

Ja, so beschwingt kann der Mann auch klingen. Das war Bertolt Brecht, also zumindest der Text stammte von Bertolt Brecht, hier gesungen von der Popband Westlife. Und mehr Texte von Bertolt Brecht, wie gesagt, hören Sie hier bei Radioaktiv in unserer besonderen Sendung von Jürgen Schaumann, vorgetragen ab 13 Uhr nach den Nachrichten.

0: 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Ja, der Country hat die Popmusik infiziert und... Gleich gibt's hier Gänsehaut, Freihaus, dank Sienna, Spyro, Die, On This Hill. Und die tolle Amy McDonald haben wir auch für Sie mit. Ein gutes Motto für einen Sonntag, ne? Slow it down, mach mal langsam.
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0: Und genieße diesen Sonnenschein, der da gerade so durchscheint. Und es ist ein herrlicher Herbstsonntag, muss man sagen. Da ist alles dabei. Es sind auch mal die bewölkten Phasen, aber auch Sonne. Es ist teilweise ein bisschen windig. Zum Glück derzeit trocken. Das kann sich später auch wieder ein bisschen ändern. Etwas Nieselregen wird da zumindest angekündigt. Wann genau, weiß man nicht, aber das bei Temperaturen um 14, 15, 16 Grad. Nach der kommenden Nacht mit Tiefstwerten um 5 Grad sieht es auch morgen wechselhaft aus. Doch da ist viel Sonnenschein dabei, 5 Stunden werden gerade angesagt, aber auch viele Wolken. Es kann auch da zwischendurch etwas nieseln, soll ein bisschen milder werden, 16 Grad sind da möglich, am Dienstag dann sogar 17, da allerdings dann ohne Sonnenschein.
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0: Da kommt die Sonne wie immer auf jeden Fall aus dem Radio. Und wenn Sie Lust haben, auch mal zu strahlen, dann rätseln Sie doch mit. Denn gleich gibt es wieder die Hit-Story. Und wir wollen natürlich im Idealfall, dass Sie vorher schon erraten, worum es heute geht. Und wenn Sie das machen, dann können Sie uns das schreiben per WhatsApp-Sprache oder Textnachricht. Und Sie können irgendwann mal Ihre eigene Hit-Story hier bei Radioaktiv präsentieren. Und es gibt auch noch eine Radioaktiv-Tasse dazu. Und worum es heute geht, noch haben Sie Gelegenheit. So in etwa 5 Minuten lösen wir das Rätsel auf. Können Sie jetzt aber noch mitmachen. Also, was wir suchen, sagt uns Jens Meyer.
2: 3 Musketiere des Rock, die für D'Artagnan singen.
0: Kannst du es nochmal sagen? Ich hatte eben gerade das Mikro noch nicht so richtig laut. Also noch eine Chance.
2: 3 Musketiere des Rock, die für D'Artagnan singen.
0: Also, machen Sie mit. Schreiben Sie uns oder sagen Sie es uns per WhatsApp-Sprache oder Textnachricht 05151 6 mal die 5. Gleich gibt's die Auflösung. Ich bin Jan Hampe und das ist Sienna.

0: Was für eine Stimme, das war Sienna Spyro, Die on this Hill, bei Radioaktiv um gleich 5 Minuten nach 11:30.
1: Die Musikkolumne Hitstory ist zurück und noch besser, der Macher der Hitstory ist zurück bei uns im Studio, der Autor und DWZ-Redakteur Jens Meyer. Willkommen!
2: Jan, herzlichen Dank, dass ich wieder da sein darf und ich grüße alle Hörerinnen und Hörer, weil die, die jetzt am Rohr sind, die sind mit Sicherheit Hallo Hitstory-Fans. In der vergangenen Woche habe ich ja das Rätsel gestellt, 3 Musketiere des Rock, die für D'Artagnan singen. So, und das ist tatsächlich so gewesen. Am 16. November 1993, da ist der Titel erschienen, um den es bei diesem Rätsel geht. Und bei den 3 Musketieren des Rock, du hast es natürlich sofort erfasst, weil du hast die ja hier auch schon ein paar Mal sicherlich angekündigt. Das Ding spielt ja radioaktiv ab und zu mal. Da bin ich auch drauf gekommen. Bei den 3 handelt es sich um erstens Bryan Adams, 66 Jahre alt, aus Kanada. Zweitens Sting, 75 Jahre alt, aus Großbritannien, der aber jetzt in Italien wohnt. Und um Rod Stewart. Und ich meine, der ist 80. Der Knabe. Und die 3 haben also 1993 den Song All for Love eingesungen und das war für den Hollywood-Film Die 3 Musketiere. Ein Hollywood-Film. Ja, und diesen Song All for Love, den kennen wahrscheinlich auch die jüngere Generation, kennt den genauso, der wird ja bis heute gespielt. Jetzt muss man dazu sagen, der ist ja überall eingeschlagen. Ne? Der war ja auch in den USA die Nummer 1. Mit anderen Worten, hätten die 3 nur einen Nummer-1-Hit, nämlich diesen gehabt, hätten sie heute immer noch ausgesorgt, weil das Ding wird ja rauf und runter gespielt. Das ist immer noch mit diesem Soundtrack verbunden. Was allerdings ganz wenige wissen, hinter diesem Song steht schon auch ein Exkurs innerhalb des Studios, der nicht ganz unschwierig war, sagen wir es mal so. Denn wenn 3 Superstars aufeinandertreffen, dann kann es schon mal knistern und knarzen im Hintergrund. Und wenn Rod Stewart, um den es hier vor allen Dingen geht, jedes Mal zu spät ins Studio kommt, um seinen Gesangspart einzuträllern und auch zu spät zu den Filmaufnahmen für das Video kommt, dann war halt Ärger im Revier. So soll's wohl gewesen sein. Ich war selber nicht dabei, aber man hört ja einiges aus der Szene und ich kann mir das sogar vorstellen. Sting, der ja nun wirklich sehr strukturiert arbeitet. Ich habe Sting mehrmals getroffen. Also, ja, wenn man den Mann erlebt, da darf man nicht eine Minute zu spät kommen, dann bricht er das Interview lieber gleich ab. Also der ist sehr strukturiert. Und wenn Rod Stewart vielleicht erst noch einen 3. Cognac nachgeschoben hat und gesagt, na gut, ich komme nicht um 12:30, ich komme um 14:30, reicht ja. Ja, dann ist man natürlich nicht unbedingt beliebt im Studio. Insgesamt ist der Song trotzdem toll geworden. Wir hören uns den jetzt an. Und danach gibt's natürlich das neue Rätsel für die kommende Woche. Hier also in der Hitstory diese Woche All for Love. Hier sind Sting, Rod Stewart und Bryan Adams.

0: Wow, was für eine Hymne. Und einer, der zumindest eine gewisse Ähnlichkeit mit D'Artagnan hat, mit einem der drei Musketiere, ist hier heute bei uns im Studio und präsentiert uns heute wieder eine neue Hitstory.
1: Ja, aber nur der Haare wegen, nicht?
0: Ja, nicht nur deswegen. Ne? Du beherrschst ja auch die eine oder andere Kampfkunst.
1: So ja, wie, ja, das, ne? Ja.
0: Danke für diesen Song und vor allem für die Geschichte, das wusste ich noch gar nicht. Also was da hinter den Kulissen abging. Und irgendwie ist mir Rod Stewart jetzt noch ein bisschen sympathischer. Wir teilen zumindest die eine oder andere Eigenschaft.
1: Er geht ja nächstes Jahr auch noch mal zum Schluss auf Tournee. Ne? Also er macht ja Schluss mit seiner Karriere. Er will jetzt seine endgültige Abschlusstournee machen. Und Bryan Adams kommt ja nächstes Jahr nach Hannover, ich glaube 20. Juni. Der ist ja noch mit seinen 66 Jahren dann tatsächlich relativ jung auch, ne? Ist auch schon lange im Geschäft. Einer meiner Favorites. Sting ist auch gerade auf Tournee, also die alten Recken machen das immer noch. Rod Stewart ist gerade, glaube ich, auf der Bühne einmal zusammengebrochen. Na gut, wenn er ein bisschen Sauerstoff mitbringt, dann soll es wohl noch für eine 2-Stunden-Show reichen. Insgesamt aber drei Superstars, die einen Song machen. Ich erwarte dann nicht immer so viel davon, also dass der Song dann unbedingt so toll werden muss. Das heißt ja nicht, wenn ich drei Stars ranhole, dass auch der Song gut wird. Ich will nicht wissen, was damals los war, als man USA for Africa im Studio hatte und dieser Song dann eingespielt wurde. Michael Jackson, Lionel Richie und alle, wie sie da waren. Ich glaube, da wurde auch vom Produzenten damals gesagt, passt auf Leute, ihr lasst jetzt euer Ego draußen, ihr geht jetzt da rein in das Studio und dann singt ihr euren Part. Das waren ja meistens nur zwei Zeilen, dann kam ja der nächste dran und dann geht er bitte wieder raus. Das ist schon schwierig, glaube ich, mit Stars umgehen zu müssen.
0: Auf jeden Fall eine starke Story.
1: Absolut. Und eine starke Story, die wird es auch in der nächsten Woche geben. Ich habe, ehrlich gesagt, völlig unvorbereitet bin ich heute hier ins Studio zu dir gekommen und soll mir ein Rätsel ausdenken. Diesen Song, den wir schon mal in der Hitstory früher hatten und den ich jetzt wieder aufgegriffen habe, ist auch Teil eines Films gewesen. Und mein Rätsel ist einfach, dies ist eine 10 Minuten Hitbombe, die ganz exakt gezündet worden ist. Sollte man jetzt vielleicht in solchen Zeiten nicht sagen, aber es schlägt ein wie eine Bombe, zumindest in unser Gehör. Mehr will ich gar nicht verraten. Also nochmal eine 10 Minuten Hitbombe. Ja, und im Übrigen, diese 10 Minuten sind nicht darauf gemünzt, dass der Song 10 Minuten lang ist. Das würde ich dir ja niemals anbieten. Nach 3,5 Minuten ist ja meistens Schluss. Das hat nur damit zu tun, wie lang man gebraucht hat, diesen Hit zu schreiben. Es waren ganze 10 Minuten. Und dann wurde es ein Welterfolg. Ja, kleiner Tipp noch, es ist nichts von den Beatles.
0: Ja, spannend, liebe Hörerinnen, liebe Hörer. Also wenn Sie selber mal rätseln wollen, würden wir uns freuen. Und vor allem, wenn Sie sich daran beteiligen. Denn Sie haben jetzt die Gelegenheit, wenn Sie wissen, was der Hit der kommenden Woche ist, dann können Sie es uns schreiben oder sagen per WhatsApp-Sprache oder Textnachricht. Und wenn Sie richtig liegen, dann gewinnen Sie einen Auftritt hier bei uns im Radioaktivstudio und Sie können Ihre eigene Hit-Story präsentieren. Machen Sie gerne mit. Unter 05151 6x5 können Sie es uns schreiben oder sagen oder kommen Sie vorbei. Herzlichen Dank auf jeden Fall für die heutige Hit-Story und dieses Rätsel, Jens Meyer.
1: Gerne, bis nächste Woche.
0: Tschüss.

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1: Ja, beschwingt wird's auch sicherlich heute in Bad Münder im Martin-Schmidt-Konzertsaal. Dafür sorgen die Hallerschipper, der Shanty-Chord, der sie da mitnimmt, auf eine Reise voller Abenteuer, voller Liebe und auch Frieden, aber auch vom harten und entbehrungsreichen Leben auf hoher See wird dort gesungen, natürlich mit den tollen Klassikern von Freddie Quinn, Hans Albers, Achim Reichel und viele andere mehr. Also, Chorleiter Michael Fied und das ganze Team freut sich, wenn Sie mit dabei sind beim Konzert des Shanty Chors, die Hallerschipper, heute ab 15 Uhr in Bad Münder, Martin-Schmidt-Konzertsaal. Längst vergessene Melodien, die wieder in Erinnerung gerufen werden dort. Evergreens werden erklingen, der Eintritt ist frei. Über Spenden freut man sich natürlich für diesen tollen Chor, die Hallerschipper, heute 15 Uhr. Ja, oder Sie fahren nach Wallensen und erleben einen Kaffeenachmittag, ja, in Gemütlichkeit. Da steht das Miteinander ins Gespräch kommen im Mittelpunkt. Der KKSV Wallensen lädt Sie dazu ein, ins Schützenhaus zu kommen. Heute ab 15 Uhr gemütlich beisammen sein. Clubmusik heißt es heute in Höxter, Tonnenburg 1. Ein Singer-Songwriter aus Los Angeles, Shane Alexander, wird dort auftreten. Der Mann, der hat bereits Künstler wie Bon Iver oder Seal oder auch Susanne Vega begleitet und er kommt jetzt solo. Neben eigenen Songs wird er auch besondere Coverversionen dort präsentieren. Der Singer-Songwriter Shane Alexander wird auftreten in der Tonnenburg 1 in Höxter. Tickets dafür bekommen Sie jetzt über die Website oder auch an der Abendkasse. Heute das Clubmusikkonzert mit Shane Alexander ab 20 Uhr. Ja, soweit ist es ja noch nicht. Sie können heute noch ganz entspannt bis 17 Uhr an der Weserpromenade entlang flanieren und vielleicht was Schönes finden für sich oder für Ihre Liebsten, denn es ist wieder Flohmarkt da. Und da gibt es die Möglichkeit, nicht nur einen schönen Spaziergang zu machen, sondern wie gesagt auch noch etwas zu stöbern und zu shoppen. Flohmarkt an der Sumpfe bis 17 Uhr heute noch entlang der Weserpromenade. Es ist Eisenbahnbörse wieder mal und das ist ja mein absolutes Highlight des Jahres im Hefehof, dort für alle Freunde dieses schönen Hobbys und ja, und da wird alles gezeigt von Spur Z, der ganz kleinen, bis zur großen Spur G. Neueinsteiger sind herzlich willkommen, aber natürlich auch die erfahrenen Sammlerinnen und Sammler können da auf ihre Kosten kommen und es gibt dort auch die Möglichkeit, die Kinderspiele Eisenbahn dort auszuprobieren, also auch für die Kids, für die Kleinen, da ist einiges geboten. Der Eintritt wie immer frei in der Hefehofen Mall. Heute die 16. Modelleisenbahnbörse mit Spielzeug.
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0: Was für ein Vorbild. Oder Madonna, das war damals, da war ich sehr jung und sie war ein bisschen jünger. Und inzwischen ist sie wieder ganz oben mit ihrem neuesten Album Confessions from a Dance Floor. Teil 2 ist hier wieder ausgezeichnet worden. Beste Album und so weiter und so fort. Und gleich hören sie bei uns. Kennen Sie den noch? Always on the Run, damit war er beim ESC, das ist Isaac, unser Freund, der ja hier gar nicht weit weg entfernt wohnt. Der gleich mit seinem neuesten Song, der ist super geworden, We Had It All. Und The Weeknd spielen wir auch gleich für Sie, In Your Eyes. Es ist 12 Uhr.
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2: Ich bin Katrin Müller. Keine Koalitionen, keine gemeinsamen Beschlüsse, keine Zusammenarbeit. Gut die Hälfte der Menschen in Deutschland hält sogenannte Brandmauern in der Politik für richtig. Insgesamt 53% sprachen sich in einer INSA-Umfrage für Bild grundsätzlich für solche Selbstverpflichtungen aus. Knapp jeder Dritte hält sie dagegen für falsch.
3: Die Befragten sind gespalten. Jeder Zweite findet politische Brandmauern richtig, aber gegen wen? Jeder Sechste will sie nach links und rechts. Jeder Vierte nur gegen die AfD, jeder Achte nur gegen die Linke. Die CDU will nun bei einer Präsidiumsklausur ihre jüngsten Wahlschlappen aufarbeiten. Dort könnte die Brandmauer zur AfD ein Thema werden. Bei den Unionswählern zeigte sich in der Umfrage aber ein Widerspruch. Die Mehrheit hält die Brandmauer für richtig, fast die Hälfte glaubt aber auch, sie habe der Union geschadet. Ursula Winkler, Berlin.
2: US-Präsident Trump hat einen neuen Präsidenten für die Ukraine gefordert. Selenskyj habe vielfach die Gelegenheit gehabt, den Ukraine-Krieg zu beenden und sich dagegen entschieden, behauptete Trump. Kiew hält davon nichts und betont, Selenskyj genieße die Unterstützung des ukrainischen Volkes.
4: Das ukrainische Volk habe das Recht, selbst zu entscheiden, schrieb Außenminister Andriy Sybiha auf X. Äußerungen aus dem Ausland bestätigten nur, dass Selenskyj seine Aufgabe gut erfülle. Er verdiene Unterstützung, sagte der Minister. Das geltende Kriegsrecht in der Ukraine verbietet Wahlen in Kriegszeiten. Begonnen hatte den Krieg Russland. Moskau beharrt auf Maximalforderungen und hat einen Waffenstillstand mehrfach abgelehnt. Katharina Schröder, Moskau.
2: Asylklageverfahren dauern in Deutschland wieder länger. Im ersten Halbjahr dieses Jahres im Schnitt 15,3 Monate. Im Vorjahr war es noch einen Monat weniger. Das geht aus einer Antwort der Bundesregierung auf eine Anfrage der Linken hervor. Besonders lang warten müssen Betroffene mit um die 20 Monate in Sachsen und Niedersachsen. Sie stehen am Pantheon, kurven am Kolosseum vorbei und verstopfen die engen

0: Straßen von Rom. Scharen von Golfkarts kutschieren Urlauber durch die historische Innenstadt. Mit dem Trend wächst auch der Ärger. Ende September wurden in Rom rund 130 Golfkarts kontrolliert. 10 davon vorübergehend stillgelegt und Bußgelder von insgesamt 38.000 Euro verhängt. In Florenz sind Golfkarts dagegen im historischen Zentrum weitgehend verboten.
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2: Ja, das könnte man doch eigentlich so malen und direkt als ein Herbst, ein klassisches Herbstbild dort ausstellen. Denn es ist heute alles dabei, was den Herbst ausmacht. Kommt immer wieder mal ein bisschen Sonne durch. Viele Wolken, interessante Formationen. Es ist teilweise windig, kann hier und da ein bisschen nieseln und Temperaturen durchaus noch angenehm, um sich dabei zu bewegen. Die liegen gerade so um 14, 15 Grad heute in der Spitze. Und wie gesagt, könnte noch ein bisschen. Viel wird hier nie angekündigt. Nieselregen heißt das da immer. Ne? Und auch nach der kommenden Nacht mit Tiefstwerten um 6 Grad gibt es morgen ein wechselhaftes Bild. Also da sind viele Wolken wieder mit dabei. Aber 5 Sonnenstunden soll es geben. Es kann wieder etwas regnen bei bis zu 16 Grad. Alles frei auf den Straßen, keine Störungen gemeldet, aber wenn Sie was sehen sollten, was anderen hilft, sagen Sie es uns oder schreiben Sie es uns per WhatsApp-Sprache oder Textnachricht an die 05151 6x die 5. Gute Fahrt.
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2: Und wer wollte das nicht länger, besser leben? Das ist doch ein alter Wunsch von uns allen und dieses Wort ist gefühlt neu. Dabei ist es auch schon eigentlich ziemlich, also zumindest gibt es da schon viele, viele Jahrzehnte. Longevity haben Sie bestimmt auch schon mal gehört. Das ist gerade in aller Munde und das ist eigentlich auch was sehr Gutes. Denn es gibt ja Möglichkeiten, dass wir möglichst lange gesund bleiben. Das wollen wir auch und dafür gibt es verschiedene Optionen. Man sollte sich aber damit befassen und das liegt ihm ganz besonders am Herzen. Dem Hamelner Dr. Marc von Osthoff, er selber ist gar kein Mediziner, aber er engagiert sich in einer besonderen Gesellschaft. Und was ihm da besonders am Herzen liegt, das sagt er uns gleich persönlich. Und es gibt tolle Möglichkeiten, wie Sie länger, besser leben. Dazu gibt es nämlich auch eine Konferenz und eine Radiosendung und viele Informationen, die Sie gleich bei uns bekommen. Ich bin Jan Hampe, freue mich, dass Sie dabei sind. Und das lange Leben, das wünschen wir auch ihm. Das ist Isaac, unser Freund, der beim ESC angetreten ist. Der hat neue Musik. We had it all. Viel Spaß.
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0: ja vielleicht eines der besten Beispiele im Showbusiness für Langlebigkeit. Das war Cher bei Radioaktiv, feiert ihren 80. demnächst. Haben Sie gehört, bei Radioaktiv um gleich 16 Minuten nach 12. Das ist ja schon interessant, wie Begriffe so plötzlich populär werden. Diesen hört man jetzt immer öfter. Longevity oder Longevity, Langlebigkeit, wurde über Jahrzehnte hinweg vor allem in der akademischen Altersforschung, der Demografie und der Biologie verwendet. Aber jetzt ist er gefühlt allgegenwärtig. Auch hier bei Radioaktiv, da sprechen in der Sendereihe Arztapport der Hausarzt Dr. Andreas Bertomeu und die Apothekerin Maike Schild jeden Dienstag ab 18 Uhr rund ums Thema Gesundheit und derzeit in gleich mehreren Folgen über die verschiedenen Aspekte von Longevity, also was wir tun können, um möglichst lange gesund zu leben. Intensiv mit dem Thema befasst sich auch der Hamelner Dr. Marc von Osthoff. Er ist zwar ausdrücklich kein Mediziner, aber er ist unter anderem Mitglied in der Deutschen Gesellschaft für Präventions- und Anti-Aging-Medizin. GSAAM steht für German Society for Prevention and Anti-Aging Medicine und er will auf das Thema aufmerksam machen. Das macht er heute bei Radioaktiv. Deswegen ganz herzlich willkommen, Marc.
1: Ja, schönen guten Tag. Hallo, lieber Jan, wir sind per Du. Ich denke, ich darf du sagen, oder?
0: Du darfst du sagen und ich darf Marc sagen.
1: Wunderbar.
0: Ach, ja, das ist schön.
1: Du hast recht gehabt. Longevity, die Langlebigkeit, ist ja aktuell auch überall in der Munde. Und Longevity ist natürlich zum Teil ja auch ein bisschen in Verruf geraten. Das ist nur was für Reiche, für Wohlhabende. Und nein, dem ist nicht so. Longevity ist ja das gesunde, lange Leben. Und man unterscheidet zwischen einem Healthspan und der Lifespan. Die Lifespan ist also die maximale Lebenszeit. Und die Healthspan, also die Gesundheitsspanne, ist also die Zeit, in der man versucht, möglichst lange gesund zu bleiben. Und der Ansatz von guter Longevity ist immer, wie man so leicht ironisch sagt, möglichst spät, möglichst gesund in die Kiste hüpfen.
0: Ja, du hast Humor, aber das hat ja eine gesellschaftspolitische Bedeutung.
1: Ja, das ist richtig. Wir leben ja in einer alternden Gesellschaft. Und wenn der Jan vorhin du schon gesagt hast, dass es um gesundes Leben geht, ist richtig, gesunder Lebensstil. Aber es ist natürlich mehr. Moderne Medizin setzt auch da an Boot, die Eigenverantwortung endet. Weil natürlich, man kann gesund leben, Sport machen oder wie mal der Stephen Horvath, auch ein Professor auf dem Gebiet, mal so ironisch sagte, von Salat essen und Sport alleine ist noch niemand unsterblich geworden. Das heißt natürlich, dass man auch Medizin braucht, genauso wie man auch trotz aller gesunden Lebensstils man krebskrank werden kann und da brauchen wir Medizin. Und mein Ansatz ist auch dafür zu werben, dass eben auch im Rahmen von Grundlagenforschung eine seriöse Longevity-Medizin auch stattfindet, erforscht werden kann und an den Markt kommt, damit es eben nicht mehr nur irgendwas für Reiche und irgendwelche kuriosen Menschen sind.
0: Aber welche Möglichkeit haben wir jetzt? Also was wäre dir jetzt wichtig, dass wir jetzt mitnehmen, auch aus diesem Gespräch?
1: Was auch immer man unternimmt, man soll sich immer mit dem eigenen Arzt, der eigenen Ärztin sprechen. Auch Nahrungsergänzungsmittel, Supplements oder was auch immer, immer nur nach den Laborwerten, immer nur nach Blutwerten und nicht irgendwas blau hinaus reinfuttern. Immer zur eigenen Lebensumstände, zur eigenen Lebenswirklichkeit anpassen. Natürlich die Klassiker, viel bewegen, gesund ernähren, das ist klar. Aber wie gesagt, auch wenn man sich für das Thema begeistert, mal schauen, realistisch drauf zu blicken. Also nicht mit Schaum vor dem Mund, es sind aber eh nur die verrückten Reichen oder es sind irgendwelche Ökospinner. Nein, es ist eine ernsthafte Richtung in der Medizin, die gehört zur Präventionsmedizin. Und da also auch vielleicht auch die eigenen Arzt, die eigenen Ärztin auch dazu begeistern, liebe Frau Doktor, Herr Doktor, befasst dich doch damit mal, weil das wird uns allen zugutekommen und es ist der Trend der Zeit.
0: Professor Dr. Marc Baron von Osthoff. Ganz herzlichen Dank, dass du hier warst, Marc.
1: Ja, ich danke dir für die Offenheit, für das Thema, für das Interesse.
0: Und wenn Sie mehr über das Thema Longevity, Langlebigkeit erfahren wollen, dann können Sie das Gespräch mit Marc von Osthoff in kompletter Länge bei uns in der Mediathek hören oder die Gesundheitssendung Arztapport immer dienstags ab 18 Uhr. Da finden Sie auch online die gesamten Folgen, die bisher schon gelaufen sind. Und Sie können demnächst in Hameln eine Konferenz dazu besuchen, die 7. Länger, besser leben, Prävention. Innovationskonferenz am 19. November der Hochschule Weserbergland im CEDITA. Den Link zum Programm finden Sie auch bei uns in der Mediathek unter radio-aktiv.de.

0: Michael Schulte und einige Beautiful Reasons hier radioaktiv zu hören, haben wir jetzt. Hören Sie mal genau hin. Hören Sie die Streicher, ein Streichquartett in der Popmusik. Das ist doch herrlich, mit Jess Glyn gleich, Clean Bandit. Und danach die großartige Desiree. Mit der feiern wir das Leben trotz allem.
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0: Mit Jan Hampe. Nach der Nacht mit Tiefstwerten um 5 Grad gibt es am Montag einen Wechsel von Wolken und 5 Stunden Sonne. Es kann zwischendurch etwas nieseln bei bis zu 16 Grad. Am Dienstag wird es überwiegend grau bewölkt. Sonne lässt sich leider nicht blicken. Es soll trocken bleiben bei Höchstwerten um 17 Grad.
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0: Und ich hoffe, Sie sind wohl auf und es geht Ihnen nicht so wie vielen jetzt gerade und immer mehr offensichtlich, die irgendwie das eine oder andere haben und ausfallen. Leider Gottes, denn Herbstzeit ist ja unter anderem auch Grippezeit. Aber man kann was dagegen tun. Welche Vorteile die Grippeschutzimpfung hat, sagt uns gleich ein Doktor, der es wirklich weiß, nämlich Dr. Reuschig, mehr zur Grippeimpfung. Ich bin Jan Hampe, wünsche Ihnen einen schönen Sonntag.

0: Desiree bei Radioaktiv, ihr Sonntag um 20 Minuten vor 1. Ja, in der Herbstzeit, herrlich ist es, oder? Wunderschön, und heute können Sie diese wunderbaren Farben auch genießen, eventuell. Ich hoffe das zumindest, und Sie sind nicht krank und müssen das Bett hüten, aber auch dann ist natürlich einiges möglich. Aber man kann sich auch vorbereiten, denn Herbstzeit ist ja auch Grippezeit, und wer schon mal so eine Grippe hatte, der weiß natürlich, wie belastend das für den Körper sein kann. Um dem vorzubeugen, gibt es die Grippeschutzimpfung. Der ideale Zeitraum für die ist vom Oktober bis Mitte Dezember, bevor dann eben die Grippewelle so richtig rollt. Dr. Med. Axel Reuschig erklärt uns, welche Vorteile die Grippeschutzimpfung hat.
1: Ja, die Grippeschutzimpfung ist ja eine Impfung gegen die Erkrankung Influenza, und das ist eine ernsthafte Erkrankung, die eben die Menschen krank machen kann und auch natürlich auch lebensbedrohlich sein kann. Und insbesondere, wenn sich die Erkrankung in der Bevölkerung ausweitet, das will man, also eine Epidemie entstehen könnte, genau das will man ja mit der Grippeschutzimpfung verhindern. Und es gibt Zahlen, zumindest Rechenmodelle, mit denen man nachgewiesen hat, dass etwa 400.000 Erkrankungen im Jahr verhindert werden durch die flächenhafte Grippeschutzimpfung. Es gibt noch einen zweiten Vorteil, der jetzt immer mehr in den Vordergrund kommt. Man nimmt an, dass durch die Entzündung auch Gefäßprozesse in Gang gesetzt werden können, und insofern empfiehlt man auch gerade die Grippeschutzimpfung für Menschen, die Herzinfarkt und Schlaganfall gefährdet sind.
0: Aber man kann trotz Impfung Grippe bekommen. Menschen ab 60 Jahren oder Menschen mit chronischen Grunderkrankungen sollten sich schützen. Der Schutz vor schweren Verläufen kann durch die Schutzimpfung gemildert werden.
1: Genau, die Ständige Impfkommission gibt das ja eigentlich relativ klar. Alle ab 60 sollen geimpft werden. Und darüber hinaus Menschen mit chronischen Erkrankungen, die dann besonders schwere Krankheitsverläufe erwarten würden. Und medizinisches Personal, Menschen, die in öffentlichen Einrichtungen arbeiten, mit vielen anderen zusammenkommen, Lehrer zum Beispiel. Und Schwangere würden da auch noch drunter fallen.
0: Aber nicht jeder möchte sich impfen lassen. Welche Nebenwirkungen hat denn die Impfung?
1: Na, es gibt natürlich Risiken bei jeder Aktion, die man am Menschen durchführt. Also im Wesentlichen würde man sagen, es kann in seltenen Fällen allergische Reaktionen, besonders auf Hühnereiweiß, geben bei bestimmten Grippeimpfstoffen. Das muss man bedenken. Ansonsten sind die üblichen Impfreaktionen vielleicht einen Tag Kopfschmerzen oder lokal an der Impfstelle eine Rötung, Schwellung, vielleicht eine kleiner Schmerz, aber das ist im Grunde genommen vernachlässigbar.
0: Die Grippeschutzimpfung ist für Risikogruppen sehr sinnvoll und wird von der Ständigen Impfkommission des Robert-Koch-Instituts empfohlen. Die Information dazu hatte Dr. Axel Reuschig. Er ist auch Vorsitzender des Hamelner Ärztevereins. Die Information hatte er über die Grippeschutzimpfung. Kommen Sie gut durch die Erkältungszeit mit Radioaktiv.

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3: Im Dorfgemeinschaftshaus Grubenhagen heißt es heute Erntedank. Gottes Liebe ist so wunderbar. Dazu lädt ein Pastor Christoph Vetter mit dem ganzen Team und er wird dort unter anderem über eines der Lieder der Kinder predigen. Und danach gibt es auch Kaffee und Kuchen im Dorfgemeinschaftshaus Grubenhagen ab 14 Uhr heute. Erntedank. Gottes Liebe ist wunderbar. Sie können den ganzen Tag über noch, bis 16 Uhr zumindest, im Hefehof flanieren und dort nebenbei Eisenbahnen sich anschauen. Die Kinder spielen Eisenbahn, solange sie ein Kind sind, aber wahrscheinlich auch andere können daran spielen. Und es gibt natürlich die Möglichkeiten, sich dort mal auf den neuesten Stand zu bringen. Oder auch die guten alten Erbstücke vom Dachboden wieder fahrtüchtig machen lassen. Zumindest gibt's da die passenden Teile und auch die Beratung dazu. Denn es ist die 16. Modellbahn- und Spielzeugbörse heute im Hefehof. Noch bis 16 Uhr. Der Eintritt dort ist frei. Ja, wunderbar noch die Möglichkeit, auch den Flohmarkt an der Weserpromenade zu besuchen. Da noch bis 17 Uhr haben Sie die Möglichkeit, in die Schätze vergangener Tage einzutauchen bzw. die zu heben und sich vielleicht was Schönes mitzunehmen. Das also heute an der Weserpromenade dort. Das ist doch auch eine gute Idee. Es gibt die Möglichkeit, den Kaffeenachmittag in Wallensen zu besuchen, im Schützenhaus. Dort ab 15 Uhr, ja, heißt es vor allem, gemeinsam sein, gemütlich das Ganze dort genießen zusammen und das ab 15 Uhr im Schützenhaus in Wallensen. Und heute Abend können Sie herzhaft lachen, das können Sie den ganzen Tag natürlich machen, aber dann sorgt Mirja Bös dafür. Der Fernsehstar, der tritt heute auf mit seiner Band, also mit ihrer Band. Hunky Dunkies treten mit auf, sie kann ja auch hervorragend singen und erzählt dort rund ums Thema Älterwerden, Familienleben und beschreibt ihre lustigen Situationen rund um Kaffeeexperten oder Duschabzieher. Und dabei gibt es jede Menge Musik, viel Improvisation, auf jeden Fall jede Menge Spaß offensichtlich. Das Comedy-Konzert mit Mirja Bös heute in der Sumpfe, 19 Uhr.
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0: Ihr Sonntag mit Radioaktiv und einen ganz besonderen Groove werden Sie gleich erleben, denn nach den Nachrichten hören Sie bei uns eine ganz besondere Sendung zu und über Bertolt Brecht. Das Beste an Bertolt Brecht sagten einige berühmte Leute, unter anderem Marcel Reich-Ranicki, seien eigentlich seine Gedichte gewesen. Und das sagt auch Jürgen Schormann, unser Moderator und der Rezitator. Der wird Sie gleich begrüßen und wird einige der bewegendsten Gedichte von Bertolt Brecht Ihnen präsentieren und nebenbei auch seine Lebensgeschichte erzählen, denn vor 70 Jahren, da ist er gestorben. Bertolt Brecht lebt weiter in seinen Texten und außergewöhnlich schöne Musik werden Sie dazu außerdem hören, nämlich Philipp Glass. Das ist ja moderne Klassik. Also viel Spaß gleich bei der Sendung. Was immer Sie machen, heute haben Sie einen herrlichen Sonntag. Ich bin Jan Hampe und ich freue mich auf ein Wiederhören, vielleicht morgen.
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2: Ich bin Katrin Müller. Bei einem Schiffsunglück vor der Küste von Djibouti sind nach UN-Angaben mindestens 109 Migranten ums Leben gekommen. Das hat die Internationale Organisation für Migration mitgeteilt. Mehr als 116 Passagiere des gekenterten Bootes auf dem Weg von Djibouti nach Jemen werden noch vermisst. Gut die Hälfte der Menschen in Deutschland hält sogenannte Brandmauern in der Politik für richtig. Insgesamt 53% sprachen sich in einer INSA-Umfrage für Bild grundsätzlich für solche Selbstverpflichtungen aus. Knapp jeder Dritte hält sie dagegen für falsch.
3: Die Befragten sind gespalten. Jeder Zweite findet politische Brandmauern richtig, aber gegen wen? Jeder Sechste will sie nach links und rechts. Jeder Vierte nur gegen die AfD, jeder Achte nur gegen die Linke. Die CDU will nun bei einer Präsidiumsklausur ihre jüngsten Wahlschlappen aufarbeiten. Dort könnte die Brandmauer zur AfD ein Thema werden. Bei den Unionswählern zeigte sich in der Umfrage aber ein Widerspruch. Die Mehrheit hält die Brandmauer für richtig, fast die Hälfte glaubt aber auch, sie habe der Union geschadet. Ursula Winkler, Berlin.
2: US-Präsident Trump hat einen neuen Präsidenten für die Ukraine gefordert. Selenskyj habe vielfach die Gelegenheit gehabt, den Ukraine-Krieg zu beenden und sich dagegen entschieden, behauptete Trump in Washington. Davor hatte sich Trump mit Kreml-Chef Putin auf die Lieferung hunderttausender Tonnen Diesel geeinigt. Fraglich ist, ob davon etwas an den Tankstellen auch hierzulande zu spüren sein wird.
4: An deutschen Tankstellen werden sich die Preise durch Trumps Dieseldeal wohl kaum ändern. Das erwartet der Wirtschaftsverband Fuels und Energie. Denn in der EU gelte ja weiter ein Importverbot für russischen Diesel. Andere Ökonomen stimmen zu, auch weil die zugesagte Sofortmenge an Diesel zu gering sei, um einen großen Unterschied zu machen. Daten des Spritpreisportals Tankerkönig zeigen bisher auch keine Sprünge bei den Spritpreisen. Durch seinen Dieseldeal mit Putin erwartet US-Präsident Donald Trump wohl vor allem Auswirkungen im eigenen Land. Babette Büchner, Redaktion.
2: Im Koalitionsstreit über die Rentenreform will SPD-Fraktionschef Mirsch auch die Fraktionen

0: und Länderregierungschefs einbinden, um Blockaden aufzulösen. Es gebe Überlegungen, dass man die Fraktionen und möglicherweise auch die Ministerpräsidenten in den Prozess einbeziehe, bevor es einen Kabinettsbeschluss gebe, sagte Miersch derzeit. Die Union ist aber gegen das Einsetzen einer neuen Arbeitsgruppe.
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2: Mit Jan Hampe. Nach der Nacht mit Tiefstwerten um 5 Grad gibt es am Montag einen Wechsel von Wolken und 5 Stunden Sonne. Es kann zwischendurch etwas nieseln bei bis zu 16 Grad. Am Dienstag wird es überwiegend grau bewölkt. Sonne lässt sich leider nicht blicken. Es soll trocken bleiben bei Höchstwerten um 17 Grad.

die Welt uns endlich häuslich einzurichten, meine Damen und Herren. So beendete Bertolt Brecht kurz vor seinem Tode eins seiner letzten Gedichte. Er starb vor 70 Jahren am 14. August 1956 im Alter von nur 58 Jahren. Aus diesem Anlass diese Sendung heute bei Radioaktiv. Mit einer Auswahl seiner lyrischen Texte erinnert Radioaktiv an einen großen Dichter und streitbaren Poeten. Textauswahl und Sprecher Jürgen Schurmann und für die Aufnahmetechnik, wie immer, den guten Ton, sorgt mein Kollege Jan Hampel.

Am 10. Februar 1898 wird Bertolt Brecht in Augsburg geboren. Seine Eltern kommen aus kleinen Dörfern in Schwaben. Mit 22 Jahren übersiedelt Brecht in die Großstadt München. Vom armen BB. 1921 mit 22 Jahren geschrieben. Ich, Bertolt Brecht, bin aus den schwarzen Wäldern. Meine Mutter trug mich in die Städte hinein, als ich in ihrem Leibe lag. In die Kälte der Wälder wird in mir bis zu meinem Absterben sein. In der Asphaltstadt bin ich daheim. Von allem Anfang an versehen mit jedem Sterbesakrament, mit Zeitungen und Tabak und Branntwein. Misstrauisch und faul und zufrieden am End. Ich bin zu den Leuten freundlich. Ich setze einen steifen Hut auf nach ihrem Brauch und sage, es sind ganz besonders riechende Tiere. Und ich sage, das macht nichts, ich bin es auch. In meine leeren Schaukelstühle setze ich mir mitunter ein paar Frauen und ich betrachte sie sorglos und sage ihnen, in mir habt ihr einen, auf den könnt ihr nicht bauen. Gegen Abend versammle ich um mich Männer. Wir reden uns da mit Gentlemen an. Sie haben ihre Füße auf meinen Tischen und sie sagen, es wird besser mit uns. Und ich frage nicht, wann. Wir sind gesessen, ein leichtes Geschlechte in Häusern, die unzerstörbar galten. So haben wir gebaut die langen Gehäuse des Eilands Manhattan und die dünnen Antennen, die das Atlantische Meer unterhalten. Von diesen Städten wird bleiben, der durch sie hindurchging, der Wind. Fröhlich machet das Haus den Esser. Er lehrt es. Wir wissen, dass wir Vorläufige sind und nach uns wird kommen nichts Nennenswertes. Bei den Erdbeben, die kommen werden, werde ich hoffentlich meine Virginia nicht ausgehen lassen durch Bitterkeit. Ich, Bertolt Brecht, in die Asphaltstädte verschlagen, aus den schwarzen Wäldern, in meiner Mutter, in früher Zeit.

Schon als Schüler war Brecht unter dem Eindruck des Ersten Weltkrieges zum Pazifisten geworden. Und er bleibt es sein Leben lang. Die Ballade vom Weib und dem Soldaten von 1925. Das Schießgewehr schießt und das Spießmesser spießt und das Wasser frisst auf, die drin warten. Was könnt ihr gegen Eis? Bleibt weg. Es ist nicht weiß, sagte das Weib zum Soldaten. Doch der Soldat mit der Kugel im Lauf hörte die Trommel und lachte darauf. Marschieren kann nimmer mehr schaden. Hinab nach dem Süden, nach dem Norden hinauf und das Messer fängt er mit den Händen auf, sagten zum Weib die Soldaten. Ach, bitter bereut, wer des Waisenrat scheut und vom Alter sich nicht lässt beraten. Ach, zu hoch hinaus, es geht übel aus, sagte das Weib zum Soldaten. Doch der Soldat mit dem Messer im Gurt lacht ihr kalt ins Gesicht und ging über die Furt. Was konnte das Wasser ihm schaden? Wenn weiß der Mond überm Schindeldach steht, kommen wir wieder, nimm's auf ins Gebet, sagten zum Weib die Soldaten. Ihr vergeht wie der Rauch, und die Wärme geht auch, und uns wärmen nicht eure Taten. Ach, wie schnell geht der Rauch, Gott behüte ihn auch, sagte das Weib vom Soldaten. Und der Soldat mit dem Messer im Gurt sank hin mit dem Spieß, mit riss in die Furt und das Wasser fraß auf, die drin warten. Kühl stand der Mond überm Schindeldach weiß, doch der Soldat trieb hinab mit dem Eis. Und was sagten dem Weib die Soldaten? Er verging wie der Rauch, und die Wärme ging auch, und es wärmten sie nicht seine Taten. Ach, bitter bereut, wer des Waisenrat scheut, sagte das Weib den Soldaten.

In den Jahren 1926 bis 1933 schreibt Brecht unter anderem auch Gedichte, die sich mit der Entfremdung des Menschen von der Natur beschäftigen. Über das Frühjahr von 1928. Lange bevor wir uns stürzten auf Erdöl, Eisen und Ammoniak, gab es in jedem Jahr die Zeit der unaufhaltsam und heftig grünenden Bäume. Wir alle erinnern uns verlängerter Tage, helleren Himmels, Änderung der Luft, des gewiss kommenden Frühjahrs. Noch lesen wir in Büchern von dieser gefeierten Jahreszeit und doch sind schon lange nicht mehr gesichtet worden über unseren Städten die berühmten Schwärme der Vögel. Noch ehestens sitzend in Eisenbahnen fällt dem Volk das Frühjahr auf. Die Ebenen zeigen es in alter Deutlichkeit. In großer Höhe freilich scheinen Stürme zu gehen. Sie berühren nur mehr unsere Antennen.

Im Jahre 1930 wird in Leipzig das Stück Aufstieg und Fall der Stadtmacher Goni uraufgeführt. Eins der wenigen Liebesgedichte, die Brecht jemals geschrieben hat, findet sich in diesem Stück. Sieh, jene Kraniche in großem Bogen, die Wolken, welche ihnen beigegeben, zogen mit ihnen schon, als sie entflogen, aus einem Leben in ein anderes Leben, in gleicher Höhe. Und mit gleicher Eile scheinen sie alle beide nur daneben, dass so der Kranich mit der Wolke teile den schönen Himmel, den sie kurz befliegen, dass also keines länger hier verweile und keines anderes sehe als das Wiegen des Andern in dem Wind, den beide spüren, die jetzt im Fluge beieinander liegen. So mag der Wind sie in das Nichts entführen, wenn sie nur nicht vergehen und sich bleiben. So lange kann sie beide nichts berühren. So lange kann man sie von jedem Ort vertreiben, wo Regen drohen oder Schüsse schallen. So unter Sonn und Monds verschiedenen Scheiben fliegen sie hin, einander ganz verfallen. Wohin ihr? Nirgendhin. Von wem davon? Von allen. Ihr fragt, wie lange sind sie schon beisammen? Seit kurzem. Und wann werden sie sich trennen? Bald. So scheint die Liebe Liebenden ein Halt.

Am 10. Mai 1933 lassen die Nationalsozialisten die Bücher vieler deutscher Schriftsteller öffentlich verbrennen. Nur die dem Regime genehmen Autoren bleiben verschont. Die Bücherverbrennung. Als das Regime befahl, Bücher mit schädlichem Wissen öffentlich zu verbrennen und allenthalben Ochsen gezwungen wurden, Karren mit Büchern zu den Scheiterhaufen zu ziehen, entdeckte ein verjagter Dichter, einer der Besten, die Liste der verbrannten Dichter studierend, entsetzt, dass seine Bücher vergessen waren. Er eilte zum Schreibtisch, zornbeflügelt, und schrieb einen Brief an die Machthaber. »Verbrennt mich«, schrieb er mit fliegender Feder, »verbrennt mich, tut mir das nicht an. Lasst mich nicht übrig, habe ich nicht immer die Wahrheit berichtet in meinen Büchern? Und jetzt werde ich von euch wie ein Lügner behandelt. Ich befehle euch, verbrennt mich«.

Am 28. Februar 1933 emigriert Brecht in die Schweiz, einen Tag nach dem Reichstagsbrand. Er blieb nur wenige Monate und noch im selben Jahr flieht er weiter nach Dänemark, wo er in einem kleinen Haus in Svendborg an der Küste eine Bleibe findet. Die Auswanderung der Dichter von 1933. Homer hatte kein Heim und Dante musste das Seinige verlassen. Lipo und Tufu irrten durch die Bürgerkriege, die 30 Millionen Menschen verschlangen. Dem Euripides drohte man mit Prozessen. Und dem sterbenden Shakespeare hielt man den Mund zu. Den François Villon suchte nicht nur die Muse, sondern auch die Polizei. Der Geliebte genannt ging Lucrez in die Verbannung. So auch Heine und so auch Flo Brecht unter das dänische Strohdach. Geflüchtet unter das dänische Strohdach, Freunde, verfolg ich euren Kampf. Hier schicke ich euch, wie hin und wieder schon, die Verse, aufgescheucht durch blutige Gesichter über Sund und Laubwerk. Verwendet, was euch erreicht, davon mit Vorsicht. Vergilbte Bücher, brüchige Berichte sind meine Unterlage. Sehen wir uns wieder, will ich gern wieder in die Lehre gehen. Und was unterdessen in Deutschland geschieht, verfolgt Brecht mit großer Sorge. Kinder schwärzen ihre Eltern bei den Nazis an, Nachbarn verraten ihre Nachbarn. Ich bin der Nachbar, ich habe ihn angezeigt. Wir wollen in unserem Haus doch keine Hetze haben. Als wir die Hakenkreuzfahne rausgehängt haben, da hat er keine rausgehängt. Als wir ihn dazu aufforderten, hat er uns gefragt, ob wir in unserer Stube, in der wir mit 4 Kindern wohnen, noch Platz haben für eine Fahnenstange. Und als wir sagten, dass wir wieder an die Zukunft glaubten, hat er bloß gelacht. Dass sie ihn auf der Treppe geschlagen haben, das hat uns nicht gefallen. Sie haben ihm den Kittel zerrissen. Das wäre nicht nötig gewesen. So viele Kittel hat keiner von uns. Aber jetzt ist er wenigstens weg. Und im Haus herrscht Ruhe. Wir haben genug Sorgen im Kopf, da muss wenigstens Ruhe herrschen. Wir sehen schon einige Leute, die schauen weg, wenn sie uns begegnen. Aber die ihn abgeholt haben, die sagen, dass wir uns richtig verhalten haben.

Speziell für Kinder hat Brecht einige Gedichte geschrieben, in denen seine Sorge um deren Zukunft zum Ausdruck kommt. Was ein Kind gesagt bekommt, von 1937. Der liebe Gott sieht alles. Man spart für den Fall des Falles. Die werden nichts, die nichts taugen. Schmökern ist schlecht für die Augen. Kohlen tragen stärkt die Glieder. Die schöne Kinderzeit, die kommt nicht wieder. Man lacht nicht über ein Gebrechen. Du sollst Erwachsene nicht widersprechen. Man greift nicht zuerst in die Schüssel bei Tisch. Sonntagsspaziergang macht frisch. Zum Alter ist man ehrerbötig. Süßigkeiten sind für den Körper nicht nötig. Kartoffeln sind gesund. Ein Kind hält den Mund. Der Pflaumenbaum. Im Hofe steht ein Pflaumenbaum, der ist klein, man glaubt es kaum, er hat ein Gitter drum, so tritt ihn keiner um. Der Kleine kann nicht größer werden, ja größer werden, das möchte er gern. Sie ist keine Red davon, er hat zu wenig Sonn. Den Pflaumenbaum glaubt man ihm kaum, weil er nie eine Pflaume hat. Doch es ist ein Pflaumenbaum. Man kennt es an dem Blatt.

Aus Dänemark die Situation in Deutschland beobachtend, schreibt Brecht in den Jahren 1933 bis 38 seine sogenannten Svendborger Gedichte. Der Anstreicher Adolf spricht von kommenden großen Zeiten. Die Wälder wachsen noch, die Äcker tragen noch, die Städte stehen noch, die Menschen atmen noch. Die Arbeiter schreien nach Brot, die Kaufleute schreien nach Märkten. Der Arbeitslose hat gehungert, nun hungert der Arbeitende. Die Hände, die im Schoß lagen, rühren sich wieder, sie drehen Granaten. Wenn die Oberen vom Frieden reden, dann weiß das gemeine Volk, dass es Krieg gibt. Und wenn die Oberen den Krieg verfluchen, dann sind die Gestellungsbefehle schon ausgeschrieben. Die Oberen haben sich in einem Zimmer versammelt. Mann auf der Straße, lass alle Hoffnung fahren. Die Regierungen schreiben nicht Angriffspakte. Kleiner Mann, schreibe du dein Testament. Auf der Mauer stand mit Kreide, sie wollen den Krieg. Der es geschrieben hat, ist schon gefallen. Der Krieg, der kommen wird, ist nicht der erste. Vor ihm waren andere Kriege. Als der letzte vorüber war, gab es Sieger und Besiegte. Bei den Besiegten, das niedere Volk, hungerte. Bei den Siegern hungerte das niedere Volk auch. General, dein Tank ist ein starker Wagen. Er bricht einen Wald nieder und zermalmt 100 Menschen. Aber er hat einen Fehler. Er braucht einen Fahrer. General, dein Bombenflugzeug ist stark. Es fliegt schneller als ein Sturm und es trägt mehr als ein Elefant. Aber es hat einen Fehler. Es braucht einen Monteur. General, der Mensch ist sehr brauchbar. Er kann fliegen, er kann töten. Aber er hat einen Fehler. Er kann denken. Fragen eines lesenden Arbeiters von 1935. Wer baute das siebentorige Theben? In den Büchern stehen die Namen von Königen. Haben die Könige die Felsblock herbeigeschleppt? Und das mehrmals zerstörte Babylon, wer baute es so viele Male wieder auf? Und in welchen Häusern des goldstrahlenden Lima wohnten die Bauleute? Wohin gingen an dem Abend, wo die chinesische Mauer fertig war, die Maurer? Das große Rom ist voll von Triumphbögen. Wer errichtete sie? Über wen triumphierten die Cäsaren? Hatte das vielbesungene Byzanz nur Paläste für seine Bewohner? Selbst in dem sagenhaften Atlantis brüllten in der Nacht, wo das Meer es verschlang, die Ersaufenden nach ihren Sklaven. Der junge Alexander eroberte Indien. Er allein? Cäsar schlug die Gallier. Hatte er nicht wenigstens einen Koch bei sich? Philipp von Spanien weinte, als seine Flotte untergegangen war. Weinte sonst niemand? Friedrich II. Siegte im Siebenjährigen Krieg. Und wer siegte außer ihm? Jede Seite ein Sieg. Wer kochte den Siegesschmaus? Alle 10 Jahre ein großer Mann. Wer bezahlte die Spesen? So viele Berichte, so viele Fragen.

Als im April 1940 deutsche Truppen Dänemark besetzen, flieht Brecht über Schweden nach Finnland. Seine private Situation als Schriftsteller und als Vater eines Sohnes reflektiert Brecht in den folgenden Texten. Schlechte Zeit für Lyrik. Ich weiß doch, nur der Glückliche ist beliebt. Seine Stimme hört man gern und sein Gesicht ist schön. Der verkrüppelte Baum im Hof zeigt auf den schlechten Boden, aber die Vorübergehenden schimpfen ihn doch einen Krüppel mit Recht. Die grünen Boote und die lustigen Segel des Sundes sehe ich nicht. Vor allem sehe ich nur der Fischer rissiges Garnnetz. Und warum rede ich nur davon, dass die 40-jährige Häuslerin gekrümmt geht? Die Brüste der Mädchen sind warm wie ehedem. In meinem Lied ein Reim käme mir fast vor wie Übermut. In mir streiten sich die Begeisterung über den blühenden Apfelbaum und das Entsetzen über die Reden des Anstreichers. Aber nur das Zweite drängt mich zum Schreibtisch. Frühling 1938. Heute Ostersonntag früh ging plötzlich ein Schneesturm über die Insel. Zwischen den grünenden Hecken lag Schnee. Mein junger Sohn holte mich zu einem Aprikosenbäumchen an der Hausmauer, von einem Vers weg, in dem ich auf diejenigen mit dem Finger deutete, die einen Krieg vorbereiteten, der den Kontinent, diese Insel, mein Volk, meine Familie und mich vertilgen mag. Schweigend legten wir einen Sack über den frierenden Baum. Mein junger Sohn fragt mich, soll ich Mathematik lernen? Wozu, möchte ich sagen. Dass zwei Stück Brot mehr ist als eines, das wirst du auch so merken. Mein junger Sohn fragt mich, soll ich Französisch lernen? Wozu, möchte ich sagen, dieses Reich geht ja unter. Und reibe du nur mit der Hand den Bauch und stöhne, und dann wird ich schon verstehen. Mein junger Sohn fragt mich, soll ich Geschichte lernen? Wozu, möchte ich sagen, lerne du deinen Kopf in die Erde stecken, dann wirst du vielleicht übrig bleiben. Ja, ja, lerne Mathematik, sage ich, lerne Französisch, lerne Geschichte. Auf der Flucht vor meinen Landsleuten bin ich nun nach Finnland gelangt. Freunde, die ich gestern nicht kannte, stellten ein paar Betten in saubere Zimmer. Im Lautsprecher höre ich die Siegesmeldungen des Abschaums. Neugierig betrachte ich die Karte des Erdteils. Hoch oben in Lappland, nach dem nördlichen Eismeer zu, sehe ich noch eine kleine Tür.

Auch Finnland wird von deutschen Soldaten besetzt. Brecht flieht mit seiner Familie über Moskau nach Kalifornien. In der Nähe von Hollywood lässt er sich 1941 nieder und versucht ohne großen Erfolg Filmdrehbücher zu schreiben, aber seine Gedanken wandern immer wieder nach Deutschland. Hollywood, 1941. Jeden Morgen mein Brot zu verdienen, gehe ich auf den Markt, wo Lügen gekauft werden. Hoffnungsvoll reihe ich mich ein zwischen die Verkäufer. Lied einer deutschen Mutter, 1942. Mein Sohn, ich hab dir die Stiefel und dies braune Hemd geschenkt. Hätte ich gewusst, was ich heute weiß, hätte ich mich lieber aufgehängt. Mein Sohn, als ich deine Hand sah, erhoben zum Hitlergruß, da wusste ich nicht, dass dem, der ihn grüße, die Hand verdorren muss. Mein Sohn, ich höre dich reden von einem Heldengeschlecht. Ich wusste nicht und ich ahnte nicht und sah nicht. Du warst ihr Folterknecht. Mein Sohn, ich sah dich marschieren hinter dem Hitler her, wusste nicht, dass wer mit ihm auszieht, zurückkehrt er nimmermehr. Mein Sohn, du sagtest mir, Deutschland wird nicht mehr zu kennen sein. Wusste nicht, es würde werden zu Asche und Stein. Sah das braune Hemd dich tragen. Hab mich nicht dagegen gestemmt, denn ich wusste nicht, was ich heute weiß. Es war dein Totenhemd.

Die Einbürgerung von Immigranten in den USA war mit großen Schwierigkeiten verbunden. Der folgende Text widmet sich diesem Thema auf eine bei Brecht ziemlich seltene humorvolle Weise. Der demokratische Richter, 1943. In Los Angeles, vor den Richter, der die Leute examiniert, die sich bemühen, Bürger der Vereinigten Staaten zu werden, kam auch ein italienischer Gastwirt nach ernsthafter Vorbereitung, aber leider behindert durch die Unkenntnis der neuen Sprache, antwortete er im Examen auf die Frage, was bedeutet das 8. Amendment in der amerikanischen Verfassung? Zögernd sagte er, 1492. Da das Gesetz die Kenntnis der Landessprache dem Bewerber vorschreibt, wurde er abgewiesen. Wiederkommend, nach 3 Monaten, verbracht mit weiteren Studien, freilich noch immer behindert durch die Unkenntnis der neuen Sprache, bekam er diesmal die Frage vorgelegt, wer war der General, der im Bürgerkrieg siegte? Seine Antwort war, laut und freundlich erteilt, 1492. Wieder weggeschickt und ein drittes Mal wiederkommend beantwortete er eine dritte Frage. Für wie viele Jahre wird der amerikanische Präsident gewählt? Wieder mit 1492. Nun erkannte der Richter, dem der Mann gefiel, dass er die neue Sprache nicht lernen konnte und erkundigte sich, wie er lebte und erfuhr, schwer arbeitend, und so legte ihm der Richter beim 4. Erscheinen die Frage vor, wann wurde Amerika entdeckt? Und aufgrund seiner richtigen Antwort 1492 erhielt er die Bürgerschaft.

Aus dem Stück Schweg im Zweiten Weltkrieg von 1943, einer Dramatisierung des Romans Abenteuer des braven Soldaten Schweg des tschechischen Autors Jaroslav Hašek, stammt ein Text, der den Pazifisten Brecht noch einmal in aller Deutlichkeit zeigt. Und was bekam das Soldatenweib in der alten Hauptstadt Prag? Aus Prag bekam sie die Stöckelschuh. Ein Gruß dazu und die Stöckelschuh. Das bekam sie aus der Stadt Prag. Und was bekam das Soldatenweib aus Warschau am Weichselstrand? Aus Warschau bekam sie das leinene Hemd. Bunt und fremd, das polnische Hemd. Das bekam sie vom Weichselstrand. Und was bekam das Soldatenweib aus Oslo über dem Sund? Aus Oslo bekam sie das Kräklein aus Pelz. Hoffentlich gefällt's, das Kräklein aus Pelz. Das bekam sie aus Oslo am Sund. Und was bekam das Soldatenweib aus dem reichen Rotterdam? Aus Rotterdam bekam sie den Hut. Der steht ihr sehr gut, der holländische Hut. Den bekam sie aus Rotterdam. Und was bekam das Soldatenweib aus Brüssel im belgischen Land? Aus Brüssel bekam sie die seltenen Spitzen. Ach, das zu besitzen, so seltene Spitzen. Die bekam sie aus dem belgischen Land. Und was bekam das Soldatenweib aus der Lichterstadt Paris? Aus Paris bekam sie das seidene Kleid. Zu der Nachbarin Neid das seidene Kleid, das bekam sie aus Paris. Und was bekam das Soldatenweib aus dem libyschen Tripolis? Aus Tripolis bekam sie das Kettchen. Das Amulettchen am kupfernen Kettchen, das bekam sie aus Tripolis. Und was bekam das Soldatenweib aus dem weiten Russenland? Aus Russland bekam sie den Witwenschleier. Zu der Totenfeier den Witwenschleier, das bekam sie aus Russland.

An meine Landsleute, Berlin 1949. Ihr, die ihr überlebtet in gestorbenen Städten, habt doch nun endlich mit euch selbst Erbarmen. Zieht nun in neue Kriege nicht, ihr Armen, als ob die Alten nicht gelanget hätten. Ich bitte euch, habt doch mit euch selbst Erbarmen. Ihr Männer, greift zur Kelle, nicht zum Messer. Ihr säßet unter Dächern schließlich, jetzt hättet ihr auf das Messer nicht gesetzt. Und unter Dächern sitzt es sich doch besser. Ich bitte euch, greift zur Kelle, nicht zum Messer. Ihr Kinder, dass sie euch mit Krieg verschonen, müsst ihr um Einsicht eure Eltern bitten. Sagt laut, ihr wollt nicht in Ruinen wohnen und nicht das leiden, was sie selber litten, ihr Kinder, dass sie euch mit Krieg verschonen. Ihr Mütter, da es euch anheimgegeben, den Krieg zu dulden oder nicht zu dulden, ich bitte euch, lasset eure Kinder leben, dass sie euch die Geburt und nicht den Tod euch schulden. Ihr Mütter, lasset eure Kinder leben.

Ab 1950 betrachtet Brecht die Entwicklung in der DDR mit zunehmender Kritik. Seine Vorstellung von einer sozialistischen Gesellschaft sieht er durch die Machthaber der DDR unmöglich gemacht. Und als am 17. Juni 1953 der Aufstand der Arbeiter gewaltsam niedergeschlagen wird, erkennt er endgültig, dass der DDR-Sozialismus ein menschenverachtendes System hervorgebracht hat. Aus den Bukower Elegien von 1953. Der Radwechsel. Ich sitze am Straßenrand. Der Fahrer wechselt das Rad. Ich bin nicht gern, wo ich herkomme. Ich bin nicht gern, wo ich hinfahre. Warum sehe ich den Radwechsel mit Ungeduld? Die Lösung. Nach dem Aufstand des 17. Juni ließ der Sekretär des Schriftstellerverbandes in der Stalinallee Flugblätter verteilen, auf denen zu lesen war, dass das Volk das Vertrauen der Regierung verscherzt habe und es nur durch verdoppelte Arbeit zurückerobern könne. Wäre es dann nicht doch einfacher, die Regierung löste das Volk auf und wählte ein anderes? Der Rauch. Das kleine Haus unter Bäumen am See. Vom Dach steigt Rauch. Fehlte er, wie trostlos wären dann Haus, Bäume und See

Ab 1955 lassen Brechts Kräfte nach. Er hat Herzbeschwerden, seine Augen werden immer schlechter. Seine letzten Gedichte reflektieren seine Situation. Es scheint, als ob er sich seines nahen Todes bewusst ist. Dennoch, in einem Text, geschrieben kurz vor seinem Tode, ruft er noch einmal dazu auf, die Welt uns endlich häuslich einzurichten. Am 14. August 1956 stirbt Brecht an einem Herzinfarkt im Alter von 58 Jahren. Vergnügungen. Der erste Blick aus dem Fenster am Morgen. Das wiedergefundene Buch. Begeisterte Gesichter. Schnee. Der Wechsel der Jahreszeiten. Die Zeitung. Der Hund. Die Dialektik. Duschen und Schwimmen. Alte Musik. Bequeme Schuhe. Begreifen. Neue Musik. Schreiben. Pflanzen. Reisen. Singen. Freundlich sein. Schwierige Zeiten. Stehend an meinem Schreibtisch sehe ich durch das Fenster im Garten den Holderstrauch und erkenne darin etwas Rotes und etwas Schwarzes und erinnere mich plötzlich des Holders meiner Kindheit in Augsburg. Mehrere Minuten erwäge ich ganz ernsthaft, ob ich zum Tisch gehen soll, meine Brille holen, um wieder die schwarzen Beeren an den roten Zweiglein zu sehen. Von der Freundlichkeit der Welt, 1956. Soll das heißen, dass wir uns bescheiden, und so ist es und so bleibt es, sagen sollen? Und die Becher sehend, lieber Dürste leiden, nach den leeren greifen, nicht den vollen? Soll das heißen, dass wir draußen bleiben, ungeladen in der Kälte sitzen müssen, weil da große Herren geruhen, uns vorzuschreiben, was dazukommt uns an Leiden und Genüssen? Besser scheint's doch aufzubegehren und auf keine kleinste Freude zu verzichten und die Leidensstifter kräftig abzuwehren und die Welt uns endlich häuslich einzurichten. Ich benötige keinen Grabstein. Aber wenn ihr einen für mich benötigt, wünschte ich, es stünde darauf, er hat Vorschläge gemacht. Wir haben sie angenommen. Durch eine solche Inschrift wären wir alle geehrt.

Liebe Hörerinnen und Hörer, das war eine Sendung zum Thema Die Welt uns endlich häuslich einzurichten mit Texten von Bertolt Brecht. Vor 70 Jahren starb er und besonders sein lyrisches Werk ist aktuell noch heute. Es verabschieden sich für heute und danken herzlich für Ihr Interesse Jürgen Schormann für Textauswahl und Sprecher und Jan Hampe für die technische Realisation. Auf Wiederhören.

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1: Ich bin Tanja Wagner. SPD-Fraktionschef Miersch hat eine Idee, um den Streit in der Koalition beim Thema Rente zu lösen. Er schlägt im Interview mit der Zeit vor, vor einem Kabinettsbeschluss auch die Fraktionen und Länderregierungschefs einzubinden.
2: Kann ein großer Rentengipfel den Knoten lösen? Der Streit dreht sich im Kern um das Ende der abschlagsfreien Rente nach 45 Beitragsjahren. Experten empfehlen die Abschaffung, Teile der SPD sind dagegen. Den Vorwurf der Blockade weist Fraktionschef Miersch aber zurück. Auch innerhalb der CDU gäbe es eine Riesendiskussion über die Rente, sagte er und verwies auf Ministerpräsidenten der Union, die auch für eine Beibehaltung sind. Ursula Winkler, Berlin.
1: Bei einem Schiffsunglück vor der Küste von Djibouti sind nach UN-Angaben mindestens 109 Migranten ums Leben gekommen. Mehr als 116 Passagiere des gekenterten Bootes werden noch vermisst. Das teilte die Internationale Organisation für Migration mit.
3: Jedes Jahr machen sich Zehntausende auf den Weg über die Meeresenge Bab al-Mandab, die übersetzt Tor der Tränen bedeutet. Denn die Reise in den oft überfüllten Booten von Djibouti nach Jemen ist gefährlich. Für mehr als 100 Menschen endete sie nun tödlich, als ihr Boot kenterte. Noch immer werden viele Menschen vermisst. Die Aussicht, dass sie das Unglück überlebt haben, sinkt mit jeder Stunde. Eva Kraftschick, Nairobi.
1: Friedenspreisträger Philip Sands hat Deutschland beim Abschluss der Frankfurter Buchmesse scharf kritisiert. Das deutsche Schweigen zu Israel, Gaza und dem Westjordanland sei unanständig, sagte der Völkerrechtsexperte und Nachfahre von Holocaust-Überlebenden in seiner Dankesrede in der Frankfurter Paulskirche. Die Debattenbeschränkung in Deutschland sei beunruhigend. Völkerrechtsverletzungen klar zu benennen sei nicht antisemitisch, sondern die Wahrheit. US-Präsident Trump hat auf einer Wahlkampfveranstaltung im US-Bundesstaat Texas erneut Europa angefeindet. Die Energiewende habe Deutschland fast in den Untergang getrieben. Das Land sei fast ausgelöscht worden, so Trump. Auch drohte er dem französischen Präsidenten Macron Zölle von 250% auf Wein und Champagner an. Am 3. November wird in den USA gewählt. Die Republikaner könnten dabei ihre knappe Mehrheit in beiden Kongresskammern verlieren.
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4: Mit Jan Hampe. Nach der Nacht mit Tiefstwerten um 5 Grad gibt es am Montag einen Wechsel von Wolken und 5 Stunden Sonne. Es kann zwischendurch etwas nieseln bei bis zu 16 Grad. Am Dienstag wird es überwiegend grau bewölkt. Sonne lässt sich leider nicht blicken. Es soll trocken bleiben bei Höchstwerten um 17 Grad.
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1: Ich bin Tanja Wagner. Tragisches Schiffsunglück vor der Küste von Dschibuti. Nach Angaben der Vereinten Nationen sind dabei mindestens 109 Migranten ums Leben gekommen. Das Boot befand sich auf dem Weg nach Jemen, als es kenterte. Laut der Internationalen Organisation für Migration werden noch mehr als 116 Passagiere vermisst. Mehr als 80 Menschen überlebten das Schiffsunglück. Nach UN-Angaben handelt es sich bei allen um äthiopische Staatsangehörige. Die CDU steckt in einer der schwersten Krisen ihrer Geschichte. Heute und morgen berät die Parteiführung darüber, wie sie da wieder herauskommen kann. Das Treffen war nach den für die CDU verheerenden Landtagswahlen angesetzt worden.
2: Schwere Stimmenverluste in Berlin und Sachsen-Anhalt, in Mecklenburg-Vorpommern sogar aus dem Landtag geflogen, auf Bundesebene im Umfragetief. Jetzt will die CDU klären, woran es liegt. Wie kann die schwarz-rote Regierung auf die aktuelle Unzufriedenheit in der Bevölkerung reagieren? Weiter mit dem straffen Reformkurs? Wurden Themen übersehen? Und wie ist die langfristige Strategie? Muss die CDU konservativer werden, um Wähler zurückzugewinnen? Oder umgekehrt? Auch wenn die Ministerpräsidenten eben vorerst den Rücken gestärkt haben, muss der angeschlagene Parteichef März auch intern verlorenes Vertrauen zurückgewinnen. Ursula Winkler, Nachrichtenredaktion.
1: Der Papst muss operiert werden. Das 71 Jahre alte Oberhaupt der katholischen Kirche gab bei seinem Sonntagsgebet bekannt, dass bei ihm ein Knoten in der Lunge entdeckt worden sei, der sich im Anfangsstadium befindet.
3: Leo wirkte ruhig und gefasst, sagte, die Ärzte haben mir zu einer OP geraten, um den Knoten zu entfernen. Der Eingriff soll in den kommenden Tagen über die Bühne gehen. Weitere Einzelheiten nannte er nicht und viele Gläubige hier auf dem Petersplatz mussten erst einmal die Luft anhalten, waren völlig überrascht. Leo schien immer fit, er spielt Tennis, hat sogar ein eigenes Fitnessstudio hier in seinem Apartment und eigentlich steht für den kommenden Monat eine Reise nach Südamerika auf seinem Programm. Claudia Wächter, Rom.
1: Wirbelsturm Isaias hat in den USA mindestens 4 Menschen getötet, in Florida und Alabama. Hunderttausende sind nach offiziellen Angaben ohne Strom. Außerdem bereitet sich Mexiko auf den Hurricane Simon vor. Die mexikanische Regierung rief die Bevölkerung auf, an sicheren Orten zu bleiben.
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4: Mit Jan Hampe. Nach der Nacht mit Tiefstwerten um 5 Grad gibt es am Montag einen Wechsel von Wolken und 5 Stunden Sonne. Es kann zwischendurch etwas nieseln bei bis zu 16 Grad. Am Dienstag wird es überwiegend grau bewölkt. Sonne lässt sich leider nicht blicken. Es soll trocken bleiben bei Höchstwerten um 17 Grad.
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5: Sie hören Forsthausens Tonstube. Die Personen in dieser Sendung: Hans Friedrich Forsthausen, genannt Hafi, dann dessen virtueller Freund und Nachbar Heinz Herbert.
6: Tja, Tag auch. Ich bin Landwirt und mache hier gern im Radio mit.
5: Und gegen Ende der Sendung in der Waldgeschichte die Tiere Bär, Hirsch, Hase, Eule und andere. Alle Personen dieser Sendung werden gesprochen von Wolfgang Meinert. Ich trage auch die redaktionelle Verantwortung.

0: So, Heinz-Herbert, die Sendung geht los. Womit fangen wir denn an?
1: Ich meine, wir sollen den Hörern einen Überblick geben, was sie denn in dieser Stunde erwartet.
0: Ja, das ist doch ein guter Plan. Was, liebe Hörer, was erwartet Sie in dieser Stunde? Ja, dann fangen wir an, Heinz-Herbert. Was senden wir denn hier?
1: Ja, wir senden zum Beispiel, ja, du machst, denke ich mal, wieder deine Spontanumfrage.
0: Ja, genau, die Spontanumfrage. Und dann gibt es den Denkanstoß.
1: Ja, da habe ich neulich auch mal mitgemacht.
0: Den Denkanstoß. Und was gibt's noch?
1: Ja, mir gefallen auch immer, das machst du ja dieses Mal bestimmt auch wieder, die Themennachrichten. Das sind so Nachrichten, liebe Hörer, die hören Sie sonst so garantiert nicht, weil die sind eben ja anders oder sie haben eben eine längerfristige Bedeutung. Das sind die Themennachrichten und sie werden nach Themen sortiert.
0: Ja, genau. Was haben wir noch?
1: Ja, du, Heinz-Herbert, erzählst was Absonderliches aus deinem Leben. Hör mal, ich erzähle gern was aus meinem Leben, aber absonderlich, das will ich jetzt mal überhört haben.
0: Gut, Heinz-Herbert berichtet aus seinem Leben. Haben wir alles?
1: Ja, die Waldgeschichte haben wir noch.
0: Ja, genau, die Waldgeschichte, da erleben Tiere Menschliches. Gegen Ende der Sendung kommt diese Waldgeschichte. Und ansonsten haben wir viel Musik.
2: Und dies ist Diana Krall aus dem Album Turn Up the Quiet mit Moonglow aus 2017.

Die Beatles, Michelle. Gleich gibt es unseren Denkanstoß mit Tipps, wie man aus dem Gedankenkreisen herauskommt. Vorher haben wir noch Groovin' mit The Flying Pickets.

Jetzt kommen wir zu unserem Denkanstoß. Wenn ich mal ins Grübeln gerate, finde ich es wirklich schwierig, mich durch noch mehr Nachdenken in bessere Stimmung zu versetzen. Denn das Gedankenkreisen hilft mir nicht weiter. Aber wenn ich aktiv werde, selbst wenn es nichts mit dem aktuellen Problem zu tun hat, verbessert sich meine Stimmung oft. Aktiv sein hilft. Bewegen Sie sich, gehen Sie nach draußen, spielen Sie ein Instrument, arbeiten Sie in einem anderen Raum, tun Sie irgendwas. Bewegung verändert Ihren Zustand, und wenn sich Ihr Zustand verändert, verändert sich auch Ihre Perspektive. Neue Lösungen können sich auftun. Sie entdecken vielleicht Möglichkeiten, die Ihnen verborgen blieben, als Ihre Gedanken im Kreis liefen. Was könnten Sie tun? Zum Beispiel im Bus eine Station früher aussteigen oder in die Natur gehen oder in der Nähe von Kindern unbemerkt Münzen fallen lassen und heimlich beobachten, wie die sich freuen. Manchmal reicht auch schon der Gedanke daran, dass sich die Kinder freuen könnten, um gute Laune zu bekommen. Sie könnten auch jemanden die Vorfahrt gewähren oder an der Kasse jemanden vorlassen. Sie könnten auch ein altes Lied singen. Sie können ja mal in Ihrem Leben nach neuen Möglichkeiten suchen, irgendwie körperlich in Bewegung zu gehen. Ist durchaus möglich, dass das etwas bewirkt.

0: 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Wir kommen jetzt zu unserer Spontanumfrage. Die entsteht so, wenn ich einen interessanten Menschen kennenlerne, hole ich mein Mikrofon aus der Tasche und stelle ihm eine Reihe von Fragen. Die Situationen sind anders, die Menschen sind anders und dadurch auch die Tonqualität. Ich bitte dafür um Nachsicht. Heute geht es um die Frage, welche wichtige Weichenstellung oder Weggabelung gab es für Sie im Leben?
1: Ja, nach meiner Erzieherausbildung, da war ich dann am Überlegen, fange ich jetzt an, im Job denn reinzugehen oder mache ich erst das Auslandsjahr in England? Und das war so eine Weggabelung, die, glaube ich, ganz wichtig
2: war. Wie haben Sie sich entschieden?
1: Ich habe das Auslandsjahr in England gemacht und bin dann da anstatt ein Jahr, dann 3 Jahre erstmal geblieben.
0: Welche wichtige Weichenstellung oder Weggabelung gab es für Sie im Leben?
3: Oh, da gab es so einige. Also mit Sicherheit war eine wichtige Entscheidung, diese Mediationsausbildung zu machen, um dem nachzukommen, was so in mir aufblühen will, nämlich einen anderen Kontakt mit Menschen zu kriegen als über die reine juristische Arbeit. Ja, ganz besondere Weichenstellung. Ich habe mich schon viel mit Psychologie und auch solche Kurse besucht, aber das war nochmal so ein ganz zentraler Schritt. Das ist ein echter Perspektivenwechsel, ja, draufzuschauen, wie kommuniziere ich, wie verhalten sich Menschen zueinander, wie kann man sie auch einladen, andere Denkweisen einzunehmen, sich anders dem anderen zu nähern und auch sich selbst vor allen Dingen, sich selber zu schauen, genau, die eigenen Bedürfnisse zu erkennen, mit eigenen Emotionen anders umzugehen. Ja.
4: Eine wichtige Weggabelung war eine Erkrankung, die ich hatte und die auch sehr lange gedauert hat und aus der ich dann jetzt viel gesünder wieder rausgekommen bin. Und das zu merken, dass es auch wichtig ist, auf sich zu achten und den Körper auch dementsprechend zu behandeln, dass, wenn ich ihn länger haben möchte, ich ihn dann auch einfach gut pflege.
0: Und was war hinterher anders bei der Weggabelung?
4: Nebenbei habe ich auch noch in der Zeit meinen Beruf gewechselt. Das hat dann auf verschiedenen Ebenen hat das Veränderungen gebracht. Und ich fühle mich freier und dazu noch sicherer. Beides.
0: Ah, okay.

0: Wir kommen jetzt zu den Themennachrichten. Das sind Nachrichten, die Sie sonst so nicht hören oder die eine längere Bedeutung haben können. Sortiert nach Themenbereichen. Die Themennachrichten.
1: Umwelt, Erziehung, Sozialbildung,
0: Sport. Erstaunliches. Zauberwürfelrekord. Eine 6-jährige Chinesin hat mit einem Zauberwürfel einen neuen Rekord aufgestellt. Sie drehte das Gerät bei 2 Wettbewerben in Wuhan und Guangzhou in weniger als 4,5 Sekunden in die richtige Position. Damit brach sie 2-mal den bisherigen Weltrekord der Frauen, so das chinesische Staatsfernsehen. Sie ist demnach die erste, die unter 4,5 Sekunden blieb. Sie beherrsche mehr als 1300 Algorithmen zur Lösung des Zauberwürfelproblems, hieß es. Eine 6-jährige Chinesin.
2: Umwelt und Energie.
0: Antarktis-Ozonloch kleiner als vor 15 Jahren. Das Ozonloch über der Antarktis lag 2025 im 2. Jahr in Folge klar unter dem Schnitt der Jahre 1990 bis 2010. Das berichtet die Weltwetterorganisation WMO. Das ist eine Erfolgsgeschichte im Umweltschutz. Seit dem Jahr 2000 erholt sich die Ozonschicht, so WMO-Chefin Celeste Saulo. Auch in der Arktis deutet der langfristige Trend auf Erholung hin. Die WMO führt den Erfolg auf das Montrealer Protokoll von 1987 zurück. Da wurden schädliche Stoffe wie FCKW verboten.
2: Tierisches.
0: Flugverbot für Tigermücke. Ein französischer Bürgermeister hat für Tigermücken ein offizielles Überflugverbot für seine Kommune erlassen. Jede Tigermücke, die sich nicht daran halte, müsse mit strafrechtlicher Verfolgung rechnen, so der Bürgermeister von Saint-Just-Saint-Rombert. Bislang sei noch keine Mücke festgenommen worden, räumte Bürgermeister Olivier Joly ein. Das Thema ist zugleich heiter und ernst. Die kleinen Viecher können uns das Leben vermiesen, sagte er. In der Verfügung werden die 15.000 Einwohner des Ortes aufgefordert, mögliche Brutstätten für Mücken zu beseitigen.
2: Gesundheit.
0: Bewegungsmangel bei den über 65-Jährigen. In Deutschland bewegen sich 4 von 5 Menschen ab 65 Jahren zu wenig. So eine Studie des Robert-Koch-Instituts. Zudem essen 72% dieser Altersgruppe zu wenig Obst und Gemüse. Damit begünstigen sie das Entstehen chronischer Krankheiten. Laut RKI haben Menschen über 65 häufig chronische Erkrankungen. Das sei oft verhaltensbedingt, nämlich durch Bewegungsmangel, ungesunde Ernährung, Tabak- und Alkoholkonsum und Übergewicht.
2: Erziehung und Bildung.
0: KI-Verbot bis zur 8. Klasse in New York. Die Stadt New York verbietet Grund- und Mittelschülern an öffentlichen Schulen für ein Jahr die Nutzung generativer KI. Das kündigte Bürgermeister Mandani für das neue Schuljahr an. Für ältere Schüler soll es betreute Pilotprogramme und 2-mal jährlich KI-Kurse geben. KI-Chatbots bleiben in allen Klassenstufen verboten. Lehrkräfte dürfen KI für Unterrichtsplanung nutzen. Zudem empfiehlt die Schulverwaltung für die Klassen 3 bis 5 höchstens 30 Minuten Bildschirmzeit täglich, für die Klassen 6 bis 8 45 Minuten.
2: Recht und Gesetz.
0: Helmpflicht auf E-Scootern in Paris. Da die Zahl von Unfällen mit E-Scootern gestiegen ist, gilt in Paris auf privaten E-Scootern ab sofort eine Helmpflicht. Wie die Polizei mitteilte, müssen alle Nutzer von E-Scootern, die in Paris und den Vororten unterwegs sind, neben einem Helm auch eine Warnweste oder andere reflektierende Ausrüstung tragen. Ohne Helm wird eine Geldstrafe von 135 € fällig ohne Weste oder Reflektoren 35 Euro. Leih-E-Roller sind schon seit 2023 in Paris verboten.
2: Verkehr.
0: Qantas knackt Langstreckenrekord. Ein speziell für Ultralangstrecken gebauter Airbus A350 der australischen Fluggesellschaft Qantas hat mit einem Non-Stop-Flug einen Langstreckenrekord aufgestellt. Das Flugzeug startete in Melbourne und landete im südfranzösischen Toulouse nach 24 Stunden und 24 Minuten. Damit legte es ohne Zwischenlandung mehr als 23.000 Kilometer zurück. Für die Crew hieß das, vom Winter in den Sommer zu fliegen, zwei Ozeane und drei Kontinente zu überqueren und auf einem einzigen Flug gleich zwei Sonnenaufgänge zu erleben und zwei Sonnenuntergänge. Dies ist Gila Antara, Loi Isagoi.

0: Heinz Herbert, wir kommen jetzt zu deinem Beitrag. Hast du mal wieder etwas Außergewöhnliches oder Seltsames erlebt?
1: Ja, das habe ich, kann man wohl sagen. Ich habe so ganz leise oder auch lauter einen Amtsschimmel habe ich wiehern hören.
0: Ein Amtsschimmel hast du wiehern hören? Worum geht's überhaupt?
1: Ach so, ja, ich wollte mal vorschalten, ein kleines Quiz. Die Frage lautet, ich nenne mal zwei Möglichkeiten oder drei. Da gibt es einen guten Physiotherapeuten und der nennt seine Praxis Mobilitätszentrale, weil der macht die Patienten wieder mobil. Wahr oder nicht wahr? Zweite Möglichkeit, eine Autowerkstatt. Die macht ihr Fahrzeug wieder so, dass sie mobil sind. Diese Werkstatt nennt sich Mobilitätszentrale. Oder Antwort C, was anderes. Was ist nun richtig?
0: Weiß nicht, dann nehme ich mal was anderes.
1: Treffer, du hast hier gewonnen. Ich überlege mir noch einen Preis.
0: Und was ist das nun?
1: Früher hieß im Hildesheim am Bahnhof, gab es so eine Fahrkartenauskunft. Dann wurde da zugemacht und umgebaut. Und jetzt steht da ein Schild drüber, Mobilitätszentrale.
0: Was machen die da?
1: Ja, ich glaube das gleiche wie vorher. Und noch ein bisschen mehr. Also ich bin da neulich reingekommen. So drei Schalter gibt's da, alle drei besetzt. In der Mitte steht ein Kunde und spricht und fragt nach einer Bahnverbindung nach Frankfurt oder Marburg, ich hab's vergessen. Da sagt die Frau doch, der sprach nicht so ganz gut Deutsch. Da sagt die Frau, ja, ich habe Ihre Frage verstanden, aber dann müssen Sie vorher noch eine Nummer ziehen. Sagt er, was muss ich? Ja, eine Nummer ziehen. Hinter Ihnen, drehen Sie sich mal um. Ja, drehen Sie sich mal um. Gehen da 3 Meter zur Wand und dann ziehen Sie da eine Nummer und dann kommen Sie wieder. Und ich denke mir, wieso schickt die den Mann wieder weg, um eine Nummer zu ziehen, wo überhaupt kein Betrieb da war? Das war das erste Mal, wo ich diesen Schimmel habe wiehern hören. Nun war er nicht ganz gut in Deutsch, dann habe ich ihm geholfen, den Apparat zu bedienen und eine Nummer zu ziehen. Und dann ging er wieder zum Schalter und dann wurde er bedient. Jetzt war ich vorgewarnt, bin gleich zu diesem Nummernautomaten und habe mir eine Nummer gezogen und konnte auswählen, Fahrkarteninfo oder Stadtmobil, weil ich wollte mich anmelden für Carsharing, das heißt in Hannover und Hildesheim Stadtmobil. Da habe ich nun meine Nummer gezogen, der gute Mann ging weiter, ich war allein in diesem Etablissement, sage ich mal, mit den drei Damen, 2 tippen am PC, die mittlere, die habe ich angesprochen. Ich sage, können Sie mir bitte helfen? Ich möchte mich bei Stadtmobil, möchte ich mich registrieren. Das können Sie sicherlich jetzt online, da war doch was, sagte sie zu der Nachbarin links. Die zuckt mit den Schultern, da war doch was, guckt sie die Nachbarin rechts an. Die zuckt mit den Schultern. Da hat doch der Chef neulich was gesagt, das wäre künftig nur noch online möglich. Also nee, wenn Sie sich anmelden wollen bei Stadtmobil, das müssen Sie online machen. Ich sage, ich habe doch aber auf der Homepage gesehen von Stadtmobil, dass man das online machen kann, aber auch in Hannover und in Hildesheim persönlich. Deswegen komme ich zu Ihnen. Ja, nee, das ist jetzt irgendwie online.
0: Sehr gut.
1: Also da hat er dann ganz laut gewiehert, also meiner Bewertung nach. Man weiß ja nie, was so ist, aber oder ich habe einen Hörfehler, habe ich dann irgendwie so ein Wiehern hören. Und bin wieder raus. Zu Hause gucke ich nochmal nach. Denke, da steht's doch. Aber hatte überlegt, ob ich dann mit dem Mikrofon nochmal hingehe, um die Dame zur Rede zu stellen, aber ich habe auch anderes zu tun. Aber jetzt habe ich hier mal ein Thema gehabt, was ich hier berichten kann.
0: Ja, das können wir doch gleich mal klären. Moment, ich bin ja hier online. Jetzt gehe ich hier mal drauf, da haben wir schon. Stadtmobil.
1: Also auf der Homepage bin ich hier hannover.stadtmobil.de Privatkunden. Sie haben 2 Möglichkeiten, sich bei uns zu registrieren. Erstens, online auf dieser Webseite, das muss man dann online machen, aber sich auch noch mit Kamera und irgendwelchen anderen Verbindungen mit dem Personalausweis genau identifizieren. Also erstens online,
0: steht hier, und zweitens persönlich, im Service Center Hannover und in der Mobilitätszentrale Hildesheim. Da steht's. Und die wollte nicht? Ja, offensichtlich nicht. Tja, ja, dann höre ich ihn auch, wenn das so ist. Das ist ja jetzt schon ein paar Wochen her, oder? Ja, ja, schon eine Weile her. Naja, es steht da jetzt immer noch drin. Also, die Dame sollte sich vielleicht mal, weiß ich nicht, ich will da keinem zu nahe treten. Also, Kundenorientierung ist das, was ich eigentlich ganz gerne sehe. Und was hast du gemacht? Ja, ich bin dann nach Hannover, ab und zu mal bin ich in Hannover, bin da zum Service Center gegangen und wurde ganz freundlich bedient und sagte, ja, das ist ein bisschen kompliziert online, aber bei mir hier, ich bediene sie gerne und ich erkläre ihnen auch, wie das funktioniert. Die war also sehr, sehr freundlich und zuvorkommend. Wenn ich was künftig habe, gehe ich vielleicht doch nach Hannover oder ich ziehe mich dick an und gehe dann nochmal zu der Dame da. Ja, also vielen Dank für dieses Wiehern des Amtsschimmels. Und wir hoffen, dass sich das alles bessert.

0: Jetzt gibt es unsere Waldgeschichte. Die binden wir hier gerne in diese Sendung ein, denn die Tiere des Waldes erleben Dinge, die uns auch irgendwie passieren könnten. Hirsch, Eule und Biber sitzen zum informellen Gespräch zusammen. Hinter ihnen sieht man eine hohe Buschreihe und der gegenüber nach vorne hin die kleine Waldlichtung. Naja, es ist auch gut, mal eine Pause zu haben, meint Biber.
1: Ja, mehr Pausen sind hilfreich, aber sollten nicht zu weit ausgedehnt werden.
2: Hä? Du bist aber heute sehr streng, Hirsch.
1: Nun ja, ich muss ja auch sehen, dass im Wald alles in Ordnung ist.
0: So. Wenn ich dich so reden höre oder eher reden sehe, Hirsch, von wegen Ordnung, ich weiß ja nicht.
1: Was soll das bedeuten?
0: Bei dir wackelt was.
1: Bei mir wackelt was?
0: Ja, dein prachtvolles Geweih, wie du es nennst, fängt an zu wackeln.
1: Ich halte den Kopf doch ganz still.
0: Trotzdem wackelt dein Geweih.
1: Oh, ist es wieder soweit?
0: Ganz vorsichtig geht Hirsch zunächst einige Schritte rückwärts, macht eine Wendung und anders als sonst stolziert er nicht, er trabt auch nicht. Nein, ganz langsam schleicht er sich hinter die Büsche. Hirsch, wo willst du denn hin?
2: Ich seh dich.
0: Da hören die beiden interessante Geräusche. Eule kann von oben sehen, wie Hirsch eine plötzliche Schüttelbewegung macht mit dem Kopf. Und dann macht es Knack und dann, oh weh.
2: War es wieder so weit?
1: Ja, das ist unschön.
0: Hirsch, was ist denn? Kann doch jeder raus.
1: Das ist mir jetzt unangenehm.
0: Eule, was ist denn los?
3: Eule kommt ein wenig tiefer auf den mittelhohen Ast neben Biber.
2: Ja, es ist wieder soweit. Jetzt muss er sich erstmal wieder beruhigen. Ich kenne das schon. Und dann wird er sich in den nächsten Wochen und Monaten einigermaßen im Hintergrund halten.
0: Wieso das denn?
2: Ich sage dir vertraulich, er hat sein Geweih abgeworfen.
0: Sein Geweih hat er abgeworfen? Kann ich das kriegen? Als Rohstoff für meinen Möbelbau?
2: Ich werde erst mal warten, bis er sich beruhigt hat.
0: Da kommt von der anderen Seite her über die Lichtung Bär herangetanzt.
4: Hallo, ihr zwei. Na, wo ist denn der dritte?
2: Nicht sagen, ich rate einfach mal.
4: Hirsch, wo bist du?
2: Hirsch?
4: Hallo.
2: Aber die Zweige wackeln sehen. Du bist hinter dem Busch, komm doch mal raus.
1: Nein, ich traue mich nicht. Es ist mir ein bisschen peinlich.
2: Ach Hirsch, komm doch mal raus.
0: Und tatsächlich, mit gesenktem Kopf kommt er hinter dem Busch hervor, wieder zu den anderen.
2: Du hast doch kein Geweih mehr.
1: Ja, das ist es ja. Es ist mir unangenehm. Ich fühle mich auch irgendwie schutzlos.
2: Jetzt sind wir ja da.
1: Also meine ganze Würde ist dahin.
2: Och, meinst du nicht, es könnte auch eine Erleichterung sein, wenn man kein Würdenträger mehr ist?
1: In der Tat, also die Würde ist schwer zu tragen manchmal. Das Geweih ist natürlich auch, weil ich ein prächtiger Hirsch bin, ist es ganz schön schwer zu tragen. Aber jetzt ist es, einerseits ist es eine körperliche Erleichterung, aber eine psychische Belastung.
2: Oh, wieso das denn?
1: Nun, mir fehlt das würdige Aussehen, also die Durchsetzungskraft und auch die Verteidigungsmöglichkeiten sind mir verloren gegangen. Ja, wie soll ich denn auftreten? Ich überlege, ob ich vorübergehend zurücktrete.
2: Das würde ich nicht empfehlen. Was wäre der Wald denn ohne einen König?
0: Ach, ich weiß nicht. Irgendwie müsste es auch ohne gehen.
1: Biber, ich will das mal überhört haben. Eule, was sagst du aus psychologischer Sicht dazu?
2: Weiß nicht. Oh, das ist ja ganz selten. Da kommt Lux, der Erleuchtete. Sonst sitzt er immer auf seinem Meditationsfelsen. Jetzt kommt er persönlich hierher. Hallo, Lux.
5: Hallo, ihr Tiere.
2: Du bist doch auch ein Tier.
1: Lux, du bist doch psychologisch bewandert. Kannst du mir mal einen Rat geben? Ich habe gerade mein Geweih verloren.
0: Ach so, da kommt Hase noch dazu.
6: Du hast dein Geweih verloren? Wo denn? Soll ich suchen helfen?
1: Hase, nein, ich habe mein Geweih verloren und deswegen fühle ich mich hier nicht mehr so würdevoll. Und ja, ich verberge mich in den Büschen, damit mich niemand sieht. aber ihr habt mich trotzdem gefunden. Das ist alles sehr unangenehm. Ich habe gerade Lux, den Erleuchteten, gefragt. Er wollte mir gerade eine Antwort geben, Hase. Und dann kamst du.
6: Oh, Entschuldigung.
1: Also Lux, was kannst du mir raten? Ich fühle mich, wie beschrieben, nicht so doll.
7: Nun, du könntest dich besinnen auf deine innewohnenden Kräfte.
1: Meine innewohnenden Kräfte, als da sind, mir fallen nicht so viele ein.
7: Ach so, ohne dein würdiges Geweih fällt dir nicht mehr viel ein. Das ist ein anderes Thema. Wie ist es denn voriges Jahr gewesen?
1: Voriges Jahr war es dasselbe. Immer um diese Zeit verliere ich mein Geweih und dann bin ich einige Wochen und Monate ohne.
7: Ja, und dann?
1: Und dann wächst mir ein neues.
7: Wächst dir wieder so ein großes Geweih?
1: Ja, natürlich. Sogar noch größer. Jedes Jahr ein Ende mehr, auf jeder Seite.
7: Aha, schau mal. Wenn du so viel Kraft in dir hast, dass du so ein Geweih innerhalb kurzer Zeit neu schaffen kannst und das dann sogar noch größer ist, dann bist du ja noch würdevoller. Aber das ist nicht so wichtig, meiner Meinung nach. Aber wenn du so viel Kraft hast, dir selbst so ein Geweih zu produzieren, das ist ja wie ein Supertier bist du ja. Ich kann mir keine neuen Pinselohren wachsen lassen. Und die wären auch nicht größer hinterher.
1: Und Hases Löffelohren?
6: Ja, meine Löffelohren, die fallen aber auch nicht ab. Die sind immer gleich groß. Und du, Hirsch, höre ich jetzt, du hast dann im Herbst wieder ein neues, ein noch größeres Geweih?
1: Das kann man sagen. Ich habe ein größeres Geweih. Hirsche bekommen im Herbst ein größeres Geweih und rechtzeitig zur Brunftzeit sind wir dann wieder voll da.
7: Ja, Hirsch. Merke dir mal diese Stimmung und halte sie aufrecht, bis du wieder das neue Geweih tragen kannst. Dann sehen wir uns im Herbst wieder, sagt Lux und schreit davon.
4: Ich dachte immer, Lux wäre nur so ganz spirituell, so esoterisch auf dem Felsen sitzend. Aber dies war, glaube ich, eine ganz praktische Hilfe.
1: Ja, es ist doch gut, dass wir solche Wesen hier im Wald haben.
8: Sag mal, Hirsch.
1: Ja, Biber.
8: Brauchst du dein altes Geweih noch?
1: Nein. Es ist mir jetzt nichts mehr nütze, zumal ich ein größeres bekomme.
8: Magst du mir das nicht vermachen? Das kann ich beim Möbelbau verwenden.
1: Möbelbauen? Meinetwegen, ich schenke dir dieses Geweih zu diesem prächtigen, großartigen Tage, wo ich jetzt die Chance habe, mir ein neues, noch prächtigeres Geweih wachsen zu lassen,
7: sagt Hirsch und trabt ins Unterholz.

die Sendung ist vorbei. Das war Forsthausens Tonstube. Am Mikrofon und redaktionelle Verantwortung Wolfgang Meinert. Ich wünsche Ihnen eine schöne Zeit. Bis zum nächsten Mal.

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1: Ich bin Tanja Wagner. Auf einer Klausurtagung berät die CDU-Führung darüber, wie sie aus einer der schwersten Krisen ihrer Geschichte herauskommen kann. Generalsekretärin Hoppermann machte vorher klar, dass es ein langer Weg wird. Gleichzeitig betonte sie, dass die Partei ihre Lehren aus den Wahlschlappen gezogen hat.
2: Nach den jüngsten Wahlschlappen wackelte ja sogar Kanzler Merz. Die CDU-Klausur war dann wohl auch als Ventil angekündigt worden. Offen ist, wie sehr es dabei auch nochmal eine Debatte über Merz agieren als Kanzler geben wird. Inhaltlich soll es bei der Aufarbeitung unter anderem darum gehen, Alltagsprobleme der Menschen wieder mehr in den Blick zu nehmen. Und es geht um den Umgang mit der AfD. Im Vorfeld hat schon eine rege Diskussion in CDU und CSU begonnen, ob man sich von der AfD weiter mit einer Brandmauer scharf abgrenzen will. Ronny Thorau, Berlin.
1: Kurz vor der Verhandlung am Bundesverfassungsgericht zur Erbschaftssteuer fordert Bundesfinanzminister Klingbeil eine Reform. Millionen- und Milliardenvermögen würden oft nahezu steuerfrei vererbt, während kleinere Erbschaften besteuert werden. Das verschärfe die Ungleichheit im Land, sagte der SPD-Chef der Deutschen Presseagentur. Sobald das Verfassungsgericht den rechtlichen Rahmen geklärt hat, will die SPD ihre Reformvorschläge umsetzen. Tragisches Schiffsunglück vor der Küste von Djibouti. Nach Angaben der Vereinten Nationen sind dabei mindestens 109 Migranten ums Leben gekommen. Das Boot befand sich auf dem Weg nach Jemen, als es kenterte. Laut der Internationalen Organisation für Migration werden noch mehr als 116 Passagiere vermisst. Mehr als 80 Menschen überlebten das Schiffsunglück. Nach UN-Angaben handelt es sich bei allen um äthiopische Staatsangehörige. Sie stehen am Pantheon, kurven am Kolosseum vorbei und verstopfen die engen Straßen von Rom. Scharen von Golfkarts kutschieren Urlauber durch die historische Innenstadt. Doch der Trend sorgt für Ärger.
3: Ohrenbetäubendes Gehupe hier wieder mal. Zuckelt ein Golfkart Richtung Vatikan und hält bei jedem Fotomotiv. Die Touris freut's und die Taxifahrer hier, die wettern. Die Dinger machen uns das Geschäft kaputt. Hunderte solcher Mini-Gefährte sind hier unterwegs. Einige Fahrer haben nicht mal einen Führerschein. Und die Behörden hier, die wollen das Chaos nun regeln. Eventuell sogar wie in Florenz. Dort ist die Innenstadt schon für Golfkarts tabu. Claudia Wächter, Rom.
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4: Mit Jan Hampe. Nach der Nacht mit Tiefstwerten um 5 Grad gibt es am Montag einen Wechsel von Wolken und 5 Stunden Sonne. Es kann zwischendurch etwas nieseln bei bis zu 16 Grad. Am Dienstag wird es überwiegend grau bewölkt. Sonne lässt sich leider nicht blicken. Es soll trocken bleiben bei Höchstwerten um 17 Grad.
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1: Ich bin Tanja Wagner. SPD-Fraktionschef Mirsch hat eine Idee, um den Streit in der Koalition beim Thema Rente zu lösen. Er schlägt im Interview mit der Zeit vor, vor einem Kabinettsbeschluss auch die Fraktionen und Länderregierungschefs einzubinden.
2: Kann ein großer Rentengipfel den Knoten lösen? Der Streit dreht sich im Kern um das Ende der abschlagsfreien Rente nach 45 Beitragsjahren. Experten empfehlen die Abschaffung, Teile der SPD sind dagegen. Den Vorwurf der Blockade weist Fraktionschef Mirsch aber zurück. Auch innerhalb der CDU gäbe es eine Riesendiskussion über die Rente, sagte er und verwies auf Ministerpräsidenten der Union, die auch für eine Beibehaltung sind. Ursula Winkler, Berlin.
1: Bei einem Schiffsunglück vor der Küste von Djibouti sind nach UN-Angaben mindestens 109 Migranten ums Leben gekommen. Mehr als 116 Passagiere des gekenterten Bootes werden noch vermisst. Das teilte die Internationale Organisation für Migration mit.
3: Jedes Jahr machen sich Zehntausende auf den Weg über die Meeresenge Bab al-Mandab, die übersetzt Tor der Tränen bedeutet. Denn die Reise in den oft überfüllten Booten von Djibouti nach Jemen ist gefährlich. Für mehr als 100 Menschen endete sie nun tödlich, als ihr Boot kenterte. Noch immer werden viele Menschen vermisst. Die Aussicht, dass sie das Unglück überlebt haben, sinkt mit jeder Stunde. Eva Kraftschick, Nairobi.
1: Friedenspreisträger Philip Sands hat Deutschland beim Abschluss der Frankfurter Buchmesse scharf kritisiert. Das deutsche Schweigen zu Israel, Gaza und dem Westjordanland sei unanständig, sagte der Völkerrechtsexperte und Nachfahre von Holocaust-Überlebenden in seiner Dankesrede in der Frankfurter Paulskirche. Die Debattenbeschränkung in Deutschland sei beunruhigend. Völkerrechtsverletzungen klar zu benennen sei nicht antisemitisch, sondern die Wahrheit. Microsoft-Chef Satya Nadella fordert eine Art Notbremse für künstliche Intelligenz. Ein Mensch müsse immer in der Lage sein, ein KI-Modell mitten in der Aufgabe zu stoppen oder abzuschalten. Das schrieb Nadella auf X. Außerdem müssten alle KI-Aktionen für Menschen nachvollziehbar sein. Hintergrund: In Tests haben KI-Systeme eigenständig Hacking-Attacken durchgeführt.
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4: Mit Jan Hampe. Nach der Nacht mit Tiefstwerten um 5 Grad gibt es am Montag einen Wechsel von Wolken und 5 Stunden Sonne. Es kann zwischendurch etwas nieseln bei bis zu 16 Grad. Am Dienstag wird es überwiegend grau bewölkt. Sonne lässt sich leider nicht blicken. Es soll trocken bleiben bei Höchstwerten um 17 Grad.
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0: dauert an. Mehr als 80 Personen haben das Unglück überlebt. Das teilte die Internationale Organisation für Migration mit. Organisationschefin Amy Pope fordert sichere und legale Zugangswege für Migranten. Man dürfe diese Todesfälle nicht länger als Normalität hinnehmen. Das Bundesverfassungsgericht verhandelt ab morgen über die Erbschaftssteuer. Die bayerische Staatsregierung will unter anderem klären lassen, ob bestimmte Vorschriften verfassungswidrig sind. Die Erbschaftssteuer müsse gerechter werden, sagte Bundesfinanzminister Klingbeil der deutschen Presseagentur im Vorfeld.
1: Wer in ein reiches Elternhaus geboren wird, hat oft ausgesorgt in Deutschland. Denn große Vermögen werden oft nahezu steuerfrei vererbt. Das sei nicht gerecht, so Finanzminister Klingbeil. Er will eine Reform, allerdings noch abwarten, was das Bundesverfassungsgericht entscheidet. Verhandelt wird in Karlsruhe Montag und Dienstag. Ein Urteil folgt wohl in einigen Monaten. Bayern will vor dem Gericht gerade klären, wer Erbschafts- und Schenkungssteuerregeln festlegen darf. Der Bund für alle oder auch die Bundesländer regional. René Thorau, Berlin.
0: Der Papst muss operiert werden. Das 71 Jahre alte Oberhaupt der katholischen Kirche gab bei seinem Sonntagsgebet bekannt, dass bei ihm ein Knoten in der Lunge entdeckt worden sei, der sich im Anfangsstadium befinde.
2: Leo wirkte ruhig und gefasst, sagte, die Ärzte haben mir zu einer OP geraten, um den Knoten zu entfernen. Der Eingriff soll in den kommenden Tagen über die Bühne gehen. Weitere Einzelheiten nannte er nicht und viele Gläubige hier auf dem Petersplatz mussten erst einmal die Luft anhalten, waren völlig überrascht. Leo schien immer fit, er spielt Tennis, hat sogar ein eigenes Fitnessstudio hier in seinem Apartment und eigentlich steht für den kommenden Monat eine Reise nach Südamerika auf seinem Programm. Claudia Wächter, Rom.
0: Max Verstappen hat sein Jubiläumsrennen in Singapur gewonnen. In seinem 250. Grand Prix holte sich der viermalige Weltmeister seinen 73. Karrieresieg nach seiner 50. Pole Position und dem Erfolg im Sprint tags zuvor. Charles Leclerc wurde Zweiter, Kimi Antonelli Dritter. Er baute damit seine WM-Führung aus.
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4: Mit Jan Hampe. Nach der Nacht mit Tiefstwerten um 5 Grad gibt es am Montag einen Wechsel von Wolken und 5 Stunden Sonne. Es kann zwischendurch etwas nieseln bei bis zu 16 Grad. Am Dienstag wird es überwiegend grau bewölkt. Sonne lässt sich leider nicht blicken. Es soll trocken bleiben bei Höchstwerten um 17 Grad.
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0: Hallo, hier ist wieder Radioaktiv mit dem Seniorenmagazin Spätlese. Durch die kommende Stunde begleiten Sie diesmal Christiane Meyer
1: und Manfred Arendt. Wir starten jahreszeitgemäß mit einem passenden Gedicht zum Herbst. Verfasst wurde es von dem deutschen Schriftsteller Theodor Storm. Umfassende Informationen zu Betrugsdelikten am Telefon gibt es heute von Ilja Walter, dem Beauftragten für Kriminalprävention bei der Polizeiinspektion Hameln-Pyrmont-Holzminden. Dieses Jahr feiert die Science-Fiction-Serie Star Trek, in Deutschland auch als Raumschiff Enterprise bekannt, ihr 60-jähriges Jubiläum. Zusammen mit Dagmar Emels begeben wir uns in ein entsprechendes Museum. Und es wird auch wieder plattgeschnackt. Dies übernimmt diesmal Ulla Hasselwander aus Koppenbrücke. Zu guter Letzt haben wir noch einige spannende Veranstaltungstipps für Sie in petto. Wir wünschen gute Unterhaltung.

0: Wunderbar herbstlich wird es nun mit dem 1817 in Husum geborenen Schriftsteller und Dichter Theodor Storm. Christiane Meyer liest Herbst.
1: Schon ins Land der Pyramiden flohen die Störche übers Meer. Schwalbenflug ist längst geschieden, auch die Lerche singt nicht mehr. Seufzend in geheimer Klage streift der Wind das letzte Grün, und die süßen Sommertage, ach, sie sind dahin, dahin. Nebel hat den Wald verschlungen, der dein stillstes Glück gesehen, ganz in Duft und Dämmerungen will die schöne Welt vergehen. Nur noch einmal bricht die Sonne unaufhaltsam durch den Duft, und ein Strahl der alten Wonne rieselt über Tal und Kluft. Und es leuchten Wald und Heide, dass man sicher glauben mag, hinter allem Winterleide liegt ein ferner Frühlingstag.

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Du machst dich zum Narren bei Menschen und Tieren, weil du glaubst, du musst dauernd den Wald renovieren. Durch Felder und Wiesen, da sieht man dich hasten, mit Bürsten und Besen und Pinseln und Quasten. Und pflegt meine Liebe in lauschigen Büschen, funkst du immer mit deinem Pinsel dazwischen. Das Baden im Freien kann niemand mehr reizen. In dumpfer Verzweiflung beginnt man zu heizen. Beim ersten Versuch wird's im Zimmer gleich duster. Der Ofen ist völlig verstopft und jetzt ruste. Am Morgen schläft man in himmlischen Frieden, denn die Vögel verziehen sich zum Glück in den Süden. Kranich und Möwe, Amsel und Spatz. Endlich ist auf dem Balkon wieder Platz. Manch Muttchen pilgert in Nebel und Regen zum Friedhof, die Gräber der Lieben zu pflegen. Hantiert behende mit Harken und Kannen und bedeckt den Tod mit Bergen von Tannen, damit er den Winter schön warm übersteht. Dazu ist es jetzt vielleicht etwas zu spät. Man sieht Autofahrer den Hammer ergreifen. Sie schlagen geduldig die Spikes in den Reifen. Und nachher sagt die Gattin, als wenn es ein Witz ist: Du, da unten im Gummi, da steckt ja was Spitzes. Und der Herbst streicht pinselnd durch die Natur. Streich doch lieber bei mir zu Hause den Flur. O Herbst, der in nächtlichen Stürmen du tobst. Du bringst Äpfel und anderes billiges Obst. Du bringst den Nebel, du bringst auch den Niesel. Und der feine Mann tankt wieder Heizöl statt Diesel. Du bringst das Rheuma, denn überall zieht es. Und so bringst du uns auch eine satte Bronchitis. Mit dem letzten Husten rufe ich dir zu: Goldener Herbst, ein schöner Pinsel bist du.

0: Schockanruf, Enkeltrick, falscher Polizist, der Schaden aus solchen Betrugsdelikten, von denen vornehmlich die ältere Generation betroffen ist, wächst nach wie vor an. Im vergangenen Jahr entstand ein Schaden von ca. 49,5 Millionen Euro. 2024 waren es noch gut 30 Millionen Euro. Auch im Landkreis Hameln-Pyrmont ist man mit diesen Betrugsmaschen erfolgreich, sagt Ilja Walter, Beauftragter für Kriminalprävention bei der Polizeiinspektion Hameln-Pyrmont-Holzminden.
1: Wenn ich in die Lage gucke jeden Morgen, das ist im Prinzip eine Übersicht von dem, was in 24 Stunden passiert ist, von Hameln-Pyrmont und Holzminden. Und dann gucke ich jeden Morgen durch und dann sehe ich eigentlich regelmäßig, es gibt wenig Tage, wo das nicht vorkommt, den klassischen Schockanruf. Und hier müssen wir eine kleine Trennung machen vom Schockanruf zum Enkeltrick. Den Enkeltrick kennen die meisten, allein von der Begrifflichkeit her und auch vom Ablauf ungefähr. Den Enkeltrick, den gibt es noch, ja, aber der ist wirklich selten geworden. Der ist zu bekannt und die Leute fallen nicht mehr so richtig drauf rein.
0: Der Nachfolger vom allzu bekannten Enkeltrick ist der Schockanruf.
1: Hat sich der Täter gedacht, ich mache was anderes, ich erschrecke die Leute erst, dann sind sie zugänglicher. Das öffnet jemanden. Wenn man ans Telefon geht und Hallo sagt, dann sagt so ein Täter als erstes Polizei. Alternativ hören sie als erstes eine Frauen- oder eine Männerstimme, die weint und geschockt sich anhört, kaum zu verstehen ist. Und die sagt dann irgendwas mit Unfall und Hilfe und Mama, Papa oder irgendwie sowas ähnliches. Dann rinnt uns erstmal ein Schauer über den Rücken, wir erschrecken uns, das ist der Schock. Der öffnet uns wiederum und lässt uns Gedanken haben, oh Gott, ist das vielleicht meine Tochter, der gerade was passiert ist. Und dann hat der Täter die Tür geöffnet, sozusagen. Der hat die aufgekeilt. Darum nennen wir die Leute, die am Telefon sitzen, Keiler. Und dann geht das eigentlich klassisch weiter. Derjenige, der da sozusagen auf diese Weise vorbereitet ist, eventuell passt die Situation auch, dass die eigene Tochter vielleicht gerade losgefahren ist und längere Strecke hat, aber das Wetter ist schlecht und prompt hat man ein Bild vor Augen. Man sagt sich, ach du gute Güte, da ist wirklich was passiert. Das ist tatsächlich meine Tochter. Und dann erklärt einem der Polizeibeamte, der am Telefon auch noch absolut vertrauenswürdig klingt, eloquent rüberkommt, der weiß richtig was und ist meistens auch Kriminalhauptkommissar, weil wir die kennen aus dem Fernsehen in der Regel und das sind die, die den Fall in anderthalb Stunden lösen. Die sind gut, die können was. Und dann sagt einem der Täter, dass die Tochter muss jetzt ins Gefängnis, in die Untersuchungshaft, das ist ganz schlimm. Er wollte aber auch nur anrufen und informieren. Man fragt automatisch, um Gottes Willen, was kann ich tun? Und dann kommt diese Nummer mit der Kaution. Sie könnten eine Kaution stellen. Ich verhandle mit der Staatsanwältin. Dieses Hilfsangebot kommt. Auf den Schreck, man ist geöffnet, kommt das Hilfsangebot. Und darauf geht man dann ein. Der Täter fragt, was haben Sie denn zu Hause? Erst wird eine horrende Summe genannt. Und dann sagt man natürlich, so viel Geld habe ich nicht. Woher? Ja, wie viel haben Sie denn? Ich spreche nochmal mit der Staatsanwältin. Die ist total nett. Und dann sagt man, was man zu Hause hat. Das ist ein großer Fehler. Das geht keinem was an.
0: Die echte Polizei frage niemals danach, was jemand an Wertsachen zu Hause hat, sagt Walter. Diesen Merksatz sollte man stets abrufbereit im Hinterkopf haben. Außerdem ist es sinnvoll, sich vom vermeintlichen Polizeibeamten den Namen, die Dienststelle und eine Rückrufnummer geben zu lassen. Auch die echte Polizei greift schon mal zum Telefonhörer. Aber es gibt einen gravierenden Unterschied zu den Betrügern.
1: Der Unterschied zum Täter ist der, wir wollen ihren Schmuck nicht haben, wir wollen ihr Geld nicht haben und für Verkehrsunfälle gibt es in aller Regel keine Untersuchungshaft. Und dann kriegt man als Betroffener oder als Unfallbeteiligter, kriegt man seelische Unterstützung. Wenn man selber verletzt ist, bringt man ins Krankenhaus. Wir telefonieren die Verwandtschaft ab und ähnliches. Wenn wir jetzt mal von diesem klassischen Schockanruf mit den beiden Varianten weggehen, mit dem Verkehrsunfall, was wirklich das Häufigste ist, dann kommen wir als nächstes zur Geschichte, wo bei der Nachbarschaft eingebrochen worden ist. Dann ruft auch wieder die Polizei an. Der Kriminalhauptkommissar erzählt dann, dass bei der Frau Meier, von dem an, kennen Sie doch bestimmt, das kann man übrigens recherchieren, das kann stimmen, dass wirklich der Name und die Anschrift von einem selber und vom Nachbarn bekannt sind beim Täter und werden da genannt. Und dann sagt man natürlich, das überzeugt irgendwo auch, weil die Polizei weiß ja solche Dinge. Und dann glauben wir das. Und dann heißt es in der Geschichte, der wurde überfallen, ganz schlimme Sache, ausgeraubt und weiß ich nicht was. Wir hätten als Polizei einen oder mehrere Täter erwischt. Da haben wir einen Zettel gefunden oder eine Unterlage, wo mein Name als Angerufener draufsteht und ich hätte Wertgegenstände. Und relativ schnell folgt dann die Frage, Sie haben doch Wertgegenstände zu Hause. Und dann kommt wieder dieser Schockmoment. Jetzt geht's um meine Kohle und meine Gesundheit. Ich muss das in Sicherheit bringen. Der Polizist fragt, Sie haben doch was zu Hause und im Geiste gehe ich automatisch durch und ich erzähle. Jetzt kann es sein, dass ich sage, nö, armer Schlucker, ich habe nichts. Dann wird das Gespräch von Täterseite sofort beendet. Nächste. Das geht um Durchsatz. Immer einen nach dem anderen. Und wenn ich dann natürlich in der Situation erzähle, ich habe 200.000 Euro irgendwo rumliegen oder ich habe Goldschmuck oder ich habe Gold im Tresor oder solche Geschichten, dann versucht der Täter da ranzukommen, indem er sagt, ja, wir stellen das sicher für Sie. Und damit die Täter das nicht bekommen oder sie müssen es zur Verfügung stellen, damit wir den Täter fangen können als Lockmittel. Wenn wir dann sagen, nee, das mache ich nicht, ja, dann heißt es im Begehen eine Straftat. Das ist Behinderung der Justiz. Also man wird auch unter Druck gesetzt aktiv.
0: Trotz breit gefächerter Aufklärung sind diese Betrügereien erfolgreich. Die Erklärung dafür ist einfach, meint Walter. Die Täter sind einfach gut.
1: Die Täter, die sind geschult, die sind psychologisch geschult und die haben für alles einen Ablaufplan. Die haben auf alles eine Antwort am Telefon. Wirklich auf alles. Die haben auch alle Bedrohungsszenarien drauf. Wenn ich beispielsweise sage, sie behindern die Justiz, wenn sie nicht mitspielen. Da gab es mal eine Sendung, ich weiß nicht mehr, ARD oder ZDF. Die haben ein Callcenter im asiatischen Bereich. Irgendwo mitten im Urwald haben diese Leute gesessen. Und das Schlimme daran ist ja tatsächlich, die da arbeiten, die werden wie Sklaven gehalten. Die werden unter falschen Versprechen dahin gelockt. Daran merkt man, dass das quasi eine ganze Industrie geworden ist. Viele Leute stellen sich das vor, da sitzt einer zu Hause, nimmt das Telefon in die Hand und sagt, ich telefoniere jetzt mal ein paar ältere Menschen ab und hole das Geld dann. Nein, es ist hochprofessionell, es ist hochorganisiert und es ist weltweit agierend. Wir sind ja in Deutschland nicht die Einzigen, die betroffen sind.
0: Auffällig sei auch, dass nicht wahllos in der Republik herumtelefoniert wird, sondern dass man gebietsweise vorgehe, erklärt Walter.
1: Bedeutet, die Täter rufen nicht bundesweit irgendwo an, sondern die versuchen zentral zu telefonieren, an einer Stelle. In einem Ortsteil beispielsweise. Jetzt sitzen wir hier im Breckehof beim Seniorenradio und wenn ich als Täter sage, ich möchte in einem bestimmten Umfeld telefonieren, dann würde ich mir hier die Ecke Klütviertel aussuchen und würde nur in dem Bereich anrufen. Warum mache ich das? Weil ich da auch meine Abholer platziere. Es muss ja auch immer einer da sein, der das Geld abholt. Und dementsprechend schicke ich die dahin. Und wenn ich Erfolg habe am Telefon oder meine 300 anderen im Callcenter, nur mal beispielhaft, dann kriegen die Bescheid, da und da hinfahren, du bist Herr so und so von der Polizei und du sollst abholen. Und dann kommt da einer, sieht auch noch ein bisschen adrett aus womöglich und sagt, ja, die Kaution soll ich abholen. Und sie übergeben das Geld, die Tür ist zu, der ist weg und ihnen fällt es wie Schuppen vor den Augen, weil da merken sie, was los ist. In dem Moment fällt die Anspannung ab. Das klare Denken setzt wieder ein. Das, was der Täter unterdrückt hat, unserem Verstand, durch dieses psychologische Vorgehen, was der an den Tag legt am Telefon. Und dann in dem Moment, wenn die Situation vorbei ist, merken wir, was los ist.
0: Aktuell im Kommen sind auch fingierte Anrufe von der Bank ihres Vertrauens. Wie läuft so ein Anruf in der Regel ab?
1: Die Leute rufen an bei ihrem Konto. Da stimmt irgendwas nicht. Dann sind sie nicht mehr von der Polizei, sind alternativ mal von der Bank. Jetzt ist es bei älteren Herrschaften relativ einfach zu sagen, das ist Stadtsparkasse oder Volksbank. Die meisten von uns sind irgendwo noch bei einem dieser beiden Institute und dann kann ich raten. Dann sage ich, die sind doch bei der Stadtsparkasse. Ach nee, ich bin in der Liste verrutscht. Und schon habe ich eine Ausrede dafür, warum ich das eine gesagt habe und nicht das andere. Auf ihrem Konto haben wir Unregelmäßigkeiten festgestellt, dann wird irgendeine beliebig hohe Summe genannt. Man erschreckt sich wieder, die Bank ruft an, ist sowieso schon ein kleiner Schock, dann erschreckt man sich noch mehr und man gibt eventuell die EC-Karte mit der PIN-Nummer an der Haustür raus. Die Polizei fährt dann mit der Karte zur Bank angeblich und dann überprüfen die das. Um sicher zu gehen, dass kein Unfug getrieben wird, wird einem angeboten von dem Täter, zerschneide deine Karte, dann kann sie ja nicht mehr benutzt werden, der Chip muss aber heile bleiben. Und dann werden diese Schnipsel rausgegeben mit dem Chip. Das reicht den Tätern, um damit zu arbeiten.
0: Die Täter sind kreativ und lassen sich immer wieder neue Szenarien einfallen, die beim Angerufenen einen Schockmoment auslösen. Ilja Walter warnt auch vor Anrufen von falschen Ärzten.
1: Da ruft ein Arzt an und teilt mit, dass ein Verwandter schwer an Krebs erkrankt ist. Es gibt ein Medikament, das können sie aber nicht verabreichen. Und der Arzt ist nun beauftragt worden, angeblich von dem kranken Verwandten. Was macht man automatisch? Ein Arzt ruft an, ist schon schwierig. Das ist der kleine Schock. Dann sagt er, ihr Verwandter oder ihr Onkel. Wenn ich jetzt 100 Leute habe, die sagen, ich habe gar keinen Onkel, dann legen die sofort auf und es kommt der nächste Anruf. Bis ich einen Treffer habe. Oh Gott, Onkel Bernd, was ist mit dem? Schon wissen die Täter, jo, da gibt's einen Onkel, da kann ich weiter einsteigen. Der hat dann ganz schwere Erkrankung, gab's auch zu Corona-Zeiten. Es gibt ein Medikament, das kann ihn retten, sonst ist er übermorgen tot oder morgen oder in einer Stunde. Es muss Druck aufgebaut werden und das zahlt aber die Kasse nicht. Das müssten sie jetzt bezahlen, so und so viel Geld und dann wird er gerettet von uns. Und wenn man dann zögert, wird wieder Druck aufgebaut. Was sind Sie denn für jemand? Möchten Sie Ihren Onkel einfach so sterben lassen? Das ist im Prinzip die Vorgehensweise.
0: Das Gespräch mit Kriminaloberkommissar Ilja Walter setzen wir am Ende der Sendung fort. Ja.

0: 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Dann bestellt er zwei Manhattan. Und dann kommt ein Herr mit Kneifer. 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
1: Haben Sie nicht was Heißes da?

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0: Im Bad Münderaner Ortsteil Barkede erwartet man nicht unbedingt die Begegnung mit den unendlichen Welten des Universums. Unsere Redakteurin Dagmar Imels wurde vom Gegenteil überrascht.
1: Die Fangemeinde ist immer noch riesengroß, auch wenn die Serie schon seit vielen Jahren nicht mehr läuft. Barkede hat 1600 Einwohner, ein Dorf wie viele andere mit wenig Attraktionen. Aber es beherbergt etwas Einmaliges. Die Filmweltsammlung, die weltgrößte private Star Trek-Sammlung, ein Muss für jeden Science-Fiction-Fan. Martin Netter, bekannt in aller Welt für sein Fachwissen rund um die Star Trek-Filme, hat in zahlreichen Scheunen in Barkede tausende von Star Trek-Requisiten gehortet.
2: Star Trek ist halt so mein Kind mittlerweile. Da bin ich der Behüter und Bewahrer. Ich habe über 150.000 Exponate, von denen 50 bis 100 normal aus einer Ausstellung zu sehen sind. Also kann man sich ausrechnen, dass halt immer die Hauptsachen sind. Also ich meine, jeder will ein Kirk-Kostüm haben und einen Spock oder was weiß ich, so wie den Shinson und so. Ich habe über 1.000 Kostüme. Also dann bleiben halt manche Sachen einfach auf der Strecke.
1: Netters Star Trek-Sammelleidenschaft ist inzwischen Legende. Er präsentiert Teile seiner Schätze auf Wanderausstellungen in der ganzen Welt.
2: Teil der guten Sachen sind jetzt in New York, Kanada, England.
1: Aber das meiste steht natürlich in Barkede. Man muss schon ein gutes Navi haben, um Barkede zu finden. Wer sind denn die Besucher des Museums?
2: Leute, die halt in der Regel nicht aus der Gegend kommen, sondern von überall her. Und das ist das, was natürlich auch Barkede und meiner Sammlung natürlich wieder weltweit mehr Werbung bringt als wie das andere, weil man muss was Besonderes tun. Also nur eine Ausstellung im Museum, das interessiert kein Schwein. Also da muss schon irgendwas Besonderes sein.
1: Geld kann man, laut Martin Netter, nicht mit so einer Sammlung machen. Im Gegenteil, es kostet viel Erspartes, mal eben in New York oder L.A. neue Utensilien aus einer aufgelösten Sammlung aufzukaufen. Martin Netters Traum wäre ein richtiges Star Trek Haus, in dem er endlich einmal alles standesgemäß präsentieren könnte. Aber das bleibt eben auf absehbare Zeit ein schöner Traum. Wer allerdings das Ungewöhnliche liebt, der kann auf der echten Kommandobrücke des Raumschiffs neben Captain Kirk und Lieutenant Uhura mit all seinen Gästen sein Hochzeitsbild machen. Das geht heute auch schon in Barkede. Die Öffnungszeiten der Sammlung finden sich im Internet.
0: Dagmar Imels schnupperte Kommandobrückenluft in Barkede. Sie sprach mit Martin Netter, dem Gründer der Filmwelt Collection. Und wer noch analog Post verschickt, die Deutsche Post hat im September zum 60-jährigen Jubiläum von Star Trek eine Sonderbriefmarke mit dem Raumschiff Enterprise herausgebracht.

0: Heute wird wieder ein bisschen Plattdeutsch geschnackt. Zu Gast in der Spätlese ist Ulla Hasselwander aus Koppenbrügge. Sie hat die Geschichte Hinrichs Beerdigung von Christa Ziegert mitgebracht.
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0: Willkommen zurück zu unserem Gespräch mit Kriminaloberkommissar Ilja Walter über Betrugsdelikte am Telefon.
1: Es kommt auch vor, dass beim Angerufenen im Telefondisplay die 110 erscheint und am anderen Ende ist nicht, wie man automatisch vermutet, die Polizei, sondern der Betrüger. Wie kann das sein?
2: Das Ganze nennt sich Call-ID-Spoofing, ist jetzt wieder Englisch, bedeutet eigentlich nur, dass ich die Nummer, die im Display angezeigt wird, verändern kann, täterseits. Dafür gibt es frei zugängliche Apps heutzutage, das sind diese kleinen Programme fürs Handy zum Beispiel, das kann ich am Computer natürlich auch machen. Und dann wird die Rufnummer, die ich eigentlich habe, verändert und anders bei Ihnen angezeigt. Der erste Merksatz wäre tatsächlich, die Polizei ruft nicht mit der 110 an. Es ist technisch nicht möglich, dass die 110 bei Ihnen anruft. Funktioniert nicht. Wenn da 110 im Display steht oder 112, genauso. Brauchen Sie nicht ranzugehen, sind wir nicht. Gleich ist natürlich, wenn wir beim Telefonieren und beim Display bleiben, irgendwelche Service-Rufnummern, 0800, Nummern, die man nicht kennt. Ich bin nicht verpflichtet, ans Telefon zu gehen. Ganz oft wird man angerufen heute, dann steht da 0033 oder sowas, hat ein Bekannter von mir letztens erzählt. Das ist irgendwo im europäischen Ausland. Wenn ich da keinen habe, der mit mir telefonieren könnte, warum sollte ich ans Telefon gehen? Aber viele sind so erzogen worden, ich auch noch, wenn das Telefon klingelt, gehst du ran. Was haben wir auch gelernt? Wenn das Telefon klingelt, du sagst deinen Namen. Also, am Telefon einfach Hallo sagen, das Wörtchen Ja vermeiden. Es wird immer noch missbraucht für irgendwelche Abo-Fallen. Das ist selten geworden, wird zu aufwendig, aber es passiert immer noch.
1: Eine der obersten Grundregeln lautet, keine persönlichen Daten am Telefon preisgeben.
2: Wenn irgendjemand, also nicht nur die Polizei, sondern irgendjemand ruft bei Ihnen an, aus irgendwelchen Gründen, Gewinnspiel. Sie haben was gewonnen, ich brauche Ihre IBAN-Nummer und Ihre persönlichen Daten. Nein, bitte. Am Telefon geben Sie keinerlei persönliche Daten raus, keine Kontodaten, kein Geburtsdatum oder ähnliches. Das Problem ist, Sie wissen nie, wer am anderen Ende sitzt. Wenn ich bei Ihnen anrufe und ich bin überzeugend und sage Ihnen, wir machen eine Umfrage für gesünderen Joghurt und es wäre total toll, wenn Sie teilnehmen, Sie könnten auch 15.000 Joghurts gewinnen oder Euro von mir aus. Und jemand fällt drauf rein und sagt mir alles Mögliche, was ich wissen möchte. Da kann ich als Täter mitarbeiten. Zum einen kann ich solche Daten verkaufen, ja, da gibt es einen Markt für. Und zum anderen kann ich ja versuchen, Sie damit zu betrügen. Also bitte keine persönlichen Daten oder Auskünfte am Telefon.
1: Und Ilja Walter hat noch einen ganz einfach umzusetzenden Tipp, den Sie unbedingt beherzigen sollten.
2: Wenn Sie am Telefon hören, da ist die Tochter angeblich oder der Sohn und heult, dann fragen Sie doch einfach mal den Schutzmann oder die Schutzfrau, die da anruft, wie ist denn wohl das Kennwort, was ich mit meiner Tochter vereinbart habe? Das soll sie Ihnen mal sagen. Das ist so ein allgemeingültiger Tipp übrigens auch aus meiner Jugend, das erzähle ich immer ganz freimütig. Ich habe mit meiner Mutter früher ein Kennwort vereinbart. Wir haben immer gesagt, wenn es was Wichtiges ist am Telefon und wenn irgendwas nicht stimmt, dann sagen wir dieses Kennwort. Und hier könnte man das ja umdrehen. Wir verifizieren die Person unserer Tochter oder unseres Sohnes in dem Moment, in dem wir uns das Kennwort geben lassen. Wir wissen ja, der kann reden. Hat er gerade gemacht. Oder sie. Und wenn sie nach dem Passwort fragen, dann kommt vielleicht noch ein Satz und dann legen die auf. Und auch, wenn es dann heißt in der Situation, ich bin so geschockt, ich weiß das gar nicht und so, sowas wird passieren. Wenn das Kennwort nicht kommt, lege ich auf.
1: Bei der Polizei melden sich meist diejenigen, die Opfer eines Betruges geworden sind. Aber auch die Angerufenen, die dem Täter nicht auf den Leim gegangen sind, sollten unbedingt zum Hörer greifen, bittet Polizeioberkommissar Walter.
2: Wichtig ist, dass die Leute auch bei uns anrufen, wenn sie glücklicherweise nicht aus so einem Versuch reingefallen sind. Erzählen Sie es uns ruhig, kurz durchrufen und mitteilen. Ich habe den Anruf bekommen, die und die Nummer wurde angezeigt. Das ist dann ein relativ kurzes Gespräch, je nachdem wird eine Anzeige angelegt oder nicht. Dann ist das auch schon wieder erledigt für den Bürger oder die Bürgerin. Das erhellt das Dunkelfeld, je mehr wir wissen von Tätern und von Tatbegehungsarten. Da kann ja auch mal was Spannendes Neues dabei sein. Desto mehr können wir auch handeln. Alles, was wir wissen, mit dem können wir arbeiten. Wir können vielleicht auch anhand der Anrufe feststellen, wo die Täter sich gerade aufhalten, die Abholer. Und können da einfach mal mit dem Streifenwagen oder zwei hinfahren. Wenn wir Glück haben, vertreiben wir sie. Dann haben wir sie an Tatausführung gehindert. Dann haben wir sie noch nicht erwischt. Das wäre das Optimum. Aber allein wenn wir sie vertreiben, das ist der präventive Gedanke wieder, dann haben wir sie erstmal weg.
1: Die Aufklärungsquote von Straftaten im Raum Hameln-Pyrmont-Holzminden liegt bei stolzen 74%. Betrugsdelikte am Telefon, von denen wir heute sprechen, sind dagegen nur schwer aufzuklären, räumt Walter ein. Darum ist die Mithilfe von Betroffenen auch ein wesentlicher Erfolgsbeitrag, so Walter. Schade findet der engagierte Präventionsbeauftragte, dass bei seinen Vorträgen Senioren und Seniorinnen nicht auch schon mal von ihren Kindern oder Enkelkindern begleitet werden.
2: Ich sehe nur die älteren Menschen. Ich sehe nie Kinder oder Enkel. Das wäre mal richtig interessant, wenn die auch darauf aufmerksam werden würden, weil die irgendwo müssen ja auch Oma und Opa so ein bisschen schützen vielleicht und vielleicht auch mal informieren, dass es noch ein bisschen nachhaltiger ist. Die kennen diese Geschichten oder haben es vielleicht mal gehört, wähnen sich unbetroffen von dem Ganzen. Es tut mir leid, wenn ich das jetzt mal so hart ausdrücke, aber dann ist vielleicht das Erbe weg und dann ist der Ärger groß. Abgesehen davon, dass dann das Geld weg ist, wo die älteren Herrschaften jahrzehntelang für gespart haben möglicherweise.
1: Zum Schluss gibt es noch einen eindringlichen Appell an alle, die über die geschädigten Opfer die Nase rümpfen.
2: Also ich verwehre mich tatsächlich auch immer gegen diese Worte, wie kann man nur so blöd sein? Wer das sagt, kriegt von mir eine Reaktion, das ist einfach so. Ich fange sofort an zu erklären, woran es liegt. Das Opfer ist nicht schuld. Wenn ich irgendwo spazieren gehe und es kommt mir jemand entgegen und haut mich, dann kann ich da nichts für, dann bin ich nicht schuld, dann bin ich das Opfer. Wer also sagt, wie kann man so blöd sein, hat irgendwas nicht verstanden.
1: Melden Sie sich also bei der Polizei unter 9330, sobald Sie einen betrügerischen Anruf erhalten haben. Sie helfen damit, das Dunkelfeld aufzuhellen oder Straftaten zu verhindern. Wir sprachen mit Ilja Walter, dem Beauftragten für Kriminalprävention bei der Polizeiinspektion Hameln-Pyrmont-Holzminden.

0: Und nun haben wir noch einige Veranstaltungshinweise für Sie.
1: Am Dienstag, den 13. Oktober, organisieren Helga Anders, Eva Steinhoff und Gunda Meier wieder das Seniorencafé in der Kindertagesstätte Stoppelhopser in Tüste auf der Glückauf-Sportanlage. Alle interessierten Senioren aus der Region sind herzlich eingeladen. Im Mittelpunkt des Treffens stehen dieses Mal Schule, früher und heute, sowie das Tischlaternenbasteln. Dazu gibt es wieder leckeren Kuchen, eine kleine Vorlesung sowie nette Gespräche. Das Seniorencafé startet um 15 Uhr.
0: Die VHS Hameln-Pyrmont hat eine neue Veranstaltungsreihe konzipiert, die VHS Impulse. Hervorgegangen sind sie aus dem Hamelner Forum, das vielen aus dem Landkreis noch bekannt sein dürfte. Am Mittwoch, dem 14. Oktober, ist die Autorin Susanne Siegert zu Gast. Einzelheiten von Lena Specht von der Volkshochschule Hameln-Pyrmont.
2: Susanne Siegert, die hat ein Buch geschrieben, Gedenken, neu denken. Da geht es darum, wie man Erinnerungskultur neu denken kann, auch wie man soziale Medien einbinden kann. Und sie sagt auch, dass man Erinnerungen nicht ausschließlich opferzentriert bearbeiten sollte, sondern auch Bezüge zur eigenen Familiengeschichte und zur Gesellschaft im Nationalsozialismus herstellt. Und dass man eben schauen muss, wenn die letzten Zeitzeugen gegangen sind, wie es dann weitergeht.
0: Die kostenfreie Veranstaltung mit Susanne Siegert wurde initiiert und organisiert vom Dokumentations- und Lernort Bückeberg. Die VHS Hameln-Pyrmont fungiert hier als Kooperationspartner. Beginn im Cedita im Hamelner Bahnhof ist um 18.30 Uhr.
1: Ebenfalls am Mittwoch, dem 14. Oktober, wird wieder in die Hamelner Bücherei zur literarischen Stunde eingeladen. Dann liest Marita Kalmbach-Lies aus Thorsten Rodes 2025 erschienenem Buch »Ihr habt es gut, ihr habt ja mich«. Protagonistin des Werkes ist die Kultfigur Renate Bergmann, die sich in der aktuellen Geschichte zur Gemeinderätin wählen lässt. Die unterhaltsame Lesung ist kostenfrei und beginnt um 10.15 Uhr in der Hamelner Pfortmühle.

0: Wir verabschieden uns von Ihnen, wie gewöhnlich, mit einer bedenkenswerten Äußerung eines prominenten Zeitgenossen. Diesmal zitieren wir den 1844 in Sachsen-Anhalt geborenen Philosophen Friedrich Nietzsche. Hindernisse und Schwierigkeiten sind Stufen, auf denen wir in die Höhe steigen. Einen guten Aufstieg und vor allen Dingen Gesundheit, das wünschen Ihnen Christiane Meyer
1: und Manfred Arendt.

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1: Ich bin Tanja Wagner. Die geplante Zuckersteuer bekommt Gegenwind aus den eigenen Reihen. 9 Agrar- und Verbraucherschutzminister der Union haben Bundeskanzler Merz in einem Brief aufgefordert, die Steuer zu stoppen. Der Koalitionsvertrag setze beim Thema Zucker auf Freiwilligkeit und Eigenverantwortung, nicht auf staatliche Lenkung, heißt es in dem Schreiben. Eine Zuckersteuer belaste den Kauf bestimmter Lebensmittel unnötigerweise und verschärfe die schwierige Lage der Landwirtschaft zusätzlich. Bei einem Schiffsunglück vor der Küste Dschibutis in Ostafrika sind nach UN-Angaben mindestens 139 Migranten ums Leben gekommen. Unter ihnen seien auch 15 Kinder. Dutzende Passagiere des gekenterten Bootes auf dem Weg von Dschibuti nach Jemen werden noch vermisst, teilte die Internationale Organisation für Migration mit.
2: Amy Pope, die Generaldirektorin der IOM, fordert nach der Schiffstragödie sichere und legale Zugangswege für Migranten. Dies könne Leben retten, sagte sie. Denn niemand würde in die kleinen, befüllten Fischerboote

0: gut erfülle. Er verdiene Unterstützung, sagte der Minister. Das geltende Kriegsrecht in der Ukraine verbietet Wahlen in Kriegszeiten. Begonnen hatte den Krieg Russland. Moskau beharrt auf Maximalforderungen und hat einen Waffenstillstand mehrfach abgelehnt. Aus Moskau, Katharina Schröder.
1: Köln gewinnt das Rhein-Derby 2:1. Gladbach bleibt auch unter dem neuen Trainer Blessin punktlos Tabellenletzter. Bitter zudem, überschattet hat das Derby das Verhalten einiger Gästefans. Sie hatten im Block randaliert und Leuchtraketen in die Kölner Zuschauerränge geschossen. Das Spiel wurde daraufhin kurz unterbrochen.
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3: Mit Jan Hampe. Nach der Nacht mit Tiefstwerten um 5 Grad gibt es am Montag einen Wechsel von Wolken und 5 Stunden Sonne. Es kann zwischendurch etwas nieseln bei bis zu 16 Grad. Am Dienstag wird es überwiegend grau bewölkt. Sonne lässt sich leider nicht blicken. Es soll trocken bleiben bei Höchstwerten um 17 Grad.
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1: Ich bin Tanja Wagner. Vor der Küste Dschibutis ist ein Boot mit Migranten gekentert. Mindestens 139 Menschen kamen ums Leben, darunter 15 Kinder. Dutzende Menschen werden noch vermisst. Die Suche nach Toten und möglichen Überlebenden dauert an. Mehr als 80 Personen haben das Unglück überlebt. Das teilte die Internationale Organisation für Migration mit. Organisationschefin Amy Pope fordert sichere und legale Zugangswege für Migranten. Man dürfe diese Todesfälle nicht länger als Normalität hinnehmen. Das Bundesverfassungsgericht verhandelt ab morgen über die Erbschaftssteuer. Die bayerische Staatsregierung will unter anderem klären lassen, ob bestimmte Vorschriften verfassungswidrig sind. Die Erbschaftssteuer müsse gerechter werden, sagte Bundesfinanzminister Klingbeil der deutschen Presseagentur im Vorfeld.
2: Wer in ein reiches Elternhaus geboren wird, hat oft Ausgaben.

0: entdeckt worden sei, der sich im Anfangsstadium befinde.
1: Leo wirkte ruhig und gefasst, sagte, die Ärzte haben mir zu einer OP geraten, um den Knoten zu entfernen. Der Eingriff soll in den kommenden Tagen über die Bühne gehen. Weitere Einzelheiten nannte er nicht und viele Gläubige hier auf dem Petersplatz mussten erst einmal die Luft anhalten, waren völlig überrascht. Leo schien immer fit, er spielt Tennis, hat sogar ein eigenes Fitnessstudio hier in seinem Apartment und eigentlich steht für den kommenden Monat eine Reise nach Südamerika auf seinem Programm. Claudia Wächter, Rom.
0: Mit einem späten Joker-Tor ist der SC Freiburg an die Tabellenspitze der Fußball-Bundesliga gesprungen. Die Badener bezwangen den FC Schalke 04 mit 2:1 und zogen zum Abschluss des 5. Spieltags am bisherigen Tabellenführer Dortmund und an Rekordmeister Bayern München vorbei. Im Rhein-Derby hat der 1. FC Köln mit 2:1 gewonnen. Gladbach bleibt damit auch nach 5 Spielen punktlos und steht als Tabellenletzter da.
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3: Mit Jan Hampe. Nach der Nacht mit Tiefstwerten um 5 Grad gibt es am Montag einen Wechsel von Wolken und 5 Stunden Sonne. Es kann zwischendurch etwas nieseln bei bis zu 16 Grad. Am Dienstag wird es überwiegend grau bewölkt. Sonne lässt sich leider nicht blicken. Es soll trocken bleiben bei Höchstwerten um 17 Grad.
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5: Hallo und herzlich willkommen. Hier ist Radio DARC, das spannende Technikmagazin rund um die Funktechnik, zu dem wir Sie wie jede Woche wieder recht herzlich begrüßen. Heute hören Sie die Ausgabe Nummer 609. Das Datum der Erstveröffentlichung ist Freitag, der 9. Oktober 2026. Ich bin Cody Farrin und werde Sie durch die kommende Sendestunde führen. Hier bei uns hören Sie allerlei Interessantes aus Wissenschaft und Technik. Heute geht es unter anderem um einige Physiker, die Bahnbrechendes geleistet haben und die man unbedingt kennen sollte. Und um die Ursprünge der internationalen Raumstation ISS. Starten wir aber erstmal mit einem Musikwunsch in diese Sendung. Bernie, Delta Lima 6 X-Ray Bravo aus Hamburg, wünscht sich die niederländische Band Long Tall Ernie and the Shakers mit Witches. Gute Wahl, Bernie, denn dieser Titel aus dem Jahr 1979 ist ein richtiger Show-Opener. Und wir sind uns sicher, der lief schon Jahrzehnte nicht mehr im Radio.
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1: Heute mit diesen Themen. Bundesrat beschließt Änderung der Frequenznutzungsverordnung. Warnung vor Einfuhr von russischen Geräten. Sanktionen beachten. Historischer Maschinensender SAQ geht wieder auf Sendung. Und DARC beging Weltraumwoche. Am Mikrofon Conny Farin. In seiner turnusmäßigen Sitzung am 25. September hat der Bundesrat die 5. Verordnung zur Änderung der Frequenzverordnung beschlossen. Damit ist nun ein weiterer Schritt getan, eine rechtliche Basis für den erneuten Sendebetrieb deutscher Funkamateure im 4-Meter-Band zu schaffen. Dieser Beschluss des Bundesrats bedeutet jedoch nicht automatisch, dass etwa ab dem 1. Januar 2027 wieder im 4-Meter-Band gefunkt werden darf. Auf der Zeitschiene stehen erst einmal die formale Ausfertigung der Verordnung durchs zuständige Ministerium und die Verkündung im Bundesgesetzblatt. Daran anschließend folgen die notwendige Aktualisierung des Frequenzplans durch die Bundesnetzagentur und die Anpassung der Nutzungsbestimmungen. Danach kann eine Zuteilung durch die BNetzA erfolgen. Erst nach Veröffentlichung einer entsprechenden Verfügung, also an dem dort genannten Stichtag, dürfen Funkamateure diese Frequenzen legal nutzen. Wenn all diese Prozesse zügig ablaufen, könnte es bis zum Beginn der Sporadic E-Saison 2027 klappen. Vor dem Hintergrund der aktuellen geopolitischen Ereignisse ist generell Vorsicht bei der Einfuhr von Geräten aus Russland geboten. Dem DARC ist ein Fall bekannt geworden, bei dem ein Funkamateur im Jahr 2023 eine russische UKW-Endstufe für das 23-Zentimeter-Band gekauft und bezahlt hat. Nun hat sich das Zollfahndungsamt an den Käufer gewandt. Dass der Hardwarekauf für die hobbymäßige Ausbildung des Amateurfunkdienstes diente, wird als nebensächlich behandelt. Die Pressestelle des Zolls äußerte sich auf unsere Anfrage nicht zum konkreten Fall. Stattdessen informiert sie darüber, dass die EU-Sanktionen gegenüber Russland nicht ausschließlich sogenannte Dual-Use-Güter betreffen. Damit sind solche Güter gemeint, die zivil und militärisch verwendet werden können. Die Pressestelle weiter: Auch andere zahlreiche Waren und verschiedene Produktgruppen sind erfasst, unter anderem Elektronik. Maßgeblich sind die jeweiligen Anhänge der EU-Sanktionsverordnung Nummer 833/2014 sowie hinsichtlich der Dual-Use-Güter die Verordnung 2021/821. Darüber hinaus ist zu beachten, dass die einschlägigen Verbote und Beschränkungen grundsätzlich bei der Einfuhr, Ausfuhr und Durchfuhr von Waren gelten. Für die sanktionsrechtliche Einstufung von Waren bzw. die Prüfung, ob eine Ware unter die Verordnung fällt, ist in Deutschland das Bundesamt für Wirtschaft und Ausfuhrkontrolle zuständig. Der Zoll überwacht die Einhaltung der EU-Sanktionen beim grenzüberschreitenden Warenverkehr und stimmt sich hierbei bei Fragen zur Erfassung bestimmter Güter eng mit anderen Behörden ab. Darüber hinaus ist der Zollfahndungsdienst bei Verdacht auf Sanktionsverstöße für strafrechtliche Ermittlungen unter Sachleitung der jeweiligen Staatsanwaltschaft zuständig. Verstöße gegen die Russland-Sanktionen werden als Straftat oder Ordnungswidrigkeit nach dem Außenwirtschaftsgesetz verfolgt. Die Pressestelle des Zolls rät Funkamateuren daher dringend, vor einem Kauf russischer Produkte zu prüfen, ob sie auf den Sanktionslisten der EU stehen und damit Einfuhrverboten unterliegen. Das ist für elektronische Produkte in der Regel der Fall, so auch für Amateurfunk. Hierfür stehen unter anderem auf der Webseite der EU, des Bundesamts für Wirtschaft und Ausfuhrkontrolle und des Zolls umfangreiche Informationen zur Verfügung. Darüber hinaus ist zu beachten, dass generell jede Warensendung aus einem oder in ein Drittland elektronisch beim Zoll angemeldet werden muss. Im Rahmen der Zollabfertigung wird risikoorientiert nach geltendem Unionsrecht und nationalen Rechtsvorschriften geprüft, ob die Ein- oder Ausfuhr zulässig ist. Der Längstwellensender SAQ im schwedischen Grimeton geht zum Tag der Vereinten Nationen am 24. Oktober wieder auf Sendung. Die Signale auf 17,2 kHz werden dabei durch einen historischen Maschinensender elektromagnetisch erzeugt. Um 12.30 Uhr UTC erfolgt die Inbetriebnahme und die Abstimmung des Senders. Die eigentliche Nachricht wird um 12.45 Uhr UTC gesendet. Um 13 Uhr UTC erfolgt eine Friedensnachricht von SAQ. Neben der Aussendung auf HF kann das Geschehen vor Ort über einen YouTube-Livestream verfolgt werden. Weiterhin lohnt es sich, bereits am 23. Oktober den Empfänger einzuschalten. Hier erfolgen in der Zeit von 11 bis 14 Uhr UTC Testsendungen. Für Empfangsbestätigungen gibt es ein Online-Formular. Am Aktionstag ist weiterhin die auf dem Gelände befindliche Clubstation SK6SAQ aktiv. Sie sendet auf 80, 40 und 20 Metern. QSL-Karten gehen via Büro. Die Anlage aus dem Jahr 1924 ist der letzte noch voll funktionsfähige Maschinensender der Welt. Er steht unter dem Schutz der UNESCO als technisches Weltkulturerbe. Der sogenannte Alexanderson-Alternator erzeugt seine Hochfrequenz auf mechanische Art und Weise und sendet auf Längstwelle 17,2 kHz mit einer Sendeleistung von 200 kW. Zu besonderen Anlässen wird er nach wie vor von einer Gruppe schwedischer Funkamateure angeworfen und für Grußbotschaften in alle Welt verwendet, so zum Beispiel: Vom 4. bis 10. Oktober war wieder Weltraumwoche, eine von den Vereinten Nationen ausgerufene weltweite Aktionswoche zur Feier der Raumfahrt und ihrer Bedeutung für die Menschheit. Die Datumswahl basiert auf zwei Meilensteinen der Raumfahrtgeschichte. Dem 4. Oktober 1957, da wurde mit Sputnik 1 der erste künstliche Erdsatellit gestartet, und dem 10. Oktober 1967. An diesem Tag trat der Weltraumvertrag in Kraft. Viele der ersten Satellitenexperimente wurden von Funkamateuren aufmerksam verfolgt. Heute betreiben Funkamateure weltweit eigene Amateurfunksatelliten, die sogenannten OSCAR-Satelliten. AMSAT OSCAR 7 ist dafür ein gutes Beispiel. Dieser Amateurfunksatellit ist trotz seines hohen Alters noch immer aktiv, nach mehr als 50 Jahren. Er wurde am 15. November 1974 von der Vandenberg Air Force Base aus gestartet. So bietet auch die Weltraumwoche Gelegenheit zu zeigen, dass Funkamateure nicht nur auf Kurzwelle arbeiten, sondern auch über Satelliten kommunizieren können. Genannt seien etwa QO-100 oder die LEO-Satelliten. Das zeigt, Amateurfunk ist Teil von Weltraumforschung, Bildung und Kommunikation geworden. Ein Höhepunkt sind häufig Amateurfunkaktivitäten von Bord der Internationalen Raumstation. Es werden immer wieder Fernsehbildaussendungen oder Funkkontakte mit Schulen und Universitäten organisiert. Zudem liefern Satelliten und Raumsonden Daten zum Weltraumwetter. Sonnenflecken, Flares und geomagnetische Störungen beeinflussen die Ausbreitung auf Kurzwelle direkt. Diese Daten dienen auch als Grundlage für die Erstellung unserer wöchentlichen Funkwettervorhersage, die Sie wie immer am Ende jeder Sendung von Radio DARC hören. Das waren unsere heutigen Meldungen aus der Funkwelt für Sie. Unser Hörer Bert, Delta Mike 1 Bravo Mike aus der Nähe von Hamburg, schreibt uns, dass er begeisterter Hörer von Radio DARC sei. Er würde sich gerne einen Titel von Santiano wünschen, und zwar: Könnt ihr mich hören? Na klar, die Band Santiano aus dem hohen Norden sollte man kennen, noch besser mal auf einem Konzert erlebt haben. Und das Motto "Könnt ihr mich hören?" passt doch so zu 100% auf den Amateurfunk, oder?

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1: Die internationale Raumstation schwebt nun schon seit mehr als 25 Jahren über unseren Köpfen. Der permanente Außenposten der Menschheit im Weltall wird seit November 2000 ununterbrochen von Menschen bewohnt. In Summe 276 Astronauten aus 24 Ländern konnten bisher von dort aus auf die Erde hinabsehen und ihre wissenschaftlichen Experimente durchführen. Was kaum jemand weiß, fast alle Astronauten sind auch Funkamateure. Sie bieten über das sogenannte ARIS-Programm regelmäßig geplante Amateurfunkverbindungen mit Schulen und Universitäten an. Ein Grund, uns die ISS und ihre Anfänge von einem Vierteljahrhundert mal etwas genauer anzuschauen. Ein Beitrag von Uwe Gradwohl.
2: Die ISS wurde ja aus Einzelstücken, den Modulen, zusammengebaut. Diese Module wurden von russischen Proton-Raketen und amerikanischen Space-Shuttles ins All gebracht. Das allererste Modul wurde von einer russischen Proton-Rakete transportiert, das zweite dann 14 Tage später von einem amerikanischen Space-Shuttle. In dem Shuttle saßen damals auch 6 Menschen, die diese ersten beiden Module zusammenbauen sollten, zu einer ersten Mini-ISS sozusagen. Der Kommandant des Shuttles, das war Bob Cabana, und er hatte nach mehreren Tagen anstrengender Arbeit im All eigentlich das Recht, als erster Mensch durch die Luke in die ISS hineinzuschweben. Aber er hat uns Folgendes erzählt.
3: As we opened the hatch and got it open, I said, Sergey, come here. And I pulled him up alongside me. Sergey and I enter through the hatch side by side. I felt it really important.
2: Cabana hat damals also seinen russischen Kollegen Sergei Krikalev an seine Seite geholt und sie sind gemeinsam Seite an Seite in die neu entstandene ISS hineingeschwebt und haben sie für die Raumfahrt in Besitz genommen. Und Krikalev ergänzt in einem Interview mit der SWR-Wissenschaftsredaktion, dass er und Cabana einfach eines nicht haben wollten, nämlich sie wollten nicht, dass es später heißt, dass eine der beiden Nationen ja doch die erste in der ISS drin gewesen sei. Cabana und Krikalev haben uns beide diese Geschichte erzählt und wirkten dabei noch sehr zufrieden mit dieser Entscheidung von vor 25 Jahren. Über die Jahre ist die ISS dann enorm gewachsen, von 2 Modulen auf 19 Wohn- und Arbeitsbereiche. Einer davon ist der absolute Lieblingsplatz aller Menschen geworden, die sich je da oben aufgehalten haben, die Cupola. Das ist so eine Art Aussichtskuppel, große Scheiben, nicht wie an den anderen Modulen kleine Bullaugen. Und das ist der Traum aller Astros, da oben in der Cupola zu sitzen und auf die Erde herunterzuschauen. Oder wie es NASA-Astronautin Dorothy Metcalf-Lindenberger formulierte. Es sei schwer, jemanden wieder herauszuzehren aus der Cupola, weil man sich von dem Anblick der Erde kaum lösen könne, so die frühere NASA-Astronautin. Aber die Besatzungsmitglieder haben ja einen eng gesteckten Zeitplan für ihre Forschungsarbeiten. Da bleibt für den Blick auf die Erde leider wenig Zeit. Nachdem in Russland der Chef der Raumfahrtbehörde ausgetauscht wurde, wird von dort auch jetzt nicht mehr mit dem Abkoppeln der russischen Module gedroht. Stattdessen will Russland nun doch das ISS-Projekt bis 2028 mitfinanzieren. Die USA würden die Station sogar bis 2030 nutzen, möchten den Betrieb aber schon zuvor in die Verantwortung kommerzieller Raumfahrtunternehmen übergeben. Nach mehr als 30 Jahren Nutzungszeit dürften sich aber die technischen Probleme schnell häufen und ein weiterer Betrieb unrentabel werden. So wird das ISS-Projekt vermutlich zu Beginn der 2030er Jahre in einem Feuerball über dem Südpazifik enden, mit einem gezielten Absturz in die Erdatmosphäre, bei dem ein großer Teil der Station verglühen wird und die restlichen Trümmer dann auf den Grund des Pazifiks sinken.

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1: Aelita, Funkspruch vom Mars. Vom Mars? Nee, Ellen ist noch nicht oben. Leider. Aber die Frage, wie es wäre, wenn der Mars bewohnt wäre, die stellt sich die Menschheit schon seit mehr als 100 Jahren. Marconi glaubte einst bereits, Funksignale vom Mars zu empfangen. Und dann gibt es ja den Roman Krieg der Welten von H.G. Wells von 1898. Da kommen die Marsianer in höchst unfriedlichen Absichten auf die Erde und wollen die Menschheit unterjochen. Orson Welles brachte die Erzählung dann 1938 als Hörspiel ins Radio und löste damit eine Massenpanik aus. Und 1953 wurde das Drama eines militärischen Angriffs auf die Erde dann erstmals als Kampf der Welten verfilmt und 2005 als Krieg der Welten, unter anderem mit Tom Cruise, der ist ja mit Militärstücken vertraut, erneut. Kaum mehr bekannt ist jedoch, dass der Regisseur Jakov Protasanov, zum Thema ist der Mars bewohnt, mit Aelita schon 1924 einen Meilenstein des Science-Fiction-Films schuf. Dieser Stummfilm erzählt von dem Moskauer Ingenieur Loss, der geheimnisvolle Signale aus dem All empfängt und von einer Reise zum Mars träumt. In seinen Visionen begegnet er der Marskönigin Aelita und gerät in einen Konflikt zwischen Liebe, Macht und Revolution. Ja, es ist ja ein sowjetischer Film gewesen. Und in diesem verschmelzen Realität, Fantasie und der gesellschaftliche Umbruch der damaligen Zeit zu einem ungewöhnlichen und faszinierenden Filmerlebnis. Ja, ich habe schon mal reingeschaut in eine Pressekopie und die Bilder des Films sind wirklich beeindruckend. Sie erinnern an das Kabinett des Dr. Caligari von Robert Wiene. Der ist tatsächlich vorher entstanden und könnte als Vorbild gedient haben. Doch auch an die erst 1927 und 1928 entstandenen berühmten Filme Metropolis und Die Frau im Mond von Fritz Lang. Und man erkennt auch viele englischsprachige Klassiker wieder, ob jetzt Flash Gordon oder die Rocky Horror Picture Show. Also das ganze Design der Figuren in dem Film ist für diese späteren Filme Pate gestanden. Die futuristischen Kostüme und Bühnenräume, die die Avantgarde-Künstlerin Alexandra Exter entworfen hatte, haben die Weltraumästhetik auf den Plan gebracht, die das Science-Fiction-Kino ab da prägte. Und inzwischen gehört auch noch der Ton dazu. Wie gesagt, es ist ja ein Stummfilm. Die haben dann meistens ein Klaviergeklimper zur Begleitung. Aber die finnische Band Cleaning Woman, also Putzfrau, toller Name für eine Band, die macht da sauber. Die hat den Film neu vertont mit selbstgebauten Instrumenten aus Alltagsgegenständen. Die Band ist international für ihre Neuvertonung von Stummfilmklassikern bekannt und veröffentlichte bereits 2004 ihre Musik zu Aelita als eigenes Album. Die Musik liegt zwischen Industrial Rock, elektronischen Grooves und Avantgarde, ist also sehr modern, sowie auch der Film, der über ein Jahrhundert nach seiner Entstehung immer noch modern wirkt, als utopisches Weltraummärchen, politisches Gleichnis und eben Triumph filmischer Fantasie. Da hat man ja meistens das Problem, dass ein Buch die Fantasie spielen lässt und ein Film, da muss alles real sein und da wird es viel schwieriger. Hier ist das nicht so. Das Ganze ist also höchst empfehlenswert. Arte TV strahlt das am 12. Oktober um 23.45 Uhr nachts aus. Und wem das zu spät ist, das Ganze ist dann auch bis April in der Mediathek von Arte. Ein Beitrag von Wolf Dieter, Delta Lima 2, Mike Charlie Delta.

Dokumentationen über historische Wissenschaftler und Forscher, von Galilei bis Newton, gibt es viele. Über Physiker des letzten Jahrhunderts findet sich schon weit weniger. Das hat natürlich damit zu tun, dass einige davon uns nicht unbedingt so gute Sachen gebracht haben. Die ganze Atomtechnik sieht man ja heute nicht mehr so positiv und speziell diesen Teil nicht, der uns die Atombombe gebracht hat. Das sehen auch die betreffenden Physiker nicht mehr so positiv. Die haben sich dann oft davon distanziert. Als Genies unumstritten sind jedoch Albert Einstein und Stephen Hawking. Über die beiden gibt es jetzt zwei Dokus auf Arte. Und der eine kümmerte sich mit seinen Relativitätstheorien um die großen Dinge, der andere mit der Quantenphysik auch um die ganz kleinen. Zum Verständnis der heutigen Technik mit Lasern und LEDs sind beide Theorien notwendig. Ohne Relativitätstheorien und Quantenphysik wären diese nicht möglich geworden. Der 14. März ist der Tag, an dem Albert Einstein 1879 geboren wurde und an dem Stephen Hawking 2018 verstarb. Die beiden Physikgenies sind sich nie begegnet, prägten aber unsere Sicht auf das Universum mit der Relativitätstheorie für das unendlich Große und der Quantenmechanik für das unendlich Kleine. Wobei natürlich die Quantenmechanik und die Quantenphysik von anderen entdeckt wurde, aber Stephen Hawking hat versucht, beides, Relativitätstheorien und Quantentheorien, unter einen Hut zu bringen. Ganz gelungen ist das bis heute nicht, die beiden Welten ergänzen sich, lassen sich aber nicht ganz in Einklang bringen. Einsteins IQ lag bei 180 und Hawkings bei 160, also man darf sie tatsächlich Genies nennen. Albert Einstein fand heraus, dass sich das Universum als Raum-Zeit-Kontinuum verstehen lässt und Anziehungskraft durch eine von Sternen und Planeten hervorgerufene Verzerrung der Raumzeit entsteht. In der Doku kommen Astrophysiker zu Wort, die heute versuchen, ein neues Verständnis von Einsteins Voraussagen zu gewinnen. Im Fokus steht dabei das Laser-Interferometer-Gravitationswellen-Observatorium, kurz LIGO genannt. In diesem arbeiten 900 Forschende aus aller Welt, und ihr Auftrag ist es, kosmische Gravitationswellen zu untersuchen. Erstmals vorausgesagt wurden diese Wellen 1916 durch die allgemeine Relativitätstheorie Einsteins. Die Technik zu ihrer Erfassung gab es damals noch nicht. Die allgemeine Relativitätstheorie war ja die zweite. Ihr zuvorgegangen war die spezielle Relativitätstheorie, die noch nicht ganz so große Auswirkungen hatte. Stephen Hawking verbrachte dann den größten Teil seiner Forscherkarriere damit, herauszufinden, wo Einstein sich vielleicht doch geirrt haben könnte. In den 60er Jahren des letzten Jahrhunderts empfingen Radioteleskope auf der ganzen Welt seltsame Signale aus dem All, die von winzigen Objekten mit enormer Dichte auszugehen schienen, von Neutronensternen. Diese mysteriösen Sterne hatte Einstein in seiner Relativitätstheorie vorausgesagt. Das bedeutete, dass auch andere Phänomene, die er beschrieb, sich bewahrheiten könnten. Schwarze Löcher beschrieb er etwa als Körper im Weltall, deren Dichte so hoch ist, dass ihr Gravitationsfeld das Entweichen jeglicher Materie oder Strahlung verhindert. Sie besser zu verstehen, war der Forschungsauftrag einer jungen Gruppe von Physikern, zu denen auch Stephen Hawking zählte. Mitte der 70er Jahre stellte Hawking an der Universität von Cambridge die Hypothese auf, dass schwarze Löcher nicht vollständig schwarz sind. Sind sie jetzt grau oder braun? Na, so wörtlich ist das nicht gemeint, aber sie lösen sich langsam auf und verschwinden irgendwann, wobei sie eine Strahlung abgeben, die zu einer Verringerung ihrer Masse führt. Also die Theorie, dass einem schwarzen Loch nichts mehr irgendwann entkommt, stimmt dann nicht ganz, es dauert nur eine Weile. Und da kamen dann eben die Quantenmechanik und die Relativitätstheorie in Berührung. 2016 simulierte der Experimentalphysiker Jeff Steinhauer vom Israel Institute of Technology in Haifa ein schwarzes Loch, bei dem dann tatsächlich die nach Hawking benannte Hawking-Strahlung gemessen werden konnte. Die Dokumentation heißt Einstein und Hawking – Das Geheimnis von Zeit und Raum und ist auf Arte TV zu finden. Und sie befasst sich außerdem noch mit der Frage, inwiefern Einstein während des Zweiten Weltkriegs an der Entwicklung der Atombombe in den USA mitwirkte. Nein, das tat er nicht wirklich, aber er hatte an Präsident Roosevelt einen Brief geschrieben, in dem er vor der Gefahr warnte, dass die Nazis eine Atombombe bauen könnten und deshalb anregte, dass die USA ihnen zuvorkommen sollte. Das hat er natürlich später bereut, als sich herausstellte, dass die Nazis keine Atombombe zustande gebracht hatten. Da ließ sich die Sache aber nicht mehr ändern. Zu den Wissenschaftlern, die die Atombombe gebaut haben, gibt es natürlich auch Dokus. Dazu gleich mehr.

Ja, welche Physiker haben tatsächlich an der Atombombe gebastelt? Na klar, an einen denken wir alle, Robert Oppenheimer. Das war der Leiter des Manhattan-Projekts, an dem Hunderte von Wissenschaftlern daran gearbeitet haben, die erste Atombombe zu bauen. Er war federführend und das natürlich sehr bereut und deswegen auch viel Ärger bekommen. Also nicht, weil er die Atombombe gebaut hat, sondern weil er das bereut hat. Damit war er dann gleich verdächtig, ein Kommunist zu sein. Es hatten andere die Geheimnisse an die Russen verraten, nicht Oppenheimer, aber das FBI hat ihm das jahrelang unterstellt. Das beschattete ihn bereits seit seiner Zeit als Professor in Berkeley und setzte dies auch in Los Alamos, im Manhattan-Projekt und in den Jahren danach fort, als er sich für eine internationale Kontrolle der Atomwaffen einsetzte. In der Anhörung durch die Atomenergiekommission, die damit endete, dass Oppenheimer der Zugang zu atomaren Geheimnissen entzogen wurde, versorgte das FBI die Anklage mit über 7000 Seiten Abhörprotokollen und verwanzte obendrein während des gesamten Verfahrens das Telefon seiner Anwälte. Die Gegenseite hat ihn natürlich auch abgehört, die tatsächlich die Sachen an die Russen gegeben haben. Der deutsche Physiker Klaus Fuchs, ein enger Mitarbeiter Oppenheimers, spionierte für die Sowjetunion in Los Alamos. Und außer ihm waren noch drei weitere Spione am Manhattan-Projekt beteiligt. Theodor Alwin Hall, Deckname Emlad, übergab schon 1944, also vor dem ersten Atombombentest, wichtiges Material über die verwendete Implosionsmethode und andere Aspekte der Konstruktion an die Sowjetunion. Er wurde bereits 1950 verdächtigt, bestritt aber zu jener Zeit alle Anschuldigungen und wurde nie verurteilt. Und der letzte der russischen Spione, Oskar Sebora, wurde erst vor wenigen Jahren enttarnt. Als Spielfilm war Oppenheimer im letzten Jahr gemeinsam mit Barbie ein Kinosommerhit. Ob dieser historisch korrekt ist, das wird in der Arte-Doku Couchwissen Best of zu Oppenheimer, wie realistisch ist der Film, behandelt. Über das ganze Theater um die Spionage und dass Oppenheimer Zeit seines Lebens verdächtigt wurde, Geheimnisse an die Russen gegeben zu haben, gibt es die Miniserie Oppenheimer und die Bombe auf ZDF Info und die Dokumentation Spionagefall Robert Oppenheimer ebenfalls beim ZDF sowie bei Arte. Nicht ganz so bekannt geworden ist der polnische Physiker Josef Rotblat, der auch am Manhattan-Projekt beteiligt war, aber ausstieg, als klar wurde, dass die Nazis keine funktionsfähige Atombombe hatten. Das war ja der Grund für das Manhattan-Projekt gewesen. Er wurde dann zu einer zentralen Figur der PAC-WASH-Konferenzen in Kanada, die sich zum Ziel setzten, die Gefahr, die von Atomwaffen ausgeht, einzudämmen. Dafür wurde er 1995 mit dem Friedensnobelpreis ausgezeichnet. Die Doku »Ein Physiker und die tödliche Macht«, ebenfalls auf Arte, porträtiert ihn und seine Arbeit. Sind also eine ganze Menge Filme, die eigentlich sehenswert sind, und die man in der Arte-Mediathek findet, beziehungsweise bei ZDF Info. Ich wiederhol's noch einmal. Das Geheimnis von Zeit und Raum, Albert Einstein und Stephen Hawking, das sind zwei Teile, jeweils 45 Minuten, zu finden auf Arte. Dann eine dreiteilige Miniserie Oppenheimer und die Bombe auf ZDF Info und die Dokumentation Spionagefall Robert Oppenheimer wieder bei Arte, sowie die Doku Ein Physiker und die tödliche Macht, über Josef Rotblat, ebenfalls bei Arte. Naja, viel Vergnügen kann man da jetzt nicht unbedingt wünschen, zumindest bei den letzteren Filmen, aber ist auf jeden Fall hochinteressant. Ein Beitrag von Wolf Dieter, Delta Lima 2, Mike Charlie Delta.

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1: Der Herbst ist jetzt in vollem Gange, damit auch die Primetime des Jahres auf der Kurzwelle. Auch das Wetter draußen wird regnerischer, kälter und windiger. Alles Gründe, um mal wieder in die Funkbude zu gehen, die Funkgeräte abzustauben, die Endstufen anzuheizen und sich auf die Jagd nach rarem DX zu machen. Und von dem gibt es momentan so einiges. Diverse Großexpeditionen elektrisieren gerade die DX-Jäger und bieten reichlich Abwechslung im Geschäft. Und für die aktuelle Ausbreitungsprognose sorgt dafür nun wieder unser Funkwetterspezialist Christian Reiber, Delta Lima 8 Mike, Delta Whisky, vom HF-Referat des DARC mit einem genauen Blick auf die Verhältnisse in der Ionosphäre.
2: Oh ja, im Moment findet man die Expeditionen vor allem im Norden und Süden. Auf dem afrikanischen Kontinent arbeiten Charlie 5 Romeo aus Gambia und 9 Tango 0 Mike Delta aus der Demokratischen Republik Kongo. Dann aktivieren 3 südafrikanische OMs unter 7 Papa 8 Rufzeichen den höchstgelegenen Staat der Erde. Das ist weder Nepal oder Bhutan, sondern das Königreich Lesotho, weit im Süden des Kontinents. Und die OM planen daher auch SOTA- und POTA-Aktivierungen. In der zweiten Monatshälfte ist dann ein deutsches Team unter 7 Papa 8 Golf Echo angekündigt und vom Inselstaat São Tomé e Príncipe im Golf von Guinea soll sich Sierra 9 Romeo melden. Im hohen Norden aktiviert ein norwegisches Team aktuell Spitzbergen unter Juliet Whisky 5 X-Ray und aus dem Nordosten kommen die Signale von Hotel 49 Alpha. Nur haben die mit 15.000 Kilometer die fünffache Strecke hinter sich, denn das sind die nordöstlich von Australien gelegenen Solomonen. Es ist also jede Menge los und dazu kommen noch diverse OM und YL, die im Holiday-Style ihren Urlaub mit dem Funkhobby verbinden. Da trifft es sich, dass die Sonne Mitte letzter Woche wieder aufgewacht ist mit den ersten M-Flares seit nunmehr einem Monat, am Donnerstagabend sogar mit einem M7. Der solare Flux liegt wieder über 100 Einheiten und erreichte am Donnerstag 119. Der Verursacher trägt die Nummer 4549 und ist die komplexeste von insgesamt 4 aktiven Regionen. Sie baut weiter auf und wandert nun in die Westhemisphäre der Sonne. 2 weitere aktive Regionen kommen von der Sonnenrückseite dazu und werden den solaren Flux auf 110 bis 140 Einheiten halten. Das Erdmagnetfeld war letzten Sonntag und Montag schon sehr turbulent. Da war es ein koronales Loch. Danach wurde es ruhiger. Nun wird aber erneut ein recht stürmisches Wochenende vorhergesagt. Mehrere M-Flares der Region 4549 haben 3 Plasmawolken in Richtung Erde geschickt. Welche davon uns tatsächlich treffen und wie heftig, ist aber unsicher. In mittleren Breiten sieht es mindestens nach einem G1-Magnetsturm aus und die Aurora-Wahrscheinlichkeit ist hoch. Nach dem Wochenende stehen wir dann unter dem schwachen Einfluss eines koronalen Lochs. Ein weiteres wird sich nach der Wochenmitte etwas lauter zu Wort melden. Vor allem wird es aber das M7-Flair vom Donnerstag nochmal krachen lassen und es können noch weitere starke Flares auftreten. Gerade die rasche Abfolge der Plasmawolken kann die Dinge auch aufschaukeln und zu einem wirklich starken Magnetsturm führen. Dann auch mit Aurora bis weit nach Süden. Es sieht also nach einer magnetisch ungemütlichen Woche aus. Allerdings haben solche Vorhersagen leider auch eine hohe Unsicherheit. Anfang letzter Woche wagte sich die MUF über Mitteleuropa bereits kurzzeitig über 30 MHz, bevor die unruhige Magnetik dem ein Ende setzte. Mit den erwarteten Magnetstürmen dürfte nun spätestens bei 15 Meter Schluss sein. Sollte es dagegen ruhiger sein, dann sind längere Öffnungen des 12 Meter Bandes zu erwarten und mit etwas Glück wird auch einiges auf 10 Meter los sein. Wäre schön, denn nächstes Wochenende steht der Worked All Germany Contest an, bei dem immer viele DX-Stationen den Kontakt mit deutschen Rufzeichen suchen. Good DX!
1: Das war es nun für heute. Wir sind leider schon wieder am Ende von Radio DARC angelangt. Die Sendung der vergangenen Stunde war ein Programmbeitrag des gemeinnützigen Deutschen Amateur-Radioclubs e.V. Die Redaktion hatte Rainer Englert, Delta Foxtrot 2, November Uniform. Sendeverantwortlich für die Ausgabe bei Radio Aktiv ist der DARC-Ortsverband Bad Pyrmont H44, vertreten durch seinen Vorstand. Wenn Sie wollen, hören wir uns nächste Woche wieder auf Radio Aktiv. Am Sonntagabend um kurz nach 20 Uhr. Das Redaktionsteam freut sich auf Rückmeldungen unter radio@darc.de. Auf Wiederhören und 73 gut DX. Bis zum nächsten Mal.

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1: Ich bin Tanja Wagner. Nach 3 verlorenen Landtagswahlen und Umfragewerten unter 20% berät die Parteiführung der CDU bei einer Klausur in Berlin. Generalsekretärin Hoppermann dämpfte die Erwartungen. Die Klausur sei nicht die Wunderwaffe, sondern der Beginn eines Prozesses. Der rheinland-pfälzische Landeschef Schnieder schlug im ARD-Bericht aus Berlin vor, die Stromsteuer für alle zu senken, um die Energiepreise abzufedern. Das sei im Koalitionsvertrag in Aussicht gestellt, aber nicht umgesetzt worden. Auch Thüringens Ministerpräsident Mario Vogt machte sich für geringere Lebenshaltungskosten stark. US-Präsident Trump hat verkündet, dass die Ukraine und Russland künftig auf Angriffe ihrer Energieanlagen verzichten. Es ist allerdings nicht Trumps erste Ankündigung dieser Art.
2: Erst vor rund 4 Wochen hatte Trump behauptet, Moskau und Kiew würden die Angriffe auf die Energiesektoren einstellen. Doch die angebliche Vereinbarung hielt keine 24 Stunden. Und auch diesmal scheint am Versprechen nicht viel dran zu sein. Selenskyj sagte kurz darauf, er wisse gar nichts von der Einigung. Aber der Ukrainer verspricht, wenn Putin seine Angriffe auf Energieanlagen stoppt, will Selenskyj dem Beispiel folgen. Selenskyj bietet außerdem an, Neuwahlen abzuhalten, sollte Trump Putin von einer 60-tägigen allgemeinen Waffenruhe überzeugen. Trump hatte zuvor die Ablösung des ukrainischen Präsidenten gefordert. Jan-Christoph Freibert, Washington.
1: Bei einem Schiffsunglück vor der Küste Djiboutis in Ostafrika sind nach

0: 2025. Eva Kraftschick, Nairobi.
1: Freiburg ist neu an der Bundesligaspitze. Der Verein hat Schalke 04 mit 2:1 geschlagen und ist an Dortmund und den Bayern vorbeigezogen. Zuvor hatte Köln im Rhein-Derby Gladbach mit 2:1 geschlagen. Gladbach bleibt damit Tabellenletzter.
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3: Mit Jan Hampe. Nach der Nacht mit Tiefstwerten um 5 Grad gibt es am Montag einen Wechsel von Wolken und 5 Stunden Sonne. Es kann zwischendurch etwas nieseln bei bis zu 16 Grad. Am Dienstag wird es überwiegend grau bewölkt. Sonne lässt sich leider nicht blicken. Es soll trocken bleiben bei Höchstwerten um 17 Grad.
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1: Ich bin Dirk Zeitler. US-Präsident Trump hat verkündet, dass die Ukraine und Russland künftig auf Angriffe ihrer Energieanlagen verzichten. Es ist allerdings nicht Trumps erste Ankündigung dieser Art.
2: Erst vor rund 4 Wochen hatte Trump behauptet, Moskau und Kiew würden die Angriffe auf die Energiesektoren einstellen. Doch die angebliche Vereinbarung hielt keine 24 Stunden. Und auch diesmal scheint am Versprechen nicht viel dran zu sein. Selenskyj sagte kurz darauf, er wisse gar nichts von der Einigung. Aber der Ukrainer verspricht, wenn Putin seine Angriffe auf Energieanlagen stoppt, will Selenskyj dem Beispiel folgen. Jan-Christoph Freibert, Washington.
1: Die CDU ist in der Krise. Nach 3 verlorenen Landtagswahlen und Umfragewerten unter 20% berät die Parteiführung bei einer Klausur in Berlin. Generalsekretärin Hoppermann dämpfte die Erwartungen. Die Klausur sei nicht die eine Wunderwaffe, sondern der Beginn eines Prozesses. Es gehe darum, Vertrauen zurückzugewinnen. Der rheinland-pfälzische Landeschef Gordon Schnieder schlug im ARD-Bericht aus Berlin vor, die Stromsteuer für alle zu senken, um Energiepreise abzufedern. Das sei im Koalitionsvertrag in Aussicht gestellt, aber nicht umgesetzt worden. Das Bundesverfassungsgericht verhandelt ab morgen über ein heißes Eisen, die Erbschaftssteuer. Die bayerische Staatsregierung will unter anderem klären lassen, ob bestimmte Vorschriften verfassungswidrig sind. Bundesfinanzminister Klingbeil sieht auf jeden Fall Reformbedarf. Die Erbschaftssteuer müsse gerechter werden, sagte Klingbeil.
3: Wer in ein reiches Elternhaus geboren wird, hat oft ausgesorgt in Deutschland. Denn große Vermögen werden oft nahezu steuerfrei vererbt. Das sei nicht gerecht, so Finanzminister Klingbeil. Er will eine Reform, allerdings noch abwarten, was das Bundesverfassungsgericht entscheidet. Verhandelt wird in Karlsruhe Montag und Dienstag. Ein Urteil folgt wohl in einigen Monaten. Bayern will vor dem Gericht gerade klären, wer Erbschafts- und Schenkungssteuerregeln festlegen darf. Der Bund für alle oder auch die Bundesländer regional. Ronny Thorau, Nachrichtenredaktion.
1: Zum Fußball.

0: Höchstwerten um 17 Grad.
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1: Ich bin Doc Zeitler. Die geplante Zuckersteuer bekommt Gegenwind aus den eigenen Reihen. Neun Agrar- und Verbraucherschutzminister der Union haben Bundeskanzler Merz in einem Brief aufgefordert, die Steuer zu stoppen. Der Koalitionsvertrag setze beim Thema Zucker auf Freiwilligkeit und Eigenverantwortung, nicht auf staatliche Lenkung, heißt es in dem Schreiben. Eine Zuckersteuer belaste den Kauf bestimmter Lebensmittel unnötigerweise und verschärfe die schwierige Lage der Landwirtschaft zusätzlich. US-Präsident Trump hat verkündet, dass die Ukraine und Russland künftig auf Angriffe auf ihre Energieanlagen verzichten. Es ist allerdings nicht Trumps erste Ankündigung dieser Art.
2: Erst vor rund 4 Wochen hatte Trump behauptet, Moskau und Kiew würden die Angriffe auf die Energiesektoren einstellen. Doch die angebliche Vereinbarung hielt keine 24 Stunden. Und auch diesmal scheint am Versprechen nicht viel dran zu sein. Selenskyj sagte kurz darauf, er wisse gar nichts von der Einigung. Aber der Ukrainer verspricht, wenn Putin seine Angriffe auf Energieanlagen stoppt, will Selenskyj dem Beispiel folgen. Selenskyj bietet außerdem an, Neuwahlen abzuhalten, sollte Trump Putin von einer 60-tägigen allgemeinen Waffenruhe überzeugen. Trump hatte zuvor die Ablösung des ukrainischen Präsidenten gefordert. Aus Washington, Jan-Christoph Heibert.
1: Das Bundesverfassungsgericht verhandelt ab morgen über ein heißes Eisen, die Erbschaftssteuer. Die bayerische Staatsregierung will unter anderem klären lassen, ob bestimmte Vorschriften verfassungswidrig sind. Bundesfinanzminister Klingbeil sieht auf jeden Fall Reformbedarf. Die Erbschaftssteuer müsse gerechter werden, sagte Klingbeil.
3: Wer in ein reiches Elternhaus geboren wird, hat oft ausgesorgt in Deutschland. Denn große Vermögen werden oft nahezu steuerfrei vererbt. Das sei nicht gerecht, so Finanzminister Klingbeil. Er will eine Reform, allerdings noch abwarten, was das Bundesverfassungsgericht entscheidet. Bayern will vor dem Gericht gerade klären, wer Erbschafts- und Schenkungssteuerregeln festlegen darf. Der Bund für alle oder auch die Bundesländer regional. Ronny Thorau, Nachrichtenredaktion.
1: Zum Fußball. Der SC Freiburg ist neuer Tabellenführer in der Bundesliga. Gegen Schalke 04 haben die Freiburger 2:1 gewonnen. Im Rhein-Derby hat der 1. FC Köln mit 2:1 gewonnen. Gladbach bleibt damit auch nach 5 Spielen punktlos und steht als Tabellenletzter da.
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4: Mit Jan Hampe. Nach der Nacht mit Tiefstwerten um 5 Grad gibt es am Montag einen Wechsel von Wolken und 5 Stunden Sonne. Es kann zwischendurch etwas nieseln bei bis zu 16 Grad. Am Dienstag wird es überwiegend grau bewölkt. Sonne lässt sich leider nicht blicken. Es soll trocken bleiben.

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1: Ich bin Dirk Zeitler. Die geplante Zuckersteuer bekommt Gegenwind aus den eigenen Reihen. 9 Agrar- und Verbraucherschutzminister der Union haben Bundeskanzler Merz in einem Brief aufgefordert, die Steuer zu stoppen. Der Koalitionsvertrag setze beim Thema Zucker auf Freiwilligkeit und Eigenverantwortung, nicht auf staatliche Lenkung, heißt es in dem Schreiben. Eine Zuckersteuer belaste den Kauf bestimmter Lebensmittel unnötigerweise und verschärfe die schwierige Lage der Landwirtschaft zusätzlich. Papst Leo muss operiert werden. Das 71 Jahre alte Oberhaupt der katholischen Kirche gab bei seinem Sonntagsgebet bekannt, dass bei ihm ein Knoten in der Lunge entdeckt worden sei, der sich im Anfangsstadium befinde.
2: Leo wirkte ruhig und gefasst, sagte. Die Ärzte haben mir zu einer OP geraten, um den Knoten zu entfernen. Der Eingriff soll in den kommenden Tagen über die Bühne gehen. Weitere Einzelheiten nannte er nicht und viele Gläubige hier auf dem Petersplatz mussten erst einmal die Luft anhalten, waren völlig überrascht. Leo schien immer fit, er spielt Tennis, hat sogar ein eigenes Fitnessstudio hier in seinem Apartment und eigentlich steht für den kommenden Monat eine Reise nach Südamerika auf seinem Programm. Aus Rom, Claudia Wächter.
1: US-Präsident Trump hat verkündet, dass die Ukraine und Russland künftig auf Angriffe auf ihre Energieanlagen verzichten. Es ist allerdings nicht Trumps erste Ankündigung dieser Art.
3: Erst vor rund 4 Wochen hatte Trump behauptet, Moskau und Kiew würden die Angriffe auf die Energiesektoren einstellen. Doch die angebliche Vereinbarung hielt keine 24 Stunden. Und auch diesmal scheint am Versprechen nicht viel dran zu sein. Selenskyj sagte kurz darauf, er wisse gar nichts von der Einigung. Aber der Ukrainer verspricht, wenn Putin seine Angriffe auf Energieanlagen stoppt, will Selenskyj dem Beispiel folgen. Selenskyj bietet außerdem an, Neuwahlen abzuhalten, sollte Trump Putin von einer 60-tägigen allgemeinen Waffenruhe überzeugen. Trump hatte zuvor die Ablösung des ukrainischen Präsidenten gefordert. Aus Washington, Jan-Christoph Freibert.
1: Zum Fußball. Der SC Freiburg ist neuer Tabellenführer in der Bundesliga. Gegen Schalke 04 haben die Freiburger 2:1 gewonnen. Im Rhein-Derby hat der 1. FC Köln mit 2:1 gewonnen. Gladbach bleibt damit auch nach 5 Spielen punktlos und steht als Tabellenletzter da.
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4: Mit Jan Hampe. Nach der Nacht mit Tiefstwerten um 5 Grad gibt es am Montag einen Wechsel von Wolken und 5 Stunden Sonne. Es kann zwischendurch etwas nieseln bei bis zu 16 Grad. Am Dienstag wird es überwiegend grau bewölkt. Sonne lässt sich leider nicht blicken. Es soll trocken bleiben bei Höchstwerten um 17 Grad.
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1: Ich bin Dirk Zeitler. Die CDU setzt heute ihre Führungsklausur fort. Die Partei steckt in einer der schwersten Krisen ihrer Geschichte. Die Parteiführung berät darüber, wie sie da wieder herauskommen kann. Das Treffen war nach den für die CDU verheerenden Landtagswahlen angesetzt worden.
2: Schwere Stimmenverluste in Berlin und Sachsen-Anhalt, in Mecklenburg-Vorpommern sogar aus dem Landtag geflogen, auf Bundesebene im Umfragetief. Jetzt will die CDU klären, woran es liegt. Wie kann die schwarz-rote Regierung auf die aktuelle Unzufriedenheit in der Bevölkerung reagieren? Weiter mit dem straffen Reformkurs? Wurden Themen übersehen? Und wie ist die langfristige Strategie? Muss die CDU konservativer werden, um Wähler zurückzugewinnen? Oder umgekehrt? Auch wenn die Ministerpräsidenten ihm vorerst den Rücken gestärkt haben, muss der angeschlagene Parteichef März auch intern verlorenes Vertrauen zurückgewinnen. Ursula Winkler, Nachrichtenredaktion.
1: Die geplante Zuckersteuer bekommt Gegenwind aus den eigenen Reihen. 9 Agrar- und Verbraucherschutzminister der Union haben Bundeskanzler Merz in einem Brief aufgefordert, die Steuer zu stoppen. Der Koalitionsvertrag setze beim Thema Zucker auf Freiwilligkeit und Eigenverantwortung, nicht auf staatliche Lenkung, heißt es in dem Schreiben. Eine Zuckersteuer belaste den Kauf bestimmter Lebensmittel unnötigerweise und verschärfe die schwierige Lage der Landwirtschaft zusätzlich. Papst Leo muss operiert werden. Das 71 Jahre alte Oberhaupt der katholischen Kirche gab bei seinem Sonntagsgebet bekannt, dass bei ihm ein Knoten in der Lunge entdeckt worden sei, der sich im Anfangsstadium befinde.
3: Leo wirkte ruhig und gefasst, sagte. Die Ärzte haben mir zu einer OP geraten, um den Knoten zu entfernen. Der Eingriff soll in den kommenden Tagen über die Bühne gehen. Weitere Einzelheiten nannte er nicht und viele Gläubige hier auf dem Petersplatz mussten erst einmal die Luft anhalten, waren völlig überrascht. Leo schien immer fit, er spielt Tennis, hat sogar ein eigenes Fitnessstudio hier in seinem Apartment und eigentlich steht für den kommenden Monat eine Reise nach Südamerika auf seinem Programm. Aus Rom, Claudia Wächter.
1: Zum Fußball. Der SC Freiburg ist neuer Tabellenführer in der Bundesliga. Gegen Schalke 04 haben die Freiburger 2:1 gewonnen. Im Rhein-Derby hat der 1. FC Köln mit 2:1 gewonnen. Gladbach bleibt damit auch nach 5 Spielen punktlos und steht als Tabellenletzter da.
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4: Mit Jan Hampe. Nach der Nacht mit Tiefstwerten um 5 Grad gibt es am Montag einen Wechsel von Wolken und 5 Stunden Sonne. Es kann zwischendurch etwas nieseln bei bis zu 16 Grad. Am Dienstag wird es überwiegend grau bewölkt. Sonne lässt sich leider nicht blicken. Es soll trocken bleiben bei Höchstwerten um 17 Grad.
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